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0: Алло.
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6: Ола.
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8: Am Samstag, den 20. Juni, hat in Bollwitz ein Stadtteilfest gefunden. Die Jugendredaktion Bollwitz waren auch dabei. Hallo, wie heißen Sie?
9: Ich bin Marcel Sachse, ich bin Mitarbeiter des Sozialprojektes Tinga in Gondorf. Ich bin angestellt beim Bildungszentrum in Saalfeld.
8: Was machen Sie heute?
9: Ich bin hier Mitakteur bei dem Stadtteilfest und Mitwirkender und Kooperationspartner zusammen mit meiner Kollegin. Und wir hatten heute diese Aufgabe, für die Kinder Waffeln zu backen, warme Waffeln, Getränke auszuschenken und die Kinder ein bisschen zu unterhalten und aufzupassen, dass alles seinen Gang geht.
8: Was hat Sie heute zum Stadtteilfest gefreut?
9: Was mir sehr gefreut hat, dass alle viel Spaß hatten, dass alle lustig waren, dass alles so gut geklappt hat, dass die Kinder mitgewirkt haben und dass die Tänzerinnen und die Modenschau mit organisiert haben. Das war ein ganz großer Akt heute und darüber freue ich mich sehr. Und ich bin gerne hier, ich bin jedes Mal mit dabei zum Stadtteilfest und natürlich auch beim nächsten Mal. Und ich möchte mich bei allen bedanken, die hier mitgewirkt haben und die dafür gesorgt haben, dass es so schön geworden ist, wie es geworden ist.
8: Sind Sie zum ersten Mal hier?
9: Nein, ich bin schon seit 5 Jahren im Sozialprojekt Tinga tätig. Ich begleite hier dieses Stadtteilfeste schon seit mehreren Jahren und auch in Gondorf. Und das ist für uns ein bekanntes Thema. Wir machen auch noch andere Veranstaltungen, aber in erster Linie haben wir hier ein Beratungsbüro in Bollwitz. Für alle Leute, die Problemlagen haben und die Fragen haben, können zu uns kommen in die Prinz-Louis-Ferdinand-Straße 7 mit Termin natürlich. Und dann beraten wir die Leute und unterstützen die. Und die meisten, die hier wohnen, die kennen uns auch.
8: Gibt es etwas, das Sie für das nächste Jahr vorschlagen würden?
9: Dass wir noch mehr Besucher haben als bisher, weil es hätten durchaus noch viele Besucher mehr sein können. Aber wahrscheinlich war es auch heute zu warm mit über 30 Grad. Und vielleicht wird das Fest noch größer, als es schon ist. Und ich bin da guter Dinge und sehr zuversichtlich.
8: Was darf bei einem Stadtteilfest auf keinen Fall fehlen?
9: Die Kinder und die Bewohner.
8: Dankeschön.
9: Bitte.
3: Hallo, wie heißen Sie?
10: Hallo, ich bin Pia Sofianos.
3: Was machen Sie heute?
10: Wir sind heute hier von der Landvolkbildung Thüringen e.V. von der Außenstelle Ruderstadt und haben hier einen Stand aufgebaut und stellen unsere aktuellen Projekte vor.
3: Was hat Sie heute zum Stadtteilfest geführt?
10: Wir haben eine Kooperation eingegangen und haben praktisch gefragt, ob wir hier einen Stand machen dürfen. Und da wurde uns das genehmigt und deswegen sind wir sehr froh, dass wir heute hier sein dürfen.
3: Sind Sie zum ersten Mal hier?
10: Ja.
3: Wie gefällt Ihnen das Fest bisher?
10: Es gefällt mir sehr gut. Alle sind ganz, ganz freundlich und ganz lieb und herrscht eine ganz tolle Stimmung. Und schön, dass wir Teil davon sein dürfen.
3: Worauf haben Sie sich am meisten gefreut?
10: Am meisten habe ich mich darauf gefreut, die neuen Leute kennenzulernen, in Austausch zu gehen und einfach zu schauen, wie das hier praktisch so abläuft.
3: Kommen Sie jedes Jahr zum Stadtteilfest?
10: Ja, also auf jeden Fall, wenn wir die Möglichkeit haben, entweder privat oder von der Arbeit aus, sehr gerne.
3: Gibt es etwas, das Sie für das nächste Jahr vorschlagen würden?
10: Auf jeden Fall, dass wir mehr Klebetattoos brauchen. Die kamen nämlich sehr gut an.
3: Was darf bei einem Stadtteilfest auf keinen Fall fehlen?
10: Gute Laune, Musik, gutes Essen und dass alle Spaß haben und tolle Aktivitäten für jede Altersgruppe dabei sind.
8: Danke.
10: Gerne.
8: Hallo, wie heißen Sie?
11: Ich bin Stefan Leetsch.
8: Was machen Sie heute?
11: Ich bin heute hier bei einem gemeinsamen Fest oder ich würde sagen ein Kaffee trinken, ein gemeinsames im Quartier an der alten Kaserne in der Bollwitzer Straße.
8: Wie ist das Idee für das Stadtteilfest entstanden?
11: Das Stadtteilfest war früher eigentlich immer im Rahmen der interkulturellen Woche im September. Und wir hatten aber dieses Jahr die große Lust zu sagen, wir machen das einfach mal vor den Sommerferien, damit wir auch da nochmal gemeinsam zusammenkommen. Und dann haben wir uns gesagt, okay, was können wir am besten machen? Und waren bei dem Punkt, wir machen eine Kaffeetafel, laden alle ein, jeder bringt was mit und das hat auch gut geklappt. Und dann hatten wir jetzt eine tolle Modenschau, hatten ein paar Stände. Und die Idee ist so entstanden, dass wir uns zusammengesetzt haben und gefragt haben, was machen wir?
8: Was ist das Ziel dieses Fest?
11: Na, ich glaube, es ist nicht nur Ziel von dem Fest, sondern es ist generell das Ziel, dass alle Menschen, die hier im Stadtteil wohnen, zusammenkommen und gemeinsam Zeit miteinander verbringen, dass die vielen Kulturen voneinander lernen und einfach uns besser verstehen können auch.
8: Seit wann gibt es das Stadtteilfest?
11: Oh, da muss ich tatsächlich passen. Ich bin ja noch gar nicht so lange da und ich habe noch nie mich gefragt, seit wann es dieses Stadtteilfest gibt. Aber ich gebe mir Mühe, frag mich beim nächsten Mal, vielleicht weiß ich es dann.
8: Wie lange haben die Vorbereitung gedauert?
11: Naja, wir haben uns schon am Jahresanfang überlegt, wann wir das machen möchten. Und ansonsten ging die Vorbereitung super. Wir haben eine Einladung geschrieben, haben die hier an den Häusern verteilt und haben ganz viele Mädchen aus dem Quartier mitgeholfen, auch die Aushänge zu machen. Und dann haben wir Menschen auf der Straße angesprochen. Ich würde sagen, so intensiv machen wir das jetzt seit 2 Wochen, wo wir immer mal unterwegs sind und dann darum gebeten haben, dass jeder was mitbringt.
8: Welche Herausforderungen gab es bei der Organisation?
11: Naja, im Laufe dieser Woche hat sich irgendwie herausgestellt, dass heute ein wirklich sehr, sehr warmer Tag wird. Und eigentlich wollten wir natürlich vor dem Werkhaus sitzen und so haben wir uns aber heute in den Schatten gesetzt. Das hat auch geklappt. Also die größte Herausforderung war das Wetter.
8: Wer hat bei der Planung und Durchführung mitgewirkt?
11: Bei der Planung und Durchführung haben ja ganz viele Leute, die hier im Werkhaus tätig und aktiv sind, mitgewirkt. Also die mobile Jugendarbeit und der Herr Liebhaber war mit da. Dann hat Tinka mitgemacht, es hat der Gunter Müller vom Stadtteilgarten mitgemacht, es ist der Roberto Holstein, der früher mal in der Gemeinschaftsunterkunft gearbeitet hat, war heute da mit der Landvolkbildung und die haben da heute alle mitgewirkt und natürlich alle Einwohner und Anwohner und ja.
8: Was macht das diesjährige Stadtteilfest besonders?
11: Also für mich macht es besonders, dass wirklich viele Leute einfach was mitgebracht haben und dass immer mehr Leute auch kommen. Ja, also die aus ihren Häusern rauskommen und mal mit dabei sind. Und da freue ich mich, wenn das immer mehr werden.
8: Dankeschön.
11: Gerne.
8: Danke.
0: Wir sind Najat, Nur und Shams von der Jugendredaktion Bollwerts Radio SRB.
7: Das war ein Beitrag der Jugendredaktion Bollwerts Radio SRB.
8: Tschüss.

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1: So, zur Vereinsmeile treffe ich
2: den Dezeret Sander Rudolstadt, ein Dartsportverein.
1: Ja, seit wann gibt es den Verein?
2: Seit 2011.
1: Ja, und wir kennen uns ja auch schon ein bisschen länger.
2: Genau.
1: Seitdem ungefähr, sag ich mal. Ja.
2: Sind schon ein paar Jahre.
1: Ja, warum Dart? Was fasziniert dich an Dart?
2: Für mich persönlich ist Dart eine schöne Sache, weil man da unter Leute kommt, raus aus der Wohnung, egal ob jung oder alt. Gut, barrierefrei ist ein bisschen schwierig bei uns mit dem Rollstuhl. Mhm. Aber ansonsten treffen sich da Leute verschiedener Altersgruppen. Mhm. Zum Dartsport, zum gemütlichen Beisammensein.
1: Habt ihr einen Ort, wo ihr euch trefft?
2: Genau, das ist unser Vereinsheim in Kumbach. Wir nennen sie Dartoase am Gänsebach 21. Und dort machen wir zweimal in der Woche Training und nehmen auch am Ligabetrieb teil. Also in der Saale-Umland-Liga aktuell.
1: Wie weit seid ihr vorn, sag ich mal?
2: Die Liga haben wir jetzt leider mit dem vorletzten Platz beendet. Aber es ist nur ein Hobby und sind alle hochmotiviert und freuen sich auf die nächste Saison.
1: Ja, seht ihr manchmal auch die Profis im Fernsehen oder ist das für euch nicht so präsent?
2: Doch, wir arbeiten auch dran, dass man in Zukunft bei uns im Dartraum die Spiele auch gemeinsam schauen kann.
1: Das ist ja toll, ja.
2: Ist immer eine Budgetfrage auch, weil man da Technik benötigt. Das ist aktuell ein bisschen schwierig, aber ansonsten.
1: Welchen Rat gibst du denen, die vielleicht beginnen möchten mit diesem Hobby, mit diesem Sport?
2: Einfach mal zu unseren Trainingstagen vorbeikommen und einfach mal ausprobieren.
1: Ja, also. Und privat schon mal ein bisschen üben?
2: Nein, wir spielen auf Elektroscheiben, was aber so in meinem Haus gebraucht, die meisten im Garten stehen haben, sind Styroporscheiben, wo man mit Stahlspitzen drauf schmeißt. Wir schmeißen halt mit Plastikspitzen drauf.
1: Was ist das Schwierigste? Weil ich habe es auch schon mehrfach ausprobiert, aber meine landen, spicken meistens auch immer nur vor der Wand anstatt in der Scheibe.
2: Naja, Dart wird ja immer noch als Glücksspiel bezeichnet. Hm. Glück gehört immer dazu bei jeder Sportart. Aber viel Koordination, viel Training. Üben, üben, üben.
1: Wie weit muss man entfernt sein von einer Dartscheibe?
2: Da muss ich jetzt mal meinen Chef fragen.
3: 2,37 Meter.
1: Und das ist immer so?
3: Das ist immer so.
1: Auch bei Wettkämpfen?
3: Auch bei Wettkämpfen.
1: Genau abgemessen?
3: Ja, ist richtig.
1: Aber da ist doch der im Vorteil, wie zum Beispiel ich. Ich habe einen besonders langen Arm. Also dann.
3: Das spielt keine Rolle. Da haben sie keinen Vorteil dabei. Im Geben manchmal sogar einen Nachteil.
1: Weil?
3: Weil man muss die Richtung angeben von den Pfeilen. Mhm. Und wenn man das nicht koordinieren kann, wenn man das Gefühl nicht hat, dann funktioniert das auch mit dem langen Arm nicht.
1: Okay.
2: Es ist ja, man sollte denken, je näher man an der Scheibe dran steht, desto genauer trifft man, aber es wird dann immer schlimmer. Mhm. Mir ist schon aufgefallen, dass größere Leute und auch welche mit längeren Armen dann lieber nach oben spielen auf die Zahlen. Aber ob das nun was mit der Größe zu tun hat, das kann ich nicht sagen.
1: Man muss es ausprobieren.
2: Genau.
1: Vielen Dank. Ich mach mal unter
2: Sollen
1: Anleitung.
2: Wir mal was zum Tag der offenen Tür machen?
1: Wenn du möchtest.
2: Ja, gerne.
1: Dann?
2: Der Dezeret Sander macht außerdem am 27.06. einen Tag der offenen Tür, wozu wir alle recht herzlich einladen möchten. Wir haben für Kinder eine Hüpfburg, es gibt Kinderschminken, man kann sich an der Dartscheibe ausprobieren. Und wir haben eine Luftballonwand, die kennen viele vielleicht vom Vogelschießen, wo dann auch Luftballons da hängen und man mit einem Dartpfeil dann draufschmeißen muss. Wir haben außerdem ein Glücksrad, wir machen einen kleinen Trödelmarkt und der Rost brennt und es gibt Kaffee und Kuchen. Also für Jung und Alt was dabei. Ich lade ein, Tobias Berthold vom Dezeret Sander.
1: Dankeschön.
0: Ja, und ich habe mich gefreut, dass wir uns nach langer Zeit wieder einmal getroffen haben. Das war ein Beitrag von Henry und Karin, Radio SRB.

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1: Montag, der 22. Juni gegen 12 Uhr. Da kam es im Rudolstädter Ortsteil Mörla beinahe zu einem größeren Brand. Grund dafür, ein 83-jähriger Grundstückseigentümer hatte probiert, Unkraut in seinem Garten mit Hilfe von einem Gasbrenner zu entfernen. Bei diesem Versuch gerieten ein Busch sowie trockenes Astwerk auf dem Grundstück in Flammen. Der Mann probierte zuerst, das Feuer selbst zu löschen. Eine weitere Ausbreitung konnte jedoch nicht ganz verhindert werden. Durch das schnelle Eingreifen der Feuerwehr konnte der Brand noch rechtzeitig gelöscht werden, bevor die Flammen auf den angrenzenden Wald oder benachbarte Grundstücke übergegangen wären. Verletzt wurde niemand. Gegen den 83-Jährigen wurde nun ein entsprechendes Ermittlungsverfahren eingeleitet. In diesem Zusammenhang weist die Polizei darauf hin, dass der Umgang mit offenem Feuer, insbesondere bei den derzeit hohen Temperaturen und der anhaltenden Trockenheit, erhebliche Gefahren birgt. Im Raum Rudolstadt gibt es aktuell die Waldbrandgefahrenstufe 4 und damit die zweithöchste Warnstufe. Es wird um besondere Vorsicht im Umgang mit Feuer- und Hitzequellen gebeten. Rückfragen bitte an die Landespolizeiinspektion Saalfeld. Das war Henriette Lichtenheld mit einer Pressemitteilung der LPI Saalfeld. Radio SRB.

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0: Heute Tag der offenen Gärten. Hier im Lesegarten bin ich jetzt mit der Astrid von Kilischorn. Hallo Astrid.
1: Ja, hallo Lilo.
0: Wie sieht's aus heute? Es sind schon viele Leute da und es macht eigentlich einen sehr guten Eindruck. Wetter passt, alles gut.
1: Also wunderbar. Also wir haben sehr schönes Wetter. Also es ist natürlich warm, aber da muss man durch. Und es waren viele Leute schon da, die ihre Pläne abgeholt haben und lospilgern durch die Gärten, die sich darauf freuen. Aber hier ist ja auch um 11 Uhr noch ein wunderschönes Gospelkonzert im Lesegarten. Und sind viele Leute erstmal zum Konzert und pilgern dann los.
0: Wie viele Gärten sind heute diesmal dabei? Weißt du so ungefähr?
1: Ja, es sind 40 Gärten. Das ist ganz beeindruckend. Also in Ruderstadt, Bad Blankenburg, Saalfeld, in Engerdar und in Weischwitz. Also ganz toll.
0: Schön.
1: Na dann. Wir freuen uns.
0: Dann wünsche ich dir auch noch einen schönen Tag und wir sehen uns demnächst mal wieder. Alles Gute.
1: Ja, danke schön.

0: Ich bin jetzt hier mit der Pfarrerin, mit der Frau
1: Madeleine Goldhahn.
0: Und Sie machen in Kooperation, die für offenen Gärten sind, in Kooperation mit der Bibliothek.
1: Genau, wir haben den Lesegarten hier aufgebaut in Ruderstadt. Es ist ein schöner alter Garten mit Obstbäumen, so hinter der alten Stadtbibliothek gelegen und der alten Subtur, eigentlich so im Herzen der Altstadt. Und das ist ein Ort, wo wir kooperieren für Kleinkunst, aber auch für Schülerprojekte. Wir haben das alles gemeinsam aufgebaut mit Fördermitteln über Lieder und haben dann die Bühne gebaut, die Beete gebaut und ja, Pflanzen hier an, gestalten.
0: Wie lange machen Sie das schon?
1: Letztes Jahr ist es entstanden und seitdem sehr intensiv genutzt.
0: Ist auch heute wirklich wunderschön, sind auch viele Stände da mit Gemüse und mit verschiedenen Ölen auch, ne, aus eigener Produktion.
1: Genau, das sind die Produkte, die das Förderschulzentrum hergestellt hat, die Schülerinnen und Schüler. Und wir haben Sirupe, Kräuteröle, Badesalze, alles mit Blüten, die ja geerntet wurden, Kräuter. Wir machen auch einen eigenen Tee, den Lesegartentee, der dann verkauft wird im Herbst wieder. Also es sind ganz viele schöne Ideen entstanden und Menschen sollen einfach eingeladen, sich hier einzubringen.
0: Und verkaufen Sie das dann immer? Wo kann man Sie dann immer finden?
1: Also wir sind immer hier, öffentliche Veranstaltungen sind in der Bibliothek, kann man die Sachen erwerben. Und wichtig ist uns aber eigentlich das Gespräch und die Begegnung mit den Menschen. Ja. Dass man sich eingeladen fühlt, hierher kommt und die Ideen umsetzt. Entweder kleine Lesezirkel oder, wie gesagt, Kleinkunst. Kindergärten kommen manchmal mit hierher. Und es ist ein Ort, wo Menschen einander begegnen können, ohne kommerziell irgendwas zu wollen.
0: Ein sehr schönes Projekt auf jeden Fall. Vielen Dank.
1: Sehr gerne. Einen schönen Tag noch.
0: Danke.

0: Ich bin jetzt hier mit den beiden Chorleiterinnen vom Gospelchor Stay aus Franz-Wirbach und das ist die Frau
1: Stefanie Bär
2: und Yvonne Rösler.
0: Und Sie leiten den Chor gemeinsam. Wie lange machen Sie das schon?
1: Also der Chor hat sich gegründet vor ungefähr 13 Jahren. Da war Yvonne noch nicht dabei, aber so seit 10 Jahren sind wir ein gutes Team und leiten den Chor zusammen.
0: Es war wunderbar, also ganz toll. Also haben auch ganz tolle Stimmen, auch die Solo. Halleluja, da kamen ja gleich wieder die Tränen. Es war ganz toll. Und wie oft müssen Sie dann proben?
2: Also wir proben jeden Dienstagabend, einmal die Woche. Und manchmal, wenn es ganz hart kommt, wir haben besonders viel zu proben, dann vielleicht auch zweimal die Woche, kurz vorm Konzert, je nachdem.
0: Aber wunderbar. Wie viele Chormitglieder haben Sie?
1: Na, das wechselt immer mal, aber wir, also so um die 50 sind wir.
0: Und die sind auch immer da zur Probe?
1: Nein. Aber so mittlerweile so um die 30 ja. Sind wir zu jeder Probe eigentlich. Immer, genau. Ja. Das ist ja ein Laienchor, also wir haben zu 8 irgendwie im Wohnzimmer angefangen, weil wir gesagt haben, wir haben Lust Musik zu machen und das wuchs dann eigentlich auch, seitdem Yvonne dabei ist und wir jetzt nun endlich auch Klavier haben, vorher haben wir A Cappella gesungen, sind immer mehr Menschen dazugekommen und die haben dann wieder jemanden mitgebracht und wir sind da auch ganz offen und freuen uns einfach über Menschen, die Lust an Musik haben.
0: Ist ganz schön, es macht gute Laune, also nicht nur, weil die Sonne scheint, sondern auch, weil sie wirklich ganz tolle Stimmen haben. Es war wunderschön, wirklich. Danke. Vielen Dank. Ja.

der offenen Gärten, heute am Eingangsgarten der Stadtbibliothek in Ruderstadt im Lesegarten, wo Astrid von Kilischhorn von Ruderstadt blüht auf, am Eingang die Gäste begrüßte. Ich habe mit ihr ein kurzes Gespräch geführt. Pfarrerin Madeleine Goldhahn sprach über das Gemeinschaftsprojekt der Evangelischen Kirche und der Bibliothek. Das besondere Highlight war der Gospelchors Day aus Franz-Wirbach, der die Besucher mit ihren wunderbaren Stimmen sofort in ihren Bann zog. Und trotz 30 Grad hielten alle Besucher ganz wunderbar durch. Im Anschluss habe ich noch an einem schattigen Plätzchen mit den beiden Chorleiterinnen Stefanin Bär und Yvonne Rösler gesprochen. Ich bin Lilo Franke, Radio SRB.

jetzt Kevins Filmtipp im SRB. Heute gibt's eine Serie für euch, die inzwischen stolze 8 Staffeln umfasst und das völlig zu Recht, denn sie ist ziemlich erfolgreich. Nathan Fillion schlüpft in die Rolle eines Polizisten beim Los Angeles Police Department und damit sind wir bei Dookie. Was die Serie besonders macht, die Figuren sind richtig lebendig, die Schauspieler geben ihnen Tiefe, Charakter, einfach Inhalt und gleichzeitig bleibt The Wookie angenehm locker, ohne dabei ins Alberne abzurutschen. Denn eine gute Serie lebt nicht nur von Qualität, sondern auch von Quantität. Und das schafft sie zwar nicht immer perfekt, aber doch die meiste Zeit. Und genau das kommt bei vielen Zuschauerinnen und Zuschauern richtig gut an. Nicht umsonst gibt's inzwischen schon diese 8 Staffeln. Die einzelnen Episoden sind teilweise ab 12 oder 16 Jahren freigegeben, also perfekt für einen entspannten Serienabend. Unterm Strich starkes Serienkino zum Wohlfühlen mit Spannung, Charme und einer guten Portion Raffinesse. Also schaut gern mal rein, sie wartet auf euch. Ich gebe der Serie 8,5, ach was soll's, starke 9 von 10 Punkten. Lasst es euch gut gehen, genießt jetzt die wärmere Jahreszeit. Bis zum nächsten Mal. Euer Radiomacher Kevin Pache sagt, macht's gut, ciao, tschüss und gern auf Wiederhören.

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1: Der 28. Deutsche Multimedia-Preis MB21 ruft Kinder, Jugendliche und junge Erwachsene bis 25 Jahre dazu auf, ihre kreativen Multimedia-Projekte einzureichen. Neben einer freien Themenwahl steht in diesem Jahr besonders das Jahresthema Glow im Fokus, das zu mutigen, hoffnungsvollen und inspirierenden Ideen anregen soll. Insgesamt werden Preisgelder in Höhe von 11.000 Euro vergeben. Zudem erhalten Teilnehmende die Chance, ihre Arbeiten beim Medienfestival im November 2026 in Dresden zu präsentieren. Der Deutsche Multimedia-Preis MB21, organisiert vom Deutschen Kinder- und Jugendfilmzentrum KJF, zeichnet innovative, digitale, netzbasierte und interaktive Projekte aus. Als bundesweit einzigartiger Wettbewerb legt er besonderen Wert auf kreative Medienideen aus dem gesamten Spektrum digitaler Gestaltung. Den Höhepunkt bildet das Festivalwochenende vom 20. bis 22. November 2026 in Dresden. Dort werden die ausgezeichneten Projekte öffentlich vorgestellt und feierlich prämiert. Unter dem Motto Glow sind junge Medienmacherinnen eingeladen, sich mit Fragen auseinanderzusetzen wie: Was bringt dich zum Strahlen? Was gibt dir Hoffnung in herausfordernden Zeiten? Und wie können digitale Technologien dazu beitragen, den Alltag positiv zu gestalten? Ob Apps, Podcasts, Websites, Social-Media-Formate oder künstlerische Installationen, der Kreativität sind keine Grenzen gesetzt. Aktuelle Studien wie die Sinius Jugendstudie 2024 zeigen, dass junge Menschen trotz globaler Krisen eine optimistische Grundhaltung bewahren. Digitale Medien spielen dabei eine wichtige Rolle als Ausdrucksform, Inspirationsquelle und Möglichkeit zur Vernetzung. Genau hier setzt der Wettbewerb an und fördert Projekte, die den Alltag aktiv und kreativ gestalten. Beiträge können noch bis zum 20. Juli eingereicht werden, sowohl zum Jahresthema Glow als auch zu frei gewählten Themen. Der Deutsche Multimedia-Preis MB21 wird vom KJF gemeinsam mit dem Medienkulturzentrum Dresden veranstaltet. Unterstützt wird der Wettbewerb vom Bundesministerium für Bildung, Familie, Senioren, Frauen und Jugend sowie der Landeshauptstadt Dresden. Als Teil der Initiative Gutes Aufwachsen mit Medien verfolgt der Wettbewerb das Ziel, junge Menschen zu einem selbstbestimmten, kritischen und kreativen Umgang mit digitalen Medien zu befähigen. Das waren Auszüge einer Pressemitteilung des Deutschen Kinder- und Jugendfilmzentrums und Janis Xenos, Radio SRB.

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1: Sie ist unsere Ruth-Preisträgerin 2026. Das Festival ehrt die Songschreiberin Dota Kehr für ihr Mascha Kaleko-Programm In der Fernsten der Fern. In der Begründung zur Vergabe des Deutschen Weltmusikpreises heißt es: Dota Kehr hat den ironisch-zärtlichen, oft aber auch melancholischen Ton von Kalekos Großstadtlyrik der 1920er Jahre in feine Töne gegossen. So, dass die Gedichte klingen, als seien sie gerade erst in dieser Textmusikform geschrieben worden.

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3: Kameraden, am Sonntag, dem 25. Juli um 8.30 Uhr findet eine Messe statt, die ausschließlich für Franzosen bestimmt ist. Wir zählen auf eure Anwesenheit und bitten euch, möglichst viele Kameraden mitzubringen, da der Erfolg dieser Messe von den Bemühungen jedes Einzelnen abhängt. Wenn genug Leute kommen, können wir jeden Monat eine organisieren. Also, Treffen der Franzosen am Sonntag, dem 25. Juli um 8.30 Uhr hier. Schmalkaldener Sektion der Christlichen Arbeiterjugend.

0: Fast jedes Wochenende in der zweiten Hälfte des Jahres 1943 treffen sich französische Zwangsarbeiter an verschiedenen Orten in Thüringen. Zu Gottesdiensten, Einkehrtagen und Gesprächsrunden. Sie sehen sich als Teil der katholischen Aktion, einer Laienbewegung mit dem Ziel, den Glauben im Alltag zu leben, die Gemeinschaft der Gläubigen zu stärken und einander unter schwierigen Bedingungen geistigen Halt zu geben. In zahlreichen Thüringer Städten gibt es damals kleine lokale Gruppen der katholischen Aktion. Einer der beteiligten Zwangsarbeiter ist Marcel Callot, der im März 1943 nach Deutschland verschleppt wurde. November 1943. Brief von Marcel Callot an seine Verlobte.
1: Die ersten beiden Monate nach meiner Ankunft waren mühsam und hart. Ich hatte keine Lust zu irgendwas mehr. Ich war gefühllos geworden. Ich fühlte mich, als würde ich langsam zugrunde gehen. Doch plötzlich ließ Christus mich reagieren. Er machte mir klar, dass mein Handeln nicht richtig war. Er sagte mir, ich solle mich um meine Kameraden kümmern, und daraufhin kehrte die Freude am Leben zurück.
0: Marcel Callot ist zu diesem Zeitpunkt Zwangsarbeiter in Zella Melis. Er beginnt, geheime Treffen zu organisieren und Gottesdienste zu leiten. Er schreibt:
1: Ich habe es geschafft, zwei Franzosen aus dem Lager zum Glauben zu bewegen. Etwa 10 gehen zur Messe. Das ist schon eine schöne Zahl. Ich hoffe, dass sie noch wächst. Wenn ich abends in meine Baracke zurückkehre, geht es mir gut. Denn indem ich anderen Gutes getan habe, habe ich auch mir selbst Gutes getan. Wie glücklich bin ich, ein christlicher Aktivist zu sein. Ich spüre Christus jederzeit an meiner Seite. Er ist meine Stütze und mein Trost. Ohne ihn weiß ich nicht, was aus mir geworden wäre.
0: Die Aktivitäten der katholischen Aktion werden von der Gestapo bespitzelt. Viele Briefe, mit denen sich die Ortsgruppen untereinander absprechen, werden abgefangen. Am 3. Dezember 1943 erlässt das NS-Reichssicherheitshauptamt eine Anordnung. Die katholische Aktion soll aufgelöst werden. Im Frühjahr 1944 werden in Thüringen 12 französische Zwangsarbeiter festgenommen. Sie arbeiten in Waffenfabriken, Werkstätten und Gärtnereien. In Gotha, Zella Melis, Suhl, Eisenach, Erfurt, Schmalkalden und Sondershausen. Ihnen wird vorgeworfen, die führenden Organisatoren der katholischen Aktion in Thüringen zu sein. Der Zwangsarbeiter Joël Jouas-Potrel erinnert sich später an die Verhaftung von Marcel Callot.
2: Ich arbeitete in der Nachtschicht und befand mich in der Baracke, als Marcel gegen 11 Uhr hereinkam. Was ist los? Fragte ich ihn. Bist du krank? Achtung, antwortete er, ich bin verhaftet worden. Ein Gestapo-Beamter, der ihm gefolgt war, begann, seinen gesamten Schrank zu durchsuchen, insbesondere seine Bücher. Warum verhaften Sie meinen Kameraden? Fragte ich den Beamten. Er antwortete barsch, der Herr ist viel zu katholisch. Nimm so viel Proviant wie möglich mit, sagte ich zu ihm. Es hat keinen Sinn, antwortete er mir. Er nahm seinen Rosenkranz, drückte mir die Hand und fügte hinzu, auf Wiedersehen und hoffentlich bis bald. Schreib meinen Eltern und meiner Verlobten, dass ich wegen katholischer Aktivitäten verhaftet wurde. Dann ging er, begleitet vom Gestapo-Beamten, zum Gefängnis von Gotha.
0: Marcel Callot und die anderen Franzosen werden nach Gotha ins Gefängnis gebracht. Dort sind sie Verhören, Hunger und Misshandlungen ausgesetzt. Außerdem werden sie zur Arbeit gezwungen. Doch auch während dieser Zeit setzen sie ihre religiöse Praxis fort. Sie beten zusammen und fertigen ein kleines Kreuz aus Strohblumen an, das sie in ihrer Zelle aufhängen. Das Kreuz ist bis heute erhalten geblieben. Im Oktober 1944 werden die 12 Männer in verschiedene Konzentrationslager deportiert. Die meisten kommen nach Flossenbürg, andere nach Dachau oder Buchenwald. Einer von ihnen, Paul Béchet, erinnert sich an seine Ankunft in Flossenbürg.
3: Wir kamen in Ketten an, zu viert, mit Handschellen und aneinander gebunden, genau wie ein Viehtransport. Und wir passierten das Tor mit der Aufschrift: Arbeit macht frei. Und während dieser Zeremonie standen wir nebeneinander. Und einer von uns, ich weiß nicht mehr wer, schlug vor, das Vaterunser zu beten.
0: Acht der zwölf Männer überleben die Zeit in den Konzentrationslagern nicht. Marcel Callot stirbt im März 1945 an Entkräftung und Ruhr im Konzentrationslager Mauthausen. Viele Jahrzehnte später, im Jahr 1987, wird Marcel Callot von Papst Johannes Paul II. Selig gesprochen.
4: Das war eine von insgesamt 12 Hörgeschichten. In den Geschichten geht es um Menschen, die dem Nationalsozialismus Widerstand entgegensetzten. Sie beruhen auf Begebenheiten, die sich während des Zweiten Weltkriegs an verschiedenen Orten in Thüringen abgespielt haben. Hunderttausende Menschen aus ganz Europa wurden damals nach Thüringen verschleppt und mussten Zwangsarbeit leisten. Strenge Regeln trennten ihre Lebenswelten von denen der Deutschen. Wer gegen diese Regeln verstieß, musste mit harten Strafen rechnen. Und doch gab es Menschen, die sich der nationalsozialistischen Gewalt widersetzten. Spontan oder aufgrund fester Überzeugungen. Von solchen Akten handeln diese 12 Geschichten. Es geht um Mitmenschlichkeit, Selbsthilfe, Gegenwehr und den bloßen Willen zu überleben. Die Geschichten erzählen von einem Widerstehen, das Mut erforderte und mit Risiken verbunden war. Weitere Informationen zum Projekt gibt es unter museum-zwangsarbeit.de/widerstand.

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0: Алло.
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5: Ола.
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7: Am Samstag, den 20. Juni, hat in Bollwitz ein Stadtteilfest gefunden. Die Jugendredaktion Bollwitz waren auch dabei. Hallo, wie heißen Sie?
8: Ich bin Marcel Sachse, ich bin Mitarbeiter des Sozialprojektes Tinga in Gondorf. Ich bin angestellt beim Bildungszentrum in Saalfeld.
7: Was machen Sie heute?
8: Ich bin hier Mitakteur bei dem Stadtteilfest und Mitwirkender und Kooperationspartner zusammen mit meiner Kollegin. Und wir hatten heute diese Aufgabe, für die Kinder Waffeln zu backen, warme Waffeln, Getränke auszuschenken und die Kinder ein bisschen zu unterhalten und aufzupassen, dass alles seinen Gang geht.
7: Was hat Sie heute zum Stadtteilfest gefreut?
8: Was mir sehr gefreut hat, dass alle viel Spaß hatten, dass alle lustig waren, dass alles so gut geklappt hat, dass die Kinder mitgewirkt haben und dass die Tänzerinnen und die Modenschau mit organisiert haben. Das war ein ganz großer Akt heute und darüber freue ich mich sehr. Und ich bin gerne hier, ich bin jedes Mal mit dabei zum Stadtteilfest und natürlich auch beim nächsten Mal. Und ich möchte mich bei allen bedanken, die hier mitgewirkt haben und die dafür gesorgt haben, dass es so schön geworden ist, wie es geworden ist.
7: Sind Sie zum ersten Mal hier?
8: Nein, ich bin schon seit 5 Jahren im Sozialprojekt Tinga tätig. Ich bekleide hier dieses Stadtteilfeste schon seit mehreren Jahren und auch in Gondorf. Und das ist für uns ein bekanntes Thema. Wir machen auch noch andere Veranstaltungen, aber in erster Linie haben wir hier ein Beratungsbüro in Bollwitz. Für alle Leute, die Problemlagen haben und die Fragen haben, können zu uns kommen in die Prinz-Louis-Ferdinand-Straße 7 mit Termin natürlich. Und dann beraten wir die Leute und unterstützen die. Und die meisten, die hier wohnen, die kennen uns auch.
7: Gibt es etwas, das Sie für das nächste Jahr vorschlagen würden?
8: Dass wir noch mehr Besucher haben als bisher, weil es hätten durchaus noch viele Besucher mehr sein können. Aber wahrscheinlich war es auch heute zu warm mit über 30 Grad. Und vielleicht wird das Fest noch größer, als es schon ist. Und ich bin da guter Dinge und sehr zuversichtlich.
7: Was darf bei einem Stadtteilfest auf keinen Fall fehlen?
8: Die Kinder und die Bewohner.
7: Dankeschön.
8: Bitte.
3: Hallo, wie heißen Sie?
9: Hallo, ich bin Pia Sofianos.
3: Was machen Sie heute?
9: Wir sind heute hier von der Landvolkbildung Thüringen e.V. von der Außenstelle Ruderstadt und haben hier einen Stand aufgebaut und stellen unsere aktuellen Projekte vor.
3: Was hat Sie heute zum Stadtteilfest geführt?
9: Wir haben eine Kooperation eingegangen und haben praktisch gefragt, ob wir hier einen Stand machen dürfen. Und da wurde uns das genehmigt und deswegen sind wir sehr froh, dass wir heute hier sein dürfen.
3: Sind Sie zum ersten Mal hier?
9: Ja.
3: Wie gefällt Ihnen das Fest bisher?
9: Es gefällt mir sehr gut. Alle sind ganz, ganz freundlich und ganz lieb und herrscht eine ganz tolle Stimmung. Und schön, dass wir Teil davon sein dürfen.
3: Worauf haben Sie sich am meisten gefreut?
9: Am meisten habe ich mich darauf gefreut, die neuen Leute kennenzulernen, in Austausch zu gehen und einfach zu schauen, wie das hier praktisch so abläuft.
3: Kommen Sie jedes Jahr zum Stadtteilfest?
9: Ja, also auf jeden Fall, wenn wir die Möglichkeit haben, entweder privat oder von der Arbeit aus, sehr gerne.
3: Gibt es etwas, das Sie für das nächste Jahr vorschlagen würden?
9: Auf jeden Fall, dass wir mehr Klebetattoos brauchen. Die kamen nämlich sehr gut an.
3: Was darf bei einem Stadtteilfest auf keinen Fall fehlen?
9: Gute Laune, Musik, gutes Essen und dass alle Spaß haben und tolle Aktivitäten für jede Altersgruppe dabei sind.
7: Danke.
9: Gerne.
7: Hallo, wie heißen Sie?
10: Ich bin Stefan Leetsch.
7: Was machen Sie heute?
10: Ich bin heute hier bei einem gemeinsamen Fest oder ich würde sagen ein Kaffee trinken, ein gemeinsames im Quartier an der alten Kaserne in der Bollwitzer Straße.
7: Wie ist das Idee für das Stadtteilfest entstanden?
10: Das Stadtteilfest war früher eigentlich immer im Rahmen der interkulturellen Woche im September. Und wir hatten aber dieses Jahr die große Lust zu sagen, wir machen das einfach mal vor den Sommerferien, damit wir auch da nochmal gemeinsam zusammenkommen. Und dann haben wir uns gesagt, okay, was können wir am besten machen? Und waren bei dem Punkt, wir machen eine Kaffeetafel, laden alle ein, jeder bringt was mit und das hat auch gut geklappt. Und dann hatten wir jetzt eine tolle Modenschau, hatten ein paar Stände. Und die Idee ist so entstanden, dass wir uns zusammengesetzt haben und gefragt haben, was machen wir?
7: Was ist das Ziel dieses Fest?
10: Na, ich glaube, es ist nicht nur Ziel von dem Fest, sondern es ist generell das Ziel, dass alle Menschen, die hier im Stadtteil wohnen, zusammenkommen und gemeinsam Zeit miteinander verbringen, dass die vielen Kulturen voneinander lernen und einfach uns besser verstehen können auch.
7: Seit wann gibt es das Stadtteilfest?
10: Oh, da muss ich tatsächlich passen. Ich bin ja noch gar nicht so lange da und ich habe noch nie mich gefragt, seit wann es dieses Stadtteilfest gibt. Aber ich gebe mir Mühe, frag mich beim nächsten Mal, vielleicht weiß ich es dann.
7: Wie lange haben die Vorbereitungen gedauert?
10: Wir haben uns schon am Jahresanfang überlegt, wann wir das machen möchten. Und ansonsten gingen die Vorbereitungen super. Wir haben eine Einladung geschrieben, haben die hier an den Häusern verteilt und haben ganz viele Mädchen aus dem Quartier mitgeholfen, auch die Aushänge zu machen. Und dann haben wir Menschen auf der Straße angesprochen. Ich würde sagen, so intensiv machen wir das jetzt seit 2 Wochen, wo wir immer mal unterwegs sind und dann darum gebeten haben, dass jeder was mitbringt.
7: Welche Herausforderungen gab es bei der Organisationen?
10: Naja, im Laufe dieser Woche hat sich irgendwie herausgestellt, dass heute ein wirklich sehr, sehr warmer Tag wird. Und eigentlich wollten wir natürlich vor dem Werkhaus sitzen und so haben wir uns aber heute in den Schatten gesetzt. Das hat auch geklappt. Also die größte Herausforderung war das Wetter.
7: Wer hat bei der Planung und Durchführung mitgeweckt?
10: Bei der Planung und Durchführung haben ja ganz viele Leute, die hier im Werkhaus tätig und aktiv sind, mitgewirkt. Also die mobile Jugendarbeit und der Herr Liebhaber war mit da. Dann hat Tinka mitgemacht, es hat der Gunter Müller vom Stadtteilgarten mitgemacht, es ist der Roberto Holstein, der früher mal in der Gemeinschaftsunterkunft gearbeitet hat, war heute da mit der Landvolkbildung und die haben da heute alle mitgewirkt und natürlich alle Einwohner und Anwohner und ja.
7: Was macht das diesjährige Stadtteilfest besonders?
10: Also für mich macht es besonders, dass wirklich viele Leute einfach was mitgebracht haben und dass immer mehr Leute auch kommen. Ja, also die aus ihren Häusern rauskommen und mal mit dabei sind. Und da freue ich mich, wenn das immer mehr werden.
7: Dankeschön.
10: Gerne.
7: Danke.
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6: Das war ein Beitrag der Jugendredaktion Bollwitz Radio SRB. Tschüss.

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1: So, zur Vereinsmeile treffe ich
2: den DC Red Sander Rudolstadt, ein Dartsportverein.
1: Ja, seit wann gibt es den Verein?
2: Seit 2011.
1: Ja, und wir kennen uns ja auch schon ein bisschen länger.
2: Genau.
1: Seitdem ungefähr, sag ich mal. Ja?
2: Sind schon ein paar Jahre.
1: Ja, warum Dart? Was fasziniert dich an Dart?
2: Für mich persönlich ist Dart eine schöne Sache, weil man da unter Leute kommt, raus aus der Wohnung, egal ob jung oder alt. Gut, barrierefrei ist ein bisschen schwierig bei uns mit dem Rollstuhl. Mhm. Aber ansonsten treffen sich da Leute verschiedener Altersgruppen. Mhm. Zum Dartsport, zum gemütlichen Beisammensein.
1: Habt ihr einen Ort, wo ihr euch trefft?
2: Genau, das ist unser Vereinsheim in Kumbach. Wir nennen sie Dartoase am Gänzebach 21. Und dort machen wir zweimal in der Woche Training und nehmen auch am Ligabetrieb teil. Also in der Saale-Umland-Liga aktuell.
1: Wie weit seid ihr vorn, sag ich mal?
2: Die Liga haben wir jetzt leider mit dem vorletzten Platz beendet. Aber es ist nur ein Hobby und sind alle hochmotiviert und freuen sich auf die nächste Saison.
1: Ja, seht ihr manchmal auch die Profis im Fernsehen oder ist das für euch nicht so präsent?
2: Doch, wir arbeiten auch dran, dass man in Zukunft bei uns im Dartraum die Spieler auch gemeinsam schauen kann.
1: Das ist ja toll, ja.
2: Ist immer eine Budgetfrage auch, weil man da Technik benötigt. Das ist aktuell ein bisschen schwierig, aber ansonsten.
1: Welchen Rat gibst du denen, die vielleicht beginnen möchten mit diesem Hobby, mit diesem Sport?
2: Einfach mal zu unseren Trainingstagen vorbeikommen und einfach mal ausprobieren.
1: Ja, also. Und privat schon mal ein bisschen üben?
2: Nein, wir spielen auf Elektroscheiben, was aber so in meinem Haus gebraucht, die meisten im Garten stehen haben, sind Styroporscheiben, wo man mit Stahlspitzen drauf schmeißt. Wir schmeißen halt mit Plastikspitzen drauf.
1: Was ist das Schwierigste? Weil ich habe es auch schon mehrfach ausprobiert, aber meine landen, spicken meistens auch immer nur vor der Wand anstatt in der Scheibe.
2: Naja, Dart wird ja immer noch als Glücksspiel bezeichnet. Hm. Glück gehört immer dazu bei jeder Sportart. Aber viel Koordination, viel Training. Üben, üben, üben.
1: Wie weit muss man entfernt sein von einer Dartscheibe?
2: Da muss ich jetzt mal meinen Chef fragen.
3: 2,37 Meter.
1: Und das ist immer so?
3: Das ist immer so.
1: Auch bei Wettkämpfen?
3: Auch bei Wettkämpfen.
1: Genau abgemessen?
3: Ja, ist richtig.
1: Aber da ist doch der im Vorteil, wie zum Beispiel ich habe einen besonders langen Arm. Also dann.
3: Das spielt keine Rolle. Da haben sie keinen Vorteil dabei. Im Geben manchmal sogar einen Nachteil.
1: Weil
3: man muss die Richtung angeben von den Pfeilen. Mhm. Und wenn man das nicht koordinieren kann, wenn man das Gefühl nicht hat, dann funktioniert das auch mit dem langen Arm nicht.
1: Okay.
2: Es ist ja, man sollte denken, je näher man an der Scheibe dran steht, desto genauer trifft man, aber es wird dann immer schlimmer. Mhm. Mir ist schon aufgefallen, dass größere Leute und auch welche mit längeren Armen dann lieber nach oben spielen auf die Zahlen. Aber ob das nun was mit der Größe zu tun hat, das kann ich nicht sagen.
1: Man muss es ausprobieren.
2: Genau.
1: Vielen Dank. Ich mach mal
2: Sollen
1: unter
2: wir
1: Anleitung.
2: Mal was zum Tag der offenen Tür machen?
1: Wenn du möchtest.
2: Ja, gerne.
1: Dann?
2: Der DC Red Sander macht außerdem am 27.06. einen Tag der offenen Tür, wozu wir alle recht herzlich einladen möchten. Wir haben für Kinder eine Hüpfburg, es gibt Kinderschminken, man kann sich an der Dartscheibe ausprobieren. Und wir haben eine Luftballonwand, die kennen viele vielleicht vom Vogelschießen, wo dann auch Luftballons da hängen und man mit einem Dartpfeil dann draufschmeißen muss. Wir haben außerdem ein Glücksrad, wir machen einen kleinen Trödelmarkt und der Rost brennt und es gibt Kaffee und Kuchen. Also für Jung und Alt was dabei. Ich lade ein, Tobias Berthold vom DC Red Sander.
1: Dankeschön.
0: Ja, und ich habe mich gefreut, dass wir uns nach langer Zeit wieder einmal getroffen haben. Das war ein Beitrag von Henry und Karin, Radio SRB.

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1: Montag, der 22. Juni gegen 12 Uhr. Da kam es im Rudolstädter Ortsteil Mörla beinahe zu einem größeren Brand. Grund dafür, ein 83-jähriger Grundstückseigentümer hatte probiert, Unkraut in seinem Garten mit Hilfe von einem Gasbrenner zu entfernen. Bei diesem Versuch gerieten ein Busch sowie trockenes Astwerk auf dem Grundstück in Flammen. Der Mann probierte zuerst, das Feuer selbst zu löschen. Eine weitere Ausbreitung konnte jedoch nicht ganz verhindert werden. Durch das schnelle Eingreifen der Feuerwehr konnte der Brand noch rechtzeitig gelöscht werden, bevor die Flammen auf den angrenzenden Wald oder benachbarte Grundstücke übergegangen wären. Verletzt wurde niemand. Gegen den 83-Jährigen wurde nun ein entsprechendes Ermittlungsverfahren eingeleitet. In diesem Zusammenhang weist die Polizei darauf hin, dass der Umgang mit offenem Feuer, insbesondere bei den derzeit hohen Temperaturen und der anhaltenden Trockenheit, erhebliche Gefahren birgt. Im Raum Rudolstadt gibt es aktuell die Waldbrandgefahrenstufe 4 und damit die zweithöchste Warnstufe. Es wird um besondere Vorsicht im Umgang mit Feuer und Hitzequellen gebeten. Rückfragen bitte an die Landespolizeiinspektion Saalfeld. Das war Henriette Lichtenheld mit einer Pressemitteilung der LPI Saalfeld. Radio SRB.

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0: Heute Tag der offenen Gärten. Hier im Lesegarten bin ich jetzt mit der Astrid von Kielischhorn. Hallo Astrid.
1: Ja, hallo Lilo.
0: Wie sieht's aus heute? Es sind schon viele Leute da und es macht eigentlich einen sehr guten Eindruck. Wetter passt, alles gut.
1: Also wunderbar. Also wir haben sehr schönes Wetter. Also es ist natürlich warm, aber da muss man durch. Und es waren viele Leute schon da, die ihre Pläne abgeholt haben und lospilgern durch die Gärten, die sich darauf freuen. Aber hier ist ja auch um 11 Uhr noch ein wunderschönes Gospelkonzert im Lesegarten. Und sind viele Leute erstmal zum Konzert und pilgern dann los.
0: Wie viele Gärten sind heute diesmal dabei? Weißt du so ungefähr?
1: Ja, es sind 40 Gärten. Das ist viel. Ganz beeindruckend. Also in Ruderstadt, Bad Blankenburg, Saalfeld, in Engerda und in Weischwitz. Also ganz toll.
0: Schön.
1: Wir freuen uns.
0: Da wünsche ich dir auch noch einen schönen Tag und wir sehen uns demnächst mal wieder. Ne? Alles Gute.
1: Ja, danke schön.

0: Ich bin jetzt hier mit der Pfarrerin, mit der Frau
1: Madeleine Goldhahn.
0: Und Sie machen in Kooperation, die offenen Gärten sind in Kooperation mit der Bibliothek.
1: Genau, wir haben den Lesegarten hier aufgebaut in Ruderstadt. Es ist ein schöner alter Garten mit Obstbäumen so hinter der alten Stadtbibliothek gelegen und der alten Subtur. Eigentlich so im Herzen der Altstadt. Und das ist ein Ort, wo wir kooperieren für Kleinkunst, aber auch für Schülerprojekte. Wir haben das alles gemeinsam aufgebaut mit Fördermitteln über Lieder und haben dann die Bühne gebaut, die Beete gebaut. Und ja, pflanzen hier an, gestalten.
0: Wie lange machen Sie das schon?
1: Letztes Jahr ist es entstanden und seitdem sehr intensiv genutzt.
0: Ist auch heute wirklich wunderschön. Es sind auch viele Stände da mit Gemüse und mit verschiedenen Ölen auch, ne, aus eigener Produktion.
1: Genau, das sind die Produkte, die das Förderschulzentrum hergestellt hat, die Schülerinnen und Schüler. Und wir haben Sirupe, Kräuteröle, Badesalze, alles mit Blüten, die ja geerntet wurden, Kräuter. Wir machen auch einen eigenen Tee, den Lesegartentee, der dann verkauft wird im Herbst wieder. Also es sind ganz viele schöne Ideen entstanden und Menschen sind einfach eingeladen, sich hier einzubringen.
0: Und verkaufen Sie das dann immer? Wo kann man Sie dann immer finden?
1: Also wir sind immer hier, öffentliche Veranstaltungen sind in der Bibliothek, kann man die Sachen erwerben. Und wichtig ist uns aber eigentlich das Gespräch und die Begegnung mit den Menschen. Ja. Dass man sich eingeladen fühlt, hierher kommt und die Ideen umsetzt, entweder kleine Lesezirkel oder, wie ich schon sagte, Kleinkunst, Kindergärten kommen manchmal mit hierher. Und es ist ein Ort, wo Menschen einander begegnen können, ohne kommerziell irgendwas zu wollen.
0: Ein sehr schönes Projekt auf jeden Fall.
1: Vielen Dank.
0: Sehr gern. Einen schönen Tag noch.
1: Danke.

0: jetzt hier mit den beiden Chorleiterinnen vom Gospelchor Stay aus Transwörbach und das ist die Frau
1: Stefanie Beer
2: und Yvonne Rösler.
0: Und Sie leiten den Chor gemeinsam. Wie lange machen Sie das schon?
1: Also der Chor hat sich gegründet vor ungefähr 13 Jahren. Da war Yvonne noch nicht dabei. Aber so seit 10 Jahren sind wir ein gutes Team und leiten den Chor zusammen.
0: Es war wunderbar, also ganz toll. Also, Sie haben auch ganz tolle Stimmen, auch die Solo. Halleluja, da kamen ja gleich wieder die Tränen. Es war ganz toll. Und wie oft müssen Sie dann proben?
2: Also wir proben jeden Dienstagabend, einmal die Woche. Und manchmal, wenn es ganz hart kommt, wir haben besonders viel zu proben, dann vielleicht auch zweimal die Woche, kurz vorm Konzert, je nachdem.
0: Aber wunderbar. Wie viele Chormitglieder haben Sie?
1: Na, das wechselt immer mal, aber wir, also so um die 50 sind wir.
0: Und die sind auch immer da zur Probe?
1: Nein. Aber so mittlerweile so um die 30 sind wir zu jeder Probe eigentlich. Immer, genau. Das ist ja ein Laienchor. Also wir haben zu 8 irgendwie im Wohnzimmer angefangen, weil wir gesagt haben, wir haben Lust, Musik zu machen. Und das wuchs dann eigentlich auch, seitdem Yvonne dabei ist und wir jetzt nun endlich auch Klavier haben, vorher mal A Cappella gesungen. Mhm. Sind immer mehr Menschen dazugekommen und die haben dann wieder jemanden mitgebracht. Und wir sind da auch ganz offen und freuen uns einfach über Menschen, die Lust an Musik haben.
0: Das Ganze, es macht gute Laune. Also nicht nur, weil die Sonne scheint, sondern auch, weil sie wirklich ganz tolle Stimmen haben. Es war wunderschön, wirklich. Danke. Vielen Dank. Ja.

der offenen Gärten, heute am Eingangsgarten der Stadtbibliothek in Ruderstadt im Lesegarten, wo Astrid von Kilischhorn von Ruderstadt blüht auf, am Eingang die Gäste begrüßte. Ich habe mit ihr ein kurzes Gespräch geführt. Pfarrerin Madeleine Goldhahn sprach über das Gemeinschaftsprojekt der Evangelischen Kirche und der Bibliothek. Das besondere Highlight war der Gospelchor Stay aus Franz-Wirbach, der die Besucher mit ihren wunderbaren Stimmen sofort in ihren Bann zog. Und trotz 30 Grad hielten alle Besucher ganz wunderbar durch. Im Anschluss habe ich noch an einem schattigen Plätzchen mit den beiden Chorleiterinnen Stefanin Bär und Yvonne Rösler gesprochen. Ich bin Lilo Franke, Radio SRB.

Und jetzt Kevins Filmtipp im SRB. Heute gibt's eine Serie für euch, die inzwischen stolze 8 Staffeln umfasst und das völlig zu Recht, denn sie ist ziemlich erfolgreich. Nathan Fillion schlüpft in die Rolle eines Polizisten beim Los Angeles Police Department und damit sind wir bei The Wookiee. Was die Serie besonders macht, die Figuren sind richtig lebendig, die Schauspieler geben ihnen Tiefe, Charakter, einfach Inhalt und gleichzeitig bleibt The Wookiee angenehm locker, ohne dabei ins Alberne abzurutschen. Denn eine gute Serie lebt nicht nur von Qualität, sondern auch von Quantität. Und das schafft sie zwar nicht immer perfekt, aber doch die meiste Zeit. Und genau das kommt bei vielen Zuschauerinnen und Zuschauern richtig gut an. Nicht umsonst gibt's inzwischen schon diese 8 Staffeln. Die einzelnen Episoden sind teilweise ab 12 oder 16 Jahren freigegeben, also perfekt für einen entspannten Serienabend. Unterm Strich starkes Serienkino zum Wohlfühlen mit Spannung, Charme und einer guten Portion Raffinesse. Also schaut gern mal rein, sie wartet auf euch. Ich gebe der Serie 8,5, ach was soll's, starke 9 von 10 Punkten. Lasst es euch gut gehen, genießt jetzt die wärmere Jahreszeit. Bis zum nächsten Mal. Euer Radiomacher Kevin Pache sagt, macht's gut, ciao, tschüss und gern auf Wiederhören.

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1: Der 28. Deutsche Multimedia-Preis MB21 ruft Kinder, Jugendliche und junge Erwachsene bis 25 Jahre dazu auf, ihre kreativen Multimedia-Projekte einzureichen. Neben einer freien Themenwahl steht in diesem Jahr besonders das Jahresthema Glow im Fokus, das zu mutigen, hoffnungsvollen und inspirierenden Ideen anregen soll. Insgesamt werden Preisgelder in Höhe von 11.000 Euro vergeben. Zudem erhalten Teilnehmende die Chance, ihre Arbeiten beim Medienfestival im November 2026 in Dresden zu präsentieren. Der Deutsche Multimedia-Preis MB21, organisiert vom Deutschen Kinder- und Jugendfilmzentrum KJF, zeichnet innovative, digitale, netzbasierte und interaktive Projekte aus. Als bundesweit einzigartiger Wettbewerb legt er besonderen Wert auf kreative Medienideen aus dem gesamten Spektrum digitaler Gestaltung. Den Höhepunkt bildet das Festivalwochenende vom 20. bis 22. November 2026 in Dresden. Dort werden die ausgezeichneten Projekte öffentlich vorgestellt und feierlich prämiert. Unter dem Motto Glow sind junge Medienmacherinnen eingeladen, sich mit Fragen auseinanderzusetzen wie: Was bringt dich zum Strahlen? Was gibt dir Hoffnung in herausfordernden Zeiten? Und wie können digitale Technologien dazu beitragen, den Alltag positiv zu gestalten? Ob Apps, Podcasts, Websites, Social-Media-Formate oder künstlerische Installationen, der Kreativität sind keine Grenzen gesetzt. Aktuelle Studien wie die Sinius Jugendstudie 2024 zeigen, dass junge Menschen trotz globaler Krisen eine optimistische Grundhaltung bewahren. Digitale Medien spielen dabei eine wichtige Rolle als Ausdrucksform, Inspirationsquelle und Möglichkeit zur Vernetzung. Genau hier setzt der Wettbewerb an und fördert Projekte, die den Alltag aktiv und kreativ gestalten. Beiträge können noch bis zum 20. Juli eingereicht werden, sowohl zum Jahresthema Glow als auch zu frei gewählten Themen. Der Deutsche Multimedia

Kulturpreis MB21 wird vom KJF gemeinsam mit dem Medienkulturzentrum Dresden veranstaltet. Unterstützt wird der Wettbewerb vom Bundesministerium für Bildung, Familie, Senioren, Frauen und Jugend sowie der Landeshauptstadt Dresden. Als Teil der Initiative Gutes Aufwachsen mit Medien verfolgt der Wettbewerb das Ziel, junge Menschen zu einem selbstbestimmten, kritischen und kreativen Umgang mit digitalen Medien zu befähigen. Das waren Auszüge einer Pressemitteilung des Deutschen Kinder- und Jugendfilmzentrums und Jannis Xenos, Radio SRB.

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1: Sie ist unsere Ruth-Preisträgerin 2026. Das Festival ehrt die Songschreiberin Dota Kehr für ihr Mascha Kaleko-Programm In der Fernsten der Fern. In der Begründung zur Vergabe des Deutschen Weltmusikpreises heißt es: Dota Kehr hat den ironisch-zärtlichen, oft aber auch melancholischen Ton von Kalekos Großstadtlyrik der 1920er Jahre in feine Töne gegossen. So, dass die Gedichte klingen, als seien sie gerade erst in dieser Textmusikform geschrieben worden.

0: Große Kunst einer klugen Dichterin trifft auf farbige Vertonungen einer klugen Musikerin. 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
1: 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Katholische Aktion.
3: Kameraden, am Sonntag, dem 25. Juli um 8.30 Uhr findet eine Messe statt, die ausschließlich für Franzosen bestimmt ist. Wir zählen auf eure Anwesenheit und bitten euch, möglichst viele Kameraden mitzubringen, da der Erfolg dieser Messe von den Bemühungen jedes Einzelnen abhängt. Wenn genug Leute kommen, können wir jeden Monat eine organisieren. Also, Treffen der Franzosen am Sonntag, dem 25. Juli um 8.30 Uhr hier. Schmalkaldener Sektion der Christlichen Arbeiterjugend.

0: Fast jedes Wochenende in der zweiten Hälfte des Jahres 1943 treffen sich französische Zwangsarbeiter an verschiedenen Orten in Thüringen. Zu Gottesdiensten, Einkehrtagen und Gesprächsrunden. Sie sehen sich als Teil der katholischen Aktion, einer Laienbewegung mit dem Ziel, den Glauben im Alltag zu leben, die Gemeinschaft der Gläubigen zu stärken und einander unter schwierigen Bedingungen geistigen Halt zu geben. In zahlreichen Thüringer Städten gibt es damals kleine lokale Gruppen der katholischen Aktion. Einer der beteiligten Zwangsarbeiter ist Marcel Callot, der im März 1943 nach Deutschland verschleppt wurde. November 1943. Brief von Marcel Callot an seine Verlobte.
1: Die ersten beiden Monate nach meiner Ankunft waren mühsam und hart. Ich hatte keine Lust zu irgendwas mehr. Ich war gefühllos geworden. Ich fühlte mich, als würde ich langsam zugrunde gehen. Doch plötzlich ließ Christus mich reagieren. Er machte mir klar, dass mein Handeln nicht richtig war. Er sagte mir, ich solle mich um meine Kameraden kümmern, und daraufhin kehrte die Freude am Leben zurück.
0: Marcel Callot ist zu diesem Zeitpunkt Zwangsarbeiter in Zella Melis. Er beginnt, geheime Treffen zu organisieren und Gottesdienste zu leiten. Er schreibt:
1: Ich habe es geschafft, zwei Franzosen aus dem Lager zum Glauben zu bewegen. Etwa 10 gehen zur Messe. Das ist schon eine schöne Zahl. Ich hoffe, dass sie noch wächst. Wenn ich abends in meine Baracke zurückkehre, geht es mir gut. Denn indem ich anderen Gutes getan habe, habe ich auch mir selbst Gutes getan. Wie glücklich bin ich, ein christlicher Aktivist zu sein. Ich spüre Christus jederzeit an meiner Seite. Er ist meine Stütze und mein Trost. Ohne ihn weiß ich nicht, was aus mir geworden wäre.
0: Die Aktivitäten der katholischen Aktion werden von der Gestapo bespitzelt. Viele Briefe, mit denen sich die Ortsgruppen untereinander absprechen, werden abgefangen. Am 3. Dezember 1943 erlässt das NS-Reichssicherheitshauptamt eine Anordnung. Die katholische Aktion soll aufgelöst werden. Im Frühjahr 1944 werden in Thüringen 12 französische Zwangsarbeiter festgenommen. Sie arbeiten in Waffenfabriken, Werkstätten und Gärtnereien. In Gotha, Zella Melis, Suhl, Eisenach, Erfurt, Schmalkalden und Sondershausen. Ihnen wird vorgeworfen, die führenden Organisatoren der katholischen Aktion in Thüringen zu sein. Der Zwangsarbeiter Joël Jouas-Potrel erinnert sich später an die Verhaftung von Marcel Callot.
2: Ich arbeitete in der Nachtschicht und befand mich in der Baracke, als Marcel gegen 11 Uhr hereinkam. Was ist los? Fragte ich ihn. Bist du krank? Achtung, antwortete er, ich bin verhaftet worden. Ein Gestapo-Beamter, der ihm gefolgt war, begann, seinen gesamten Schrank zu durchsuchen, insbesondere seine Bücher. Warum verhaften Sie meinen Kameraden? Fragte ich den Beamten. Er antwortete barsch, der Herr ist viel zu katholisch. Nimm so viel Proviant wie möglich mit, sagte ich zu ihm. Es hat keinen Sinn, antwortete er mir. Er nahm seinen Rosenkranz, drückte mir die Hand und fügte hinzu, auf Wiedersehen und hoffentlich bis bald. Schreib meinen Eltern und meiner Verlobten, dass ich wegen katholischer Aktivitäten verhaftet wurde. Dann ging er, begleitet vom Gestapo-Beamten, zum Gefängnis von Gotha.
0: Marcel Callot und die anderen Franzosen werden nach Gotha ins Gefängnis gebracht. Dort sind sie Verhören, Hunger und Misshandlungen ausgesetzt. Außerdem werden sie zur Arbeit gezwungen. Doch auch während dieser Zeit setzen sie ihre religiöse Praxis fort. Sie beten zusammen und fertigen ein kleines Kreuz aus Strohblumen an, das sie in ihrer Zelle aufhängen. Das Kreuz ist bis heute erhalten geblieben. Im Oktober 1944 werden die 12 Männer in verschiedene Konzentrationslager deportiert. Die meisten kommen nach Flossenbürg, andere nach Dachau oder Buchenwald. Einer von ihnen, Paul Béchet, erinnert sich an seine Ankunft in Flossenbürg.
3: Wir kamen in Ketten an, zu viert, mit Handschellen und aneinander gebunden, genau wie ein Viehtransport. Und wir passierten das Tor mit der Aufschrift »Arbeit macht frei«. Und während dieser Zeremonie standen wir nebeneinander. Und einer von uns, ich weiß nicht mehr wer, schlug vor, das Vaterunser zu beten.
0: Acht der zwölf Männer überleben die Zeit in den Konzentrationslagern nicht. Marcel Callot stirbt im März 1945 an Entkräftung und Ruhr im Konzentrationslager Mauthausen. Viele Jahrzehnte später, im Jahr 1987, wird Marcel Callot von Papst Johannes Paul II. Selig gesprochen.
4: Das war eine von insgesamt 12 Hörgeschichten. In den Geschichten geht es um Menschen, die dem Nationalsozialismus Widerstand entgegensetzten. Sie beruhen auf Begebenheiten, die sich während des Zweiten Weltkriegs an verschiedenen Orten in Thüringen abgespielt haben. Hunderttausende Menschen aus ganz Europa wurden damals nach Thüringen verschleppt und mussten Zwangsarbeit leisten. Strenge Regeln trennten ihre Lebenswelten von denen der Deutschen. Wer gegen diese Regeln verstieß, musste mit harten Strafen rechnen. Und doch gab es Menschen, die sich der nationalsozialistischen Gewalt widersetzten. Spontan oder aufgrund fester Überzeugungen. Von solchen Akten handeln diese 12 Geschichten. Es geht um Mitmenschlichkeit, Selbsthilfe, Gegenwehr und den bloßen Willen zu überleben. Die Geschichten erzählen von einem Widerstehen, das Mut erforderte und mit Risiken verbunden war. Weitere Informationen zum Projekt gibt es unter museum-zwangsarbeit.de/widerstand.

0: 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Gleich ist es 12 Uhr. Mittagessen.
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2: Für die Meldungen im Studio Michael Miem. Mit dem Auslaufen des Tankrabatts zum 1. Juli müssen Autofahrer voraussichtlich wieder tiefer in die Tasche greifen. Für Kraftstoffe, die ab diesem Zeitpunkt Raffinerien oder Tanklager verlassen, gilt erneut die höhere Energiesteuer. Experten des ADAC rechnen damit, dass Benzin und Diesel dadurch um rund 17 Cent pro Liter teurer werden könnten. Untersuchungen hatten zuletzt ergeben, dass die Preisnachlässe von den Konzernen wieder nicht in voller Höhe an die Verbraucher weitergegeben wurden. Wenn die Kasse knapp wird, greifen viele Soloselbstständige und Kleinunternehmen lieber zu Einsparungen bei sich selbst, statt frisches Geld von außen aufzunehmen. Das zeigt eine internationale Umfrage unter Unternehmen in mehreren europäischen Ländern. Demnach haben fast die Hälfte der Befragten in den vergangenen 12 Monaten ihr eigenes Gehalt gekürzt oder zeitweise ganz darauf verzichtet, um den Betrieb aufrechtzuerhalten. Besonders häufig betrifft das junge Unternehmen in der Gründungsphase. US-Präsident Trump hat kurz vor dem Besuch von NATO-Generalsekretär Rutte erneut mangelnde Unterstützung aus Europa beklagt.
3: Italien hat uns sehr schlecht behandelt und andere Länder wie Deutschland auch. Wir geben ihnen dieses ganze Geld, hunderte Millionen Dollar, um sie vor Russland zu beschützen. Wir geben ihnen also viel Geld und dann bitten wir einmal um Hilfe. Es geht um eine Kleinigkeit und sie sagen dann, nein, wir helfen euch nicht. Das ist doch verrückt. Und wir könnten das ihnen genauso entgegnen und vielleicht machen wir das auch.
2: Die Aussagen dürften die Debatte über die Lastenteilung innerhalb der NATO weiter anheizen. Das Verhalten von Schülerinnen und Schülern wird für viele Lehrkräfte in Deutschland zu einer immer größeren Herausforderung. Das geht aus dem aktuellen Schulbarometer hervor. Fast jede zweite befragte Lehrkraft sieht darin inzwischen die größte Belastung im Berufsalltag. Auch große Leistungsunterschiede innerhalb der Klassen sowie hoher Arbeitsdruck und Zeitmangel werden häufig als problematisch genannt. Die Verluste durch Diebstähle im deutschen Einzelhandel sind auf einen neuen Höchststand gestiegen. Nach einer Studie wurden Waren im Wert von mehr als 4,3 Milliarden Euro entwendet. Den größten Anteil machten dabei Diebstähle durch Kunden aus, wobei ein erheblicher Teil auf organisierte Tätergruppen zurückgeht. Auch Beschäftigte sowie Mitarbeiter von Dienstleistungsfirmen verursachten hohe Schäden. Insgesamt ist die Schadenssumme bereits das vierte Jahr in Folge gestiegen. Soweit die aktuellen Meldungen aus der Nachrichtenredaktion.

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7: Am Samstag, den 20. Juni, hat in Bollwitz ein Stadtteilfest gefunden. Die Jugendredaktion Bollwitz waren auch dabei.
8: Hallo, wie heißen Sie?
9: Ich bin Marcel Sachse, ich bin Mitarbeiter des Sozialprojektes Tinga in Gondorf. Ich bin angestellt beim Bildungszentrum in Saalfeld.
7: Was machen Sie heute?
9: Ich bin hier Mitakteur bei dem Stadtteilfest und Mitwirkender und Kooperationspartner zusammen mit meiner Kollegin. Und wir hatten heute diese Aufgabe, für die Kinder Waffeln zu backen, warme Waffeln, Getränke auszuschenken und die Kinder ein bisschen zu unterhalten und aufzupassen, dass alles seinen Gang geht.
7: Was hat Sie heute zum Stadtteilfest gefreut?
9: Was mir sehr gefreut hat, dass alle viel Spaß hatten, dass alle lustig waren, dass alles so gut geklappt hat, dass die Kinder mitgewirkt haben und dass die Tänzerinnen und die Modenschau mit organisiert haben. Das war ein ganz großer Akt heute und darüber freue ich mich sehr. Und ich bin gerne hier, ich bin jedes Mal mit dabei zum Stadtteilfest und natürlich auch beim nächsten Mal. Und ich möchte mich bei allen bedanken, die hier mitgewirkt haben und die dafür gesorgt haben, dass es so schön geworden ist, wie es geworden ist.
7: Sind Sie zum ersten Mal hier?
9: Nein, ich bin schon seit 5 Jahren im Sozialprojekt Tinga tätig. Ich begleite hier diese Stadtteilfeste schon seit mehreren Jahren und auch in Gondorf. Und das ist für uns ein bekanntes Thema. Wir machen auch noch andere Veranstaltungen, aber in erster Linie haben wir hier ein Beratungsbüro in Bollwitz. Für alle Leute, die Problemlagen haben und die Fragen haben, können zu uns kommen in die Prinz-Louis-Ferdinand-Straße 7 mit Termin natürlich. Und dann beraten wir die Leute und unterstützen die. Und die meisten, die hier wohnen, die kennen uns auch.
7: Gibt es etwas, das Sie für das nächste Jahr vorschlagen würden?
9: Dass wir noch mehr Besucher haben als bisher, weil es hätten durchaus noch viele Besucher mehr sein können. Aber wahrscheinlich war es auch heute zu warm mit über 30 Grad. Und vielleicht wird das Fest noch größer, als es schon ist. Und ich bin da guter Dinge und sehr zuversichtlich.
7: Was darf bei einem Stadtteilfest auf keinen Fall fehlen?
9: Die Kinder und die Bewohner.
7: Dankeschön.
9: Bitte.
3: Hallo, wie heißen Sie?
10: Hallo, ich bin Pia Sofianos.
3: Was machen Sie heute?
10: Wir sind heute hier von der Landvolkbildung Thüringen e.V. von der Außenstelle Ruderstadt und haben hier einen Stand aufgebaut und stellen unsere aktuellen Projekte vor.
3: Was hat Sie heute zum Stadtteilfest geführt?
10: Wir haben eine Kooperation eingegangen und haben praktisch gefragt, ob wir hier einen Stand machen dürfen. Und da wurde uns das genehmigt und deswegen sind wir sehr froh, dass wir heute hier sein dürfen.
3: Sind Sie zum ersten Mal hier?
10: Ja.
3: Wie gefällt Ihnen das Fest bisher?
10: Es gefällt mir sehr gut. Alle sind ganz, ganz freundlich und ganz lieb und herrscht eine ganz tolle Stimmung. Und schön, dass wir Teil davon sein dürfen.
3: Worauf haben Sie sich am meisten gefreut?
10: Am meisten habe ich mich darauf gefreut, die neuen Leute kennenzulernen, in Austausch zu gehen und einfach zu schauen, wie das hier praktisch so abläuft.
3: Kommen Sie jedes Jahr zum Stadtteilfest?
10: Ja, also auf jeden Fall, wenn wir die Möglichkeit haben, entweder privat oder von der Arbeit aus, sehr gerne.
3: Gibt es etwas, das Sie für das nächste Jahr vorschlagen würden?
10: Auf jeden Fall, dass wir mehr Klebetattoos brauchen. Die kamen nämlich sehr gut an.
3: Was darf bei einem Stadtteilfest auf keinen Fall fehlen?
10: Gute Laune, Musik, gutes Essen und dass alle Spaß haben und tolle Aktivitäten für jede Altersgruppe dabei sind.
7: Danke.
10: Gerne.
7: Hallo, wie heißen Sie?
11: Ich bin Stefan Leetsch.
7: Was machen Sie heute?
11: Ich bin heute hier bei einem gemeinsamen Fest oder ich würde sagen ein Kaffee trinken, ein gemeinsames im Quartier an der alten Kaserne in der Bollwitzer Straße.
7: Wie ist das Idee für das Stadtteilfest entstanden?
11: Das Stadtteilfest war früher eigentlich immer im Rahmen der interkulturellen Woche im September. Und wir hatten aber dieses Jahr die große Lust zu sagen, wir machen das einfach mal vor den Sommerferien, damit wir auch da nochmal gemeinsam zusammenkommen. Und dann haben wir uns gesagt, okay, was können wir am besten machen? Und waren bei dem Punkt, wir machen eine Kaffeetafel, laden alle ein, jeder bringt was mit und das hat auch gut geklappt. Und dann hatten wir jetzt eine tolle Modenschau, hatten ein paar Stände. Und die Idee ist so entstanden, dass wir uns zusammengesetzt haben und gefragt haben, was machen wir?
7: Was ist das Ziel dieses Fest?
11: Na, ich glaube, es ist nicht nur Ziel von dem Fest, sondern es ist generell das Ziel, dass alle Menschen, die hier im Stadtteil wohnen, zusammenkommen und gemeinsam Zeit miteinander verbringen, dass die vielen Kulturen voneinander lernen und einfach uns besser verstehen können auch.
7: Seit wann gibt es das Stadtteilfest?
11: Oh, da muss ich tatsächlich passen. Ich bin ja noch gar nicht so lange da und ich habe noch nie mich gefragt, seit wann es dieses Stadtteilfest gibt. Aber ich gebe mir Mühe, frag mich beim nächsten Mal, vielleicht weiß ich es dann.
7: Wie lange haben die Vorbereitungen gedauert?
11: Naja, wir haben uns schon am Jahresanfang überlegt, wann wir das machen möchten. Und ansonsten gingen die Vorbereitungen super. Wir haben eine Einladung geschrieben, haben die hier an den Häusern verteilt und haben ganz viele Mädchen aus dem Quartier mitgeholfen, auch die Aushänge zu machen. Und dann haben wir Menschen auf der Straße angesprochen. Ich würde sagen, so intensiv machen wir das jetzt seit 2 Wochen, wo wir immer mal unterwegs sind und dann darum gebeten haben, dass jeder was mitbringt.
7: Welche Herausforderungen gab es bei der Organisation?
11: Naja, im Laufe dieser Woche hat sich irgendwie herausgestellt, dass heute ein wirklich sehr, sehr warmer Tag wird. Und eigentlich wollten wir natürlich vor dem Werkhaus sitzen und so haben wir uns aber heute in den Schatten gesetzt. Das hat auch geklappt. Also die größte Herausforderung war das Wetter.
7: Wer hat bei der Planung und Durchführung mitgewirkt?
11: Bei der Planung und Durchführung haben ja ganz viele Leute, die hier im Werkhaus tätig und aktiv sind, mitgewirkt. Also die mobile Jugendarbeit und der Herr Liebhaber war mit da. Dann hat Tinka mitgemacht, es hat der Gunter Müller vom Stadtteilgarten mitgemacht, es ist der Roberto Holstein, der früher mal in der Gemeinschaftsunterkunft gearbeitet hat, war heute da mit der Landvolkbildung und die haben da heute alle mitgewirkt und natürlich alle Einwohner und Anwohner und ja.
7: Was macht das diesjährige Stadtteilfest besonders?
11: Also für mich macht es besonders, dass wirklich viele Leute einfach was mitgebracht haben und dass immer mehr Leute auch kommen. Ja, also die aus ihren Häusern rauskommen und mal mit dabei sind. Und da freue ich mich, wenn das immer mehr werden.
7: Dankeschön.
11: Gerne.
7: Danke.
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6: 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Tschüss.

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1: Kommentiert werden das deutsche Schulbarometer der Robert-Bosch-Stiftung sowie die stockenden Verhandlungen zwischen den USA und Iran. Zunächst geht es aber um die Vorschläge für eine Rentenreform in Deutschland. Endlich denkt eine Bundesregierung mal wieder über den nächsten Wahltag hinaus, meint der Kölner Stadtanzeiger. Unter dem Strich verdient diese Reform tatsächlich ihren Namen. Sie ist auf die Zukunft gerichtet und verzichtet, anders als die Sozialpolitik der vergangenen Jahrzehnte, auf per Gießkanne verteilte Wohltaten, die künftige Generationen zahlen müssen. Im Gegenteil, verteilt werden soll, was zunächst durch Arbeit erwirtschaftet wird. Nun wäre es schön, wenn dann tatsächlich ein Herbst der Reformen folgt, in dem bei Gesundheit und Pflege nicht nur gespart, sondern die Systeme auch für die Zukunft aufgestellt werden, hofft der Kölner Stadtanzeiger. Diese Reform darf nicht scheitern, warnt die Stuttgarter Zeitung. Es geht dabei nicht nur um die Rente, sondern um die finanzielle Stabilität unseres Sozialstaats. Im Zuge der nun geplanten Umbauten würde jedoch ein Fundament zementiert, das ihren Bestand mittelfristig sichert. An einigen Stellen werden neue Wege beschritten, die der Rentner auch auf lange Sicht Zukunftsperspektiven eröffnet, etwa durch ein Andocken an den Kapitalmarkt oder durch die Einbeziehung sämtlicher Berufe, womöglich auch der Beamten. Das wäre überfällig. Wenn die Regierung dieses Gesamtpaket tatsächlich bis Jahresende liefert, könnte sie doch noch als Reformkoalition in die Annalen eingehen, prognostiziert die Stuttgarter Zeitung. Viele Reformvorschläge stoßen naturgemäß auf Widerstand, sind aber dennoch notwendig, betont die Zeitung Die Glocke aus Oelde. Wenn etwa die Lebenserwartung weiter steigt, ist es richtig, das Renteneintrittsalter sukzessive zu erhöhen. Für Arbeitnehmer in Jobs mit gesundheitlichen Härten sollen zu Recht Sonderregelungen greifen, die einen früheren Berufsausstieg ermöglichen. Eine längst überfällige Neuerung ist der Einstieg in den lukrativen Aktienmarkt über die Kapitalrente. Schweden hat damit gute Erfahrungen gemacht, die man sich zunutze machen sollte, fordert die Glocke. Die Kapitalrente ist nicht sicher, schreibt hingegen die Tageszeitung Taz. Aus guten Gründen hat Bundeskanzler Adenauer in den 1950er Jahren die Rente von der Kapitaldeckung auf das Umlageverfahren umgestellt. Nach zwei Weltkriegen war nicht mehr genug Kapital da. Abgesehen davon werden die Zeiten nicht friedlicher. Vor Börsencrashs ist niemand sicher. Die Reaktionen an den Börsen auf Trumps Kapriolen zeigen, wie schnell Finanzmärkte ins Wanken geraten. Und investieren am Kapitalmarkt ist nicht umsonst. Finanzdienstleister bekommen saftige Gebühren und Provisionen, notiert die Taz. Die Volksstimme aus Magdeburg kritisiert die Abschaffung der Minijobs. Die Belastungen sollen angeblich gleichmäßig auf die Gesellschaft verteilt werden. Dass das nicht funktioniert, zeigt die Attacke auf die Minijobs. Während Gewerkschaften monieren, dass die 603-Euro-Tätigkeit kaum was an Rentenpunkten bringe, macht sich in der Gastronomie Katastrophenstimmung breit. Allein in dieser Branche arbeiten gut 1 Million Menschen auf dieser Basis. Schülerarbeit wird die Lücken nicht füllen können. Insgesamt gibt es fast 7 Millionen Minijobber in Deutschland. Das Beschäftigungsmodell wurde nach Einführung vor gut 20 Jahren gefeiert, als Mittel gegen die Schattenwirtschaft. Genau da könnten diejenigen landen, die ihren Job nun verlieren, befürchtet die Volksstimme. Auch die neue Osnabrücker Zeitung glaubt, dass die Abschaffung der Minijobs negative Folgen für Millionen haben könnte. Viele Menschen stocken ihre Teil- oder Vollzeitstelle mit einem Minijob auf, um über die Runden zu kommen. Bricht das Modell weg, zahlen sie auf die Nebentätigkeit Steuern und Abgaben und hätten am Monatsende bei gleicher Stundenzahl weniger Geld auf dem Konto. Wenn Kanzler Merz mehr Arbeit fordert, sollte die Regierung nicht die bestrafen, die diese bereits leisten, merkt die neue Osnabrücker Zeitung an. Blicken wir auf die Verhandlungen zwischen den USA und dem Iran. Die Frankfurter Rundschau sieht Stillstand statt Fortschritt bei den Gesprächen. Der erhoffte Frieden ist wieder in weite Ferne gerückt, wie die Entspannung für die Weltwirtschaft, weil die zugesicherte freie Durchfahrt von Schiffen durch die Straße von Hormus in Frage steht. Zwei scheinbar unüberwindliche Hürden stehen Washington im Weg. Zum einen die Mullahs, die verhandeln, ohne Zugeständnisse zu machen. Zum anderen die israelische Regierung von Netanyahu, die weder die vereinbarte Waffenruhe im Libanon einhält, noch ihre Armee aus dem Nachbarland abziehen will. Das könnte dazu führen, dass die Verhandlungsfrist von ursprünglich 60 Tagen verlängert wird. Das wäre eine gesichtswahrende Lösung für Trump, die Mullahs und Netanyahu. Sonst würde niemand davon profitieren. Analysiert die Frankfurter Rundschau. Die Frankfurter Allgemeine Zeitung beobachtet, dass das Ansehen Trumps in der Welt immer weiter sinke. Ausweislich einer neuen Studie haben besonders die Menschen in Europa kaum Vertrauen in den amerikanischen Präsidenten. Angesichts der Tatsache, wie er in den vergangenen anderthalb Jahren agiert hat, wen er alles vor den Kopf gestoßen und beleidigt hat, ist das kein Wunder. Wer selbst seine Verbündeten so behandelt wie Trump, muss sich nicht wundern, dass er nicht geliebt wird. Tief blicken lässt dabei eine Einschätzung aus Deutschland. Trump vertrauen hierzulande sogar fast so wenig Leute wie dem russischen Präsidenten Putin, heißt es in der FAZ. Zurück nach Deutschland. Laut den Daten des Deutschen Schulbarometers der Robert-Bosch-Stiftung fühlen sich viele Lehrkräfte durch das Verhalten von Schülern zunehmend belastet. Schule könnte nicht die Probleme der Gesellschaft lösen, heißt es oft. Doch wer soll es sonst tun? Fragt sich die Märkische Oder-Zeitung aus Frankfurt-Oder. Wichtig ist, dass Lehrer nicht alleine gelassen werden. Geld und Mittel müssen konsequenter dorthin gegeben werden, wo sie am meisten gebraucht werden. Erst in die frühkindliche Bildung, dann in die Brennpunktschulen. Lehrer brauchen dort die Hilfe von Sozialarbeitern und Psychologen. Dazu kommt, Lehrkräfte müssen noch besser aus- und fortgebildet werden. PISA-Chef Schleicher verweist immer wieder darauf, wie entscheidend die Rolle des Lehrers ist. Wenn er seine Schüler wirklich kennt und eine echte Bezugsperson für sie ist, lernen diese deutlich erfolgreicher, erklärt die Märkische Oder-Zeitung. Der Frust an den Schulen ist groß, stellt der Reutlinger Generalanzeiger fest. Schon lange werden mehr Schulsozialarbeiter, mehr Schulpsychologen und auch mehr Lehrkräfte versprochen. Multiprofessionelle Teams sind in aller Munde, nur häufig in viel zu geringer Zahl an den Schulen anzutreffen. Doch um das Problem in den Griff zu bekommen, braucht es noch mehr. Guten Unterricht, der die jungen Menschen in ihrer Lebensrealität abholt. Auch hier gibt es noch viel Luft nach oben, findet der Reutlinger Generalanzeiger. Das Redaktionsnetzwerk Deutschland unterstreicht: An Motivation und Wille fehlt es nicht, zumindest bei den Lehrkräften. Sie wünschen sich Weiterbildungen und wollen wissen, wie sie Kompetenzen wie Empathie, Selbstregulation und kritisches Denken fördern können. Zudem sind 83% zufrieden mit ihrem Job. Das ist deutlich höher als in anderen Branchen, auch wenn etwas mehr als ein Viertel angibt, den Beruf bei einer Alternative aufgeben zu wollen. Damit dieser Elan nicht verpufft, braucht es endlich einen bildungspolitischen Plan. Sonst ist die chronische Überforderung an den Schulen nicht mehr zu stoppen. Mit dem Kommentar aus dem Redaktionsnetzwerk Deutschland endet diese Presseschau. Redaktion Cengiz Ünal, Sprecher Christian Michalak.

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1: Montag, der 22. Juni gegen 12 Uhr. Da kam es im Rudolstädter Ortsteil Mörla beinahe zu einem größeren Brand. Grund dafür, ein 83-jähriger Grundstückseigentümer hatte probiert, Unkraut in seinem Garten mit Hilfe von einem Gasbrenner zu entfernen. Bei diesem Versuch gerieten ein Busch sowie trockenes Astwerk auf dem Grundstück in Flammen. Der Mann probierte zuerst, das Feuer selbst zu löschen. Eine weitere Ausbreitung konnte jedoch nicht ganz verhindert werden. Durch das schnelle Eingreifen der Feuerwehr konnte der Brand noch rechtzeitig gelöscht werden, bevor die Flammen auf den angrenzenden Wald oder benachbarte Grundstücke übergegangen wären. Verletzt wurde niemand. Gegen den 83-Jährigen wurde nun ein entsprechendes Ermittlungsverfahren eingeleitet. In diesem Zusammenhang weist die Polizei darauf hin, dass der Umgang mit offenem Feuer, insbesondere bei den derzeit hohen Temperaturen und der anhaltenden Trockenheit, erhebliche Gefahren birgt. Im Raum Rudolstadt gibt es aktuell die Waldbrandgefahrenstufe 4 und damit die zweithöchste Warnstufe. Es wird um besondere Vorsicht im Umgang mit Feuer- und Hitzequellen gebeten. Rückfragen bitte an die Landespolizeiinspektion Saalfeld. Das war Henriette Lichtenheld mit einer Pressemitteilung der LPI Saalfeld. Radio SRB.

0: Heute Tag der offenen Gärten. Hier im Lesegarten bin ich jetzt mit der Astrid von Kielischorn. Hallo Astrid.
1: Ja, hallo Lilo.
0: Wie sieht's aus heute? Sind schon viele Leute da und es macht eigentlich einen sehr guten Eindruck. Wetter passt, alles gut.
1: Also wunderbar. Also wir haben sehr schönes Wetter. Also es ist natürlich warm, aber da muss man durch. Und es waren viele Leute schon da, die ihre Pläne abgeholt haben und lospilgern durch die Gärten, die sich darauf freuen. Aber hier ist ja auch um 11 Uhr noch ein wunderschönes Gospelkonzert im Lesegarten. Und sind viele Leute erstmal zum Konzert und pilgern dann los.
0: Wie viele Gärten sind heute diesmal dabei? Weißt du so ungefähr?
1: Ja, es sind 40 Gärten. Das ist ganz beeindruckend. Also in Ruderstadt, Bad Blankenburg, Saalfeld, in Engerda und in Weischwitz. Also ganz toll.
0: Schön.
1: Wir freuen uns.
0: Da wünsche ich dir auch noch einen schönen Tag und wir sehen uns demnächst mal wieder. Alles Gute.
1: Ja, danke schön.

0: bin jetzt hier mit der Pfarrerin, mit der Frau
1: Madeleine Goldhahn.
0: Und Sie machen in Kooperation, die offenen Gärten sind in Kooperation mit der Bibliothek.
1: Genau, wir haben den Lesegarten hier aufgebaut in Ruderstadt. Es ist ein schöner alter Garten mit Obstbäumen im, ja, so hinter der alten Stadtbibliothek gelegen und der alten Struktur. Eigentlich so im Herzen der Altstadt. Und das ist ein Ort, wo wir kooperieren für Kleinkunst, aber auch für Schülerprojekte. Wir haben das alles gemeinsam aufgebaut mit Fördermitteln über Lieder und haben dann die Bühne gebaut, die Beete gebaut. Und ja, pflanzen hier an, gestalten.
0: Wie lange machen Sie das schon?
1: Letztes Jahr ist es entstanden und seitdem sehr intensiv genutzt.
0: Ist auch heute wirklich wunderschön. Es sind auch viele Stände da mit Gemüse und mit verschiedenen Ölen auch, ne, aus eigener Produktion.
1: Genau, das sind die Produkte, die das Förderschulzentrum hergestellt hat, die Schülerinnen und Schüler. Und wir haben Sirupe, Kräuteröle, Badesalze, alles mit Blüten, die ja geerntet wurden, Kräuter. Wir machen auch einen eigenen Tee, den Lesegartentee, der dann verkauft wird im Herbst wieder. Also sind ganz viele schöne Ideen entstanden und Menschen sind einfach eingeladen, sich hier einzubringen.
0: Wo verkaufen Sie das dann immer? Wo kann man Sie dann immer finden?
1: Also wir sind immer hier, wenn immer hier. Öffentliche Veranstaltungen sind in der Bibliothek, kann man die Sachen erwerben. Und wichtig ist uns aber eigentlich das Gespräch und die Begegnung mit den Menschen. Ja. Dass man sich eingeladen fühlt, hierher kommt und die Ideen umsetzt, entweder kleine Lesezirkel oder, ja wie gesagt, Kleinkunst, Kindergärten kommen manchmal mit hierher. Und es ist ein Ort, wo Menschen einander begegnen können, ohne kommerziell irgendwas zu wollen.
0: Ein sehr schönes Projekt auf jeden Fall. Vielen Dank.
1: Sehr gerne. Einen schönen Tag noch.
0: Danke.

0: Ich bin jetzt hier mit den beiden Chorleiterinnen vom Gospelchor Stay aus Franz-Wörbach und das ist die Frau
1: Stefanie Bär
2: und Yvonne Rösler.
0: Und Sie leiten den Chor gemeinsam. Wie lange machen Sie das schon?
1: Also der Chor hat sich gegründet vor ungefähr 13 Jahren. Da war Yvonne noch nicht dabei, aber so seit 10 Jahren sind wir ein gutes Team und leiten den Chor zusammen.
0: Es war wunderbar, also ganz toll. Also wir haben auch ganz tolle Stimmen, auch die Solo. Halleluja, da kamen ja gleich wieder die Tränen. Es war ganz toll. Und wie oft müssen Sie dann proben?
2: Also wir proben jeden Dienstagabend, einmal die Woche. Und manchmal, wenn es ganz hart kommt, wir haben besonders viel zu proben, dann vielleicht auch zweimal die Woche, kurz vorm Konzert, je nachdem.
0: Aber wunderbar. Wie viele Chormitglieder haben Sie?
1: Na, das wechselt immer mal, aber wir, also so um die 50 sind wir.
0: Und die sind auch immer da zur Probe?
1: Nein. Aber so mittlerweile so um die 30 sind wir zu jeder Probe eigentlich. Immer, genau. Ja. Das ist ja ein Laienchor. Also wir haben zu 8 irgendwie im Wohnzimmer angefangen, weil wir gesagt haben, wir haben Lust, Musik zu machen. Und das wuchs dann eigentlich auch, seitdem Yvonne dabei ist und wir jetzt nun endlich auch Klavier haben, vorher mal A Cappella gesungen. Mhm. Sind immer mehr Menschen dazugekommen und die haben dann wieder jemanden mitgebracht. Und wir sind da auch ganz offen und freuen uns einfach über Menschen, die Lust an Musik haben.
0: Das Ganze, es macht gute Laune. Also nicht nur, weil die Sonne scheint, sondern auch, weil sie wirklich ganz tolle Stimmen haben. Es war wunderschön, wirklich. Danke. Vielen Dank. Ja.

Tag der offenen Gärten, heute am Eingangsgarten der Stadtbibliothek in Ruderstadt im Lesegarten, wo Astrid von Killischhorn von Ruderstadt blüht auf, am Eingang die Gäste begrüßte. Ich habe mit ihr ein kurzes Gespräch geführt. Pfarrerin Madeleine Goldhahn sprach über das Gemeinschaftsprojekt der Evangelischen Kirche und der Bibliothek. Das besondere Highlight war der Gospelchor Stay aus Franz-Wirbach, der die Besucher mit ihren wunderbaren Stimmen sofort in ihren Bann zog. Und trotz 30 Grad hielten alle Besucher ganz wunderbar durch. Im Anschluss habe ich noch an einem schattigen Plätzchen mit den beiden Chorleiterinnen Stefanin Bär und Yvonne Rösler gesprochen. Ich bin Lilo Franke, Radio SRB

jetzt Kevins Filmtipp im SRB. Heute gibt's eine Serie für euch, die inzwischen stolze 8 Staffeln umfasst und das völlig zu Recht, denn sie ist ziemlich erfolgreich. Nathan Fillion schlüpft in die Rolle eines Polizisten beim Los Angeles Police Department und damit sind wir bei The Wookiee. Was die Serie besonders macht, die Figuren sind richtig lebendig, die Schauspieler geben ihnen Tiefe, Charakter, einfach Inhalt und gleichzeitig bleibt The Wookiee angenehm locker, ohne dabei ins Alberne abzurutschen. Denn eine gute Serie lebt nicht nur von Qualität, sondern auch von Quantität. Und das schafft sie zwar nicht immer perfekt, aber doch die meiste Zeit. Und genau das kommt bei vielen Zuschauerinnen und Zuschauern richtig gut an. Nicht umsonst gibt's inzwischen schon diese 8 Staffeln. Die einzelnen Episoden sind teilweise ab 12 oder 16 Jahren freigegeben, also perfekt für einen entspannten Serienabend. Unterm Strich starkes Serienkino zum Wohlfühlen mit Spannung, Charme und einer guten Portion Raffinesse. Also schaut gern mal rein, sie wartet auf euch. Ich gebe der Serie 8,5, ach was soll's, starke 9 von 10 Punkten. Lasst es euch gut gehen, genießt jetzt die wärmere Jahreszeit. Bis zum nächsten Mal. Euer Radiomacher Kevin Pache sagt, macht's gut, ciao, tschüss und gern auf Wiederhören.

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1: Der 28. Deutsche Multimedia-Preis MB21 ruft Kinder, Jugendliche und junge Erwachsene bis 25 Jahre dazu auf, ihre kreativen Multimedia-Projekte einzureichen. Neben einer freien Themenwahl steht in diesem Jahr besonders das Jahresthema Glow im Fokus, das zu mutigen, hoffnungsvollen und inspirierenden Ideen anregen soll. Insgesamt werden Preisgelder in Höhe von 11.000 Euro vergeben. Zudem erhalten Teilnehmende die Chance, ihre Arbeiten beim Medienfestival im November 2026 in Dresden zu präsentieren. Der Deutsche Multimedia-Preis MB21, organisiert vom Deutschen Kinder- und Jugendfilmzentrum KJF, zeichnet innovative, digitale, netzbasierte und interaktive Projekte aus. Als bundesweit einzigartiger Wettbewerb legt er besonderen Wert auf kreative Medienideen aus dem gesamten Spektrum digitaler Gestaltung. Den Höhepunkt bildet das Festivalwochenende vom 20. bis 22. November 2026 in Dresden. Dort werden die ausgezeichneten Projekte öffentlich vorgestellt und feierlich prämiert. Unter dem Motto Glow sind junge Medienmacherinnen eingeladen, sich mit Fragen auseinanderzusetzen wie: Was bringt dich zum Strahlen? Was gibt dir Hoffnung in herausfordernden Zeiten? Und wie können digitale Technologien dazu beitragen, den Alltag positiv zu gestalten? Ob Apps, Podcasts, Websites, Social-Media-Formate oder künstlerische Installationen, der Kreativität sind keine Grenzen gesetzt. Aktuelle Studien wie die Sinius-Jugendstudie 2024 zeigen, dass junge Menschen trotz globaler Krisen eine optimistische Grundhaltung bewahren. Digitale Medien spielen dabei eine wichtige Rolle als Ausdrucksform, Inspirationsquelle und Möglichkeit zur Vernetzung. Genau hier setzt der Wettbewerb an und fördert Projekte, die den Alltag aktiv und kreativ gestalten. Beiträge können noch bis zum 20. Juli eingereicht werden, sowohl zum Jahresthema Glow als auch zu frei gewählten Themen. Der Deutsche Multimedia-Preis MB21 wird vom KJF gemeinsam mit dem Medienkulturzentrum Dresden veranstaltet. Unterstützt wird der Wettbewerb vom Bundesministerium für Bildung, Familie, Senioren, Frauen und Jugend sowie der Landeshauptstadt Dresden. Als Teil der Initiative Gutes Aufwachsen mit Medien verfolgt der Wettbewerb das Ziel, junge Menschen zu einem selbstbestimmten, kritischen und kreativen Umgang mit digitalen Medien zu befähigen. Das waren Auszüge einer Pressemitteilung des

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1: Sie ist unsere Ruth-Preisträgerin 2026. Das Festival ehrt die Songschreiberin Dota Kehr für ihr Mascha Kaleko-Programm In der Fernsten der Fern. In der Begründung zur Vergabe des Deutschen Weltmusikpreises heißt es: Dota Kehr hat den ironisch-zärtlichen, oft aber auch melancholischen Ton von Kalekos Großstadtlyrik der 1920er Jahre in feine Töne gegossen. So, dass die Gedichte klingen, als seien sie gerade erst in dieser Textmusikform geschrieben worden.

0: Große Kunst einer klugen Dichterin trifft auf farbige Vertonungen einer klugen Musikerin. Dota Kehr ist am Sonntag um 16 Uhr auf der großen Bühne im Heinepark zu sehen.
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0: Fast jedes Wochenende in der zweiten Hälfte des Jahres 1943 treffen sich französische Zwangsarbeiter an verschiedenen Orten in Thüringen. Zu Gottesdiensten, Einkehrtagen und Gesprächsrunden. Sie sehen sich als Teil der katholischen Aktion, einer Laienbewegung mit dem Ziel, den Glauben im Alltag zu leben, die Gemeinschaft der Gläubigen zu stärken und einander unter schwierigen Bedingungen geistigen Halt zu geben. In zahlreichen Thüringer Städten gibt es damals kleine lokale Gruppen der katholischen Aktion. Einer der beteiligten Zwangsarbeiter ist Marcel Callot, der im März 1943 nach Deutschland verschleppt wurde. November 1943. Brief von Marcel Callot an seine Verlobte.
1: Die ersten beiden Monate nach meiner Ankunft waren mühsam und hart. Ich hatte keine Lust zu irgendwas mehr. Ich war gefühllos geworden. Ich fühlte mich, als würde ich langsam zugrunde gehen. Doch plötzlich ließ Christus mich reagieren. Er machte mir klar, dass mein Handeln nicht richtig war. Er sagte mir, ich solle mich um meine Kameraden kümmern, und daraufhin kehrte die Freude am Leben zurück.
0: Marcel Callot ist zu diesem Zeitpunkt Zwangsarbeiter in Zella Mailis. Er beginnt, geheime Treffen zu organisieren und Gottesdienste zu leiten. Er schreibt:
1: Ich habe es geschafft, zwei Franzosen aus dem Lager zum Glauben zu bewegen. Etwa 10 gehen zur Messe. Das ist schon eine schöne Zahl. Ich hoffe, dass sie noch wächst. Wenn ich abends in meine Baracke zurückkehre, geht es mir gut. Denn indem ich anderen Gutes getan habe, habe ich auch mir selbst Gutes getan. Wie glücklich bin ich, ein christlicher Aktivist zu sein. Ich spüre Christus jederzeit an meiner Seite. Er ist meine Stütze und mein Trost. Ohne ihn weiß ich nicht, was aus mir geworden wäre.
0: Die Aktivitäten der katholischen Aktion werden von der Gestapo bespitzelt. Viele Briefe, mit denen sich die Ortsgruppen untereinander absprechen, werden abgefangen. Am 3. Dezember 1943 erlässt das NS-Reichssicherheitshauptamt eine Anordnung. Die katholische Aktion soll aufgelöst werden. Im Frühjahr 1944 werden in Thüringen 12 französische Zwangsarbeiter festgenommen. Sie arbeiten in Waffenfabriken, Werkstätten und Gärtnereien. In Gotha, Zella Mailis, Suhl, Eisenach, Erfurt, Schmalkalden und Sondershausen. Ihnen wird vorgeworfen, die führenden Organisatoren der katholischen Aktion in Thüringen zu sein. Der Zwangsarbeiter Joël Jouas Potrel erinnert sich später an die Verhaftung von Marcel Callot.
2: Ich arbeitete in der Nachtschicht und befand mich in der Baracke, als Marcel gegen 11 Uhr hereinkam. Was ist los? Fragte ich ihn. Bist du krank? Achtung, antwortete er, ich bin verhaftet worden. Ein Gestapo-Beamter, der ihm gefolgt war, begann, seinen gesamten Schrank zu durchsuchen, insbesondere seine Bücher. Warum verhaften Sie meinen Kameraden? Fragte ich den Beamten. Er antwortete barsch, der Herr ist viel zu katholisch. Nimm so viel Proviant wie möglich mit, sagte ich zu ihm. Es hat keinen Sinn, antwortete er mir. Er nahm seinen Rosenkranz, drückte mir die Hand und fügte hinzu, auf Wiedersehen und hoffentlich bis bald. Schreib meinen Eltern und meiner Verlobten, dass ich wegen katholischer Aktivitäten verhaftet wurde. Dann ging er, begleitet vom Gestapo-Beamten, zum Gefängnis von Gotha.
0: Marcel Callot und die anderen Franzosen werden nach Gotha ins Gefängnis gebracht. Dort sind sie Verhören, Hunger und Misshandlungen ausgesetzt. Außerdem werden sie zur Arbeit gezwungen. Doch auch während dieser Zeit setzen sie ihre religiöse Praxis fort. Sie beten zusammen und fertigen ein kleines Kreuz aus Strohblumen an, das sie in ihrer Zelle aufhängen. Das Kreuz ist bis heute erhalten geblieben. Im Oktober 1944 werden die 12 Männer in verschiedene Konzentrationslager deportiert. Die meisten kommen nach Flossenbürg, andere nach Dachau oder Buchenwald. Einer von ihnen, Paul Béchet, erinnert sich an seine Ankunft in Flossenbürg.
3: Wir kamen in Ketten an, zu viert, mit Handschellen und aneinander gebunden, genau wie ein Viehtransport. Und wir passierten das Tor mit der Aufschrift »Arbeit macht frei«. Und während dieser Zeremonie standen wir nebeneinander. Und einer von uns, ich weiß nicht mehr wer, schlug vor, das Vaterunser zu beten.
0: Acht der 12 Männer überleben die Zeit in den Konzentrationslagern nicht. Marcel Callot stirbt im März 1945 an Entkräftung und Ruhr im Konzentrationslager Mauthausen. Viele Jahrzehnte später, im Jahr 1987, wird Marcel Callot von Papst Johannes Paul II. Selig gesprochen.
4: Das war eine von insgesamt 12 Hörgeschichten. In den Geschichten geht es um Menschen, die dem Nationalsozialismus Widerstand entgegensetzten. Sie beruhen auf Begebenheiten, die sich während des Zweiten Weltkriegs an verschiedenen Orten in Thüringen abgespielt haben. Hunderttausende Menschen aus ganz Europa wurden damals nach Thüringen verschleppt und mussten Zwangsarbeit leisten. Strenge Regeln trennten ihre Lebenswelten von denen der Deutschen. Wer gegen diese Regeln verstieß, musste mit harten Strafen rechnen. Und doch gab es Menschen, die sich der nationalsozialistischen Gewalt widersetzten. Spontan oder aufgrund fester Überzeugungen. Von solchen Akten handeln diese 12 Geschichten. Es geht um Mitmenschlichkeit, Selbsthilfe, Gegenwehr und den bloßen Willen zu überleben. Die Geschichten erzählen von einem Widerstehen, das Mut erforderte und mit Risiken verbunden war. Weitere Informationen zum Projekt gibt es unter museum-zwangsarbeit.de/widerstand.

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0: Hello.
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7: Am Samstag, den 20. Juni, hat in Bollwitz ein Stadtteilfest gefunden. Die Jugendredaktion Bollwitz waren auch dabei.
8: Hallo, wie heißen Sie?
9: Ich bin Marcel Sachse, ich bin Mitarbeiter des Sozialprojektes Tinga in Gondorf. Ich bin angestellt beim Bildungszentrum in Saalfeld.
7: Was machen Sie heute?
9: Ich bin hier Mitakteur bei dem Stadtteilfest und Mitwirkender und Kooperationspartner zusammen mit meiner Kollegin. Und wir hatten heute diese Aufgabe, für die Kinder Waffeln zu backen, warme Waffeln, Getränke auszuschenken und die Kinder ein bisschen zu unterhalten und aufzupassen, dass alles seinen Gang geht.
7: Was hat Sie heute zum Stadtteilfest gefreut?
9: Was mir sehr gefreut hat, dass alle viel Spaß hatten, dass alle lustig waren, dass alles so gut geklappt hat, dass die Kinder mitgewirkt haben und dass die Tänzerinnen und die Modenschau mit organisiert haben. Das war ein ganz großer Akt heute und darüber freue ich mich sehr. Und ich bin gerne hier, ich bin jedes Mal mit dabei zum Stadtteilfest und natürlich auch beim nächsten Mal. Und ich möchte mich bei allen bedanken, die hier mitgewirkt haben und die dafür gesorgt haben, dass es so schön geworden ist, wie es geworden ist.
7: Sind Sie zum ersten Mal hier?
9: Nein, ich bin schon seit 5 Jahren im Sozialprojekt Tinga tätig. Ich begleite hier dieses Stadtteilfeste schon seit mehreren Jahren und auch in Gondorf. Und das ist für uns ein bekanntes Thema. Wir machen auch noch andere Veranstaltungen, aber in erster Linie haben wir hier ein Beratungsbüro in Bollwitz. Für alle Leute, die Problemlagen haben und die Fragen haben, können zu uns kommen in die Prinz-Louis-Ferdinand-Straße 7 mit Termin natürlich. Und dann beraten wir die Leute und unterstützen die. Und die meisten, die hier wohnen, die kennen uns auch.
7: Gibt es etwas, das Sie für das nächste Jahr vorschlagen würden?
9: Dass wir noch mehr Besucher haben als bisher, weil es hätten durchaus noch viele Besucher mehr sein können. Aber wahrscheinlich war es auch heute zu warm mit über 30 Grad. Und vielleicht wird das Fest noch größer, als es schon ist. Und ich bin da guter Dinge und sehr zuversichtlich.
7: Was darf bei einem Stadtteilfest auf keinen Fall fehlen?
9: Die Kinder und die Bewohner.
7: Dankeschön.
9: Bitte.
10: Hallo, wie heißen Sie?
11: Hallo, ich bin Pia Sofianos.
10: Was machen Sie heute?
11: Wir sind heute hier von der Landvolkbildung Thüringen e.V. von der Außenstelle Ruderstadt und haben hier einen Stand aufgebaut und stellen unsere aktuellen Projekte vor.
10: Was hat Sie heute zum Stadtteilfest geführt?
11: Wir haben eine Kooperation eingegangen und haben praktisch gefragt, ob wir hier einen Stand machen dürfen. Und da wurde uns das genehmigt und deswegen sind wir sehr froh, dass wir heute hier sein dürfen.
10: Sind Sie zum ersten Mal hier?
11: Ja.
10: Wie gefällt Ihnen das Fest bisher?
11: Es gefällt mir sehr gut. Alle sind ganz, ganz freundlich und ganz lieb und herrscht eine ganz tolle Stimmung. Und schön, dass wir Teil davon sein dürfen.
10: Worauf haben Sie sich am meisten gefreut?
11: Am meisten habe ich mich darauf gefreut, die neuen Leute kennenzulernen, in Austausch zu gehen und einfach zu schauen, wie das hier praktisch so abläuft.
10: Kommen Sie jedes Jahr zum Stadtteilfest?
11: Ja, also auf jeden Fall, wenn wir die Möglichkeit haben, entweder privat oder von der Arbeit aus, sehr gerne.
10: Gibt es etwas, das Sie für das nächste Jahr vorschlagen würden?
11: Auf jeden Fall, dass wir mehr Klebetattoos brauchen. Die kamen nämlich sehr gut an.
10: Was darf bei einem Stadtteilfest auf keinen Fall fehlen?
11: Gute Laune, Musik, gutes Essen und dass alle Spaß haben und tolle Aktivitäten für jede Altersgruppe dabei sind.
7: Danke.
11: Gerne.
7: Hallo, wie heißen Sie?
12: Ich bin Stefan Leetsch.
7: Was machen Sie heute?
12: Ich bin heute hier bei einem gemeinsamen Fest oder ich würde sagen ein Kaffee trinken, ein gemeinsames im Quartier an der alten Kaserne in der Bollwitzer Straße.
7: Wie ist das Idee für das Stadtteilfest entstanden?
12: Das Stadtteilfest war früher eigentlich immer im Rahmen der interkulturellen Woche im September. Und wir hatten aber dieses Jahr die große Lust zu sagen, wir machen das einfach mal vor den Sommerferien, damit wir auch da nochmal gemeinsam zusammenkommen. Und dann haben wir uns gesagt, okay, was können wir am besten machen? Und waren bei dem Punkt, wir machen eine Kaffeetafel, laden alle ein, jeder bringt was mit und das hat auch gut geklappt. Und dann hatten wir jetzt eine tolle Modenschau, hatten ein paar Stände. Und die Idee ist so entstanden, dass wir uns zusammengesetzt haben und gefragt haben, was machen wir?
7: Was ist das Ziel dieses Fest?
12: Na, ich glaube, es ist nicht nur Ziel von dem Fest, sondern es ist generell das Ziel, dass alle Menschen, die hier im Stadtteil wohnen, zusammenkommen und gemeinsam Zeit miteinander verbringen, dass die vielen Kulturen voneinander lernen und einfach uns besser verstehen können auch.
7: Seit wann gibt es das Stadtteilfest?
12: Oh, da muss ich tatsächlich passen. Ich bin ja noch gar nicht so lange da und ich habe noch nie mich gefragt, seit wann es dieses Stadtteilfest gibt. Aber ich gebe mir Mühe, frag mich beim nächsten Mal, vielleicht weiß ich es dann.
7: Wie lange haben die Vorbereitungen gedauert?
12: Naja, wir haben uns schon am Jahresanfang überlegt, wann wir das machen möchten. Und ansonsten gingen die Vorbereitungen super. Wir haben eine Einladung geschrieben, haben die hier an den Häusern verteilt und haben ganz viele Mädchen aus dem Quartier mitgeholfen, auch die Aushänge zu machen. Und dann haben wir Menschen auf der Straße angesprochen. Ich würde sagen, so intensiv machen wir das jetzt seit 2 Wochen, wo wir immer mal unterwegs sind und dann darum gebeten haben, dass jeder was mitbringt.
7: Welche Herausforderungen gab es bei der Organisation?
12: Naja, im Laufe dieser Woche hat sich irgendwie herausgestellt, dass heute ein wirklich sehr, sehr warmer Tag wird. Und eigentlich wollten wir natürlich vor dem Werkhaus sitzen und so haben wir uns aber heute in den Schatten gesetzt. Das hat auch geklappt. Also die größte Herausforderung war das Wetter.
7: Wer hat bei der Planung und Durchführung mitgewirkt?
12: Bei der Planung und Durchführung haben ja ganz viele Leute, die hier im Werkhaus tätig und aktiv sind, mitgewirkt. Also die mobile Jugendarbeit und der Herr Liebhaber war mit da. Dann hat Tinka mitgemacht, das hat der Gunter Müller vom Stadtteilgarten mitgemacht, das ist der Roberto Holstein, der früher mal in der Gemeinschaftsunterkunft gearbeitet hat, war heute da mit der Landvolkbildung und die haben da heute alle mitgewirkt und natürlich alle Einwohner und Anwohner und ja.
7: Was macht das diesjährige Stadtteilfest besonders?
12: Also für mich macht es besonders, dass wirklich viele Leute einfach was mitgebracht haben und dass immer mehr Leute auch kommen. Ja, also die aus ihren Häusern rauskommen und mal mit dabei sind. Und da freue ich mich, wenn das immer mehr werden.
7: Dankeschön.
12: Gerne.
7: Danke.
0: Wir sind Najat, Nur und Chams von der Jugendredaktion Bollwitz Radio SRB.
6: Das war ein Beitrag der Jugendredaktion Bollwitz Radio SRB. Tschüss.

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1: So, zur Vereinsmeile treffe ich
2: den DC Rätsander Rudolstadt, ein Dartsportverein.
1: Ja, seit wann gibt es den Verein?
2: Seit 2011.
1: Ja, und wir kennen uns ja auch schon ein bisschen länger.
2: Genau.
1: Seitdem ungefähr, sag ich mal. Ja.
2: Sind schon ein paar Jahre.
1: Ja, warum Dart? Was fasziniert dich an Dart?
2: Für mich persönlich ist Dart eine schöne Sache, weil man da unter Leute kommt, raus aus der Wohnung, egal ob jung oder alt. Gut, barrierefrei ist ein bisschen schwierig bei uns mit dem Rollstuhl. Mhm. Aber ansonsten treffen sich da Leute verschiedener Altersgruppen. Mhm. Zum Dartsport, zum gemütlichen Beisammensein.
1: Habt ihr einen Ort, wo ihr euch trefft?
2: Genau, das ist unser Vereinsheim in Kumbach. Wir nennen sie Dartoase am Gänsebach 21. Und dort machen wir zweimal in der Woche Training und nehmen auch am Ligabetrieb teil. Also in der Saale-Umland-Liga aktuell.
1: Wie weit seid ihr vorn, sag ich mal?
2: Die Liga haben wir jetzt leider mit dem vorletzten Platz beendet. Aber es ist nur ein Hobby und sind alle hochmotiviert und freuen sich auf die nächste Saison.
1: Ja, seht ihr manchmal auch die Profis im Fernsehen oder ist das für euch nicht so präsent?
2: Doch, wir arbeiten auch dran, dass man in Zukunft bei uns im Dartraum die Spieler auch gemeinsam schauen kann.
1: Das ist ja toll, ja.
2: Ist immer eine Budgetfrage auch, weil man da Technik benötigt. Das ist aktuell ein bisschen schwierig, aber ansonsten.
1: Welchen Rat gibst du denen, die vielleicht beginnen möchten mit diesem Hobby, mit diesem Sport?
2: Einfach mal zu unseren Trainingstagen vorbeikommen und einfach mal ausprobieren.
1: Ja, also. Und privat schon mal ein bisschen üben?
2: Nein, wir spielen auf Elektroscheiben, was aber so in meinem Haus gebraucht, die meisten im Garten stehen haben, sind Styroporscheiben, wo man mit Stahlspitzen drauf schmeißt. Wir schmeißen halt mit Plastikspitzen drauf.
1: Was ist das Schwierigste? Weil ich habe es auch schon mehrfach ausprobiert, aber meine landen, spicken meistens auch immer nur vor der Wand anstatt in der Scheibe.
2: Naja, Dart wird ja immer noch als Glücksspiel bezeichnet. Hm. Glück gehört immer dazu bei jeder Sportart. Aber viel Koordination, viel Training. Üben, üben, üben.
1: Wie weit muss man entfernt sein von einer Dartscheibe?
2: Da muss ich jetzt mal meinen Chef fragen.
3: 2,37 Meter.
1: Und das ist immer so?
3: Das ist immer so.
1: Auch bei Wettkämpfen?
3: Auch bei Wettkämpfen.
1: Genau abgemessen?
3: Ja, ist richtig.
1: Aber da ist doch der im Vorteil, wie zum Beispiel ich habe einen besonders langen Arm. Also dann.
3: Das spielt keine Rolle. Da haben sie keinen Vorteil dabei. Im Geben manchmal sogar einen Nachteil.
1: Weil?
3: Weil man muss die Richtung angeben von den Pfeilen. Mhm. Und wenn man das nicht koordinieren kann, wenn man das Gefühl nicht hat, dann funktioniert das auch mit dem langen Arm nicht.
1: Okay.
2: Es ist ja, man sollte denken, je näher man an der Scheibe dran steht, desto genauer trifft man, aber es wird dann immer schlimmer. Mhm. Mir ist schon aufgefallen, dass größere Leute und auch welche mit längeren Armen dann lieber nach oben spielen auf die Zahlen. Aber ob das nun was mit der Größe zu tun hat, das kann ich nicht sagen.
1: Man muss es ausprobieren.
2: Genau.
1: Vielen Dank. Ich mach mal unter
2: Anleitung.
1: Sollen wir
2: was zum Tag der offenen Tür machen?
1: Wenn du möchtest.
2: Ja, gerne.
1: Dann?
2: Der DC Rätsander macht außerdem am 27.06. einen Tag der offenen Tür, wozu wir alle recht herzlich einladen möchten. Wir haben für Kinder eine Hüpfburg, es gibt Kinderschminken, man kann sich an der Dartscheibe ausprobieren. Und wir haben eine Luftballonwand, die kennen viele vielleicht vom Vogelschießen, wo dann auch Luftballons da hängen und man mit einem Dartpfeil dann draufschmeißen muss. Wir haben außerdem ein Glücksrad, wir machen einen kleinen Trödelmarkt und der Rost brennt und es gibt Kaffee und Kuchen. Also für Jung und Alt was dabei. Ich lade ein, Tobias Berthold vom DC Rätsander.
1: Dankeschön.
0: Ja, und ich habe mich gefreut, dass wir uns nach langer Zeit wieder einmal getroffen haben. Das war ein Beitrag von Henry und Karin, Radio SRB.

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1: Montag, der 22. Juni gegen 12 Uhr. Da kam es im Rudolstädter Ortsteil Mörla beinahe zu einem größeren Brand. Grund dafür, ein 83-jähriger Grundstückseigentümer hatte probiert, Unkraut in seinem Garten mithilfe von einem Gasbrenner zu entfernen. Bei diesem Versuch gerieten ein Busch sowie trockenes Astwerk auf dem Grundstück in Flammen. Der Mann probierte zuerst, das Feuer selbst zu löschen. Eine weitere Ausbreitung konnte jedoch nicht ganz verhindert werden. Durch das schnelle Eingreifen der Feuerwehr konnte der Brand noch rechtzeitig gelöscht werden, bevor die Flammen auf den angrenzenden Wald oder benachbarte Grundstücke übergegangen wären. Verletzt wurde niemand. Gegen den 83-Jährigen wurde nun ein entsprechendes Ermittlungsverfahren eingeleitet. In diesem Zusammenhang weist die Polizei darauf hin, dass der Umgang mit offenem Feuer, insbesondere bei den derzeit hohen Temperaturen und der anhaltenden Trockenheit, erhebliche Gefahren birgt. Im Raum Rudolstadt gibt es aktuell die Waldbrandgefahrenstufe 4 und damit die zweithöchste Warnstufe. Es wird um besondere Vorsicht im Umgang mit Feuer- und Hitzequellen gebeten. Rückfragen bitte an die Landespolizeiinspektion Saalfeld. Das war Henriette Lichtenheld mit einer Pressemitteilung der LPI Saalfeld. Radio SRB.

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0: Heute Tag der offenen Gärten. Hier im Lesegarten bin ich jetzt mit der Astrid von Kilischhorn. Hallo Astrid.
1: Ja, hallo Lilo.
0: Wie sieht's aus heute? Es sind schon viele Leute da und es macht eigentlich einen sehr guten Eindruck. Wetter passt, alles gut.
1: Also wunderbar. Also wir haben sehr schönes Wetter. Also es ist natürlich warm, aber da muss man durch. Und es waren viele Leute schon da, die ihre Pläne abgeholt haben und lospilgern durch die Gärten, die sich darauf freuen. Aber hier ist ja auch um 11 Uhr noch ein wunderschönes Gospelkonzert im Lesegarten. Und sind viele Leute erstmal zum Konzert und pilgern dann los.
0: Wie viele Gärten sind heute diesmal dabei? Weißt du so ungefähr?
1: Ja, es sind 40 Gärten. Das ist ganz beeindruckend. Also in Ruderstadt, Bad Blankenburg, Saalfeld, in Engerdar und in Weischwitz. Also ganz toll.
0: Schön.
1: Wir freuen uns.
0: Dann wünsche ich dir auch noch einen schönen Tag und wir sehen uns demnächst mal wieder. Alles Gute.
1: Ja, danke schön.

0: bin jetzt hier mit der Pfarrerin, mit der Frau
1: Madeleine Goldhahn.
0: Und Sie machen in Kooperation, die offenen Gärten sind in Kooperation mit der Bibliothek.
1: Genau, wir haben den Lesegarten hier aufgebaut in Ruderstadt. Es ist ein schöner alter Garten mit Obstbäumen im, ja, so hinter der alten Stadtbibliothek gelegen und der alten Subtur, eigentlich so im Herzen der Altstadt. Und das ist ein Ort, wo wir kooperieren für Kleinkunst, aber auch für Schülerprojekte. Wir haben das alles gemeinsam aufgebaut mit Fördermitteln über Lieder und haben dann die Bühne gebaut, die Beete gebaut. Und ja, pflanzen hier an, gestalten.
0: Wie lange machen Sie das schon?
1: Letztes Jahr ist es entstanden und seitdem sehr intensiv genutzt.
0: Ist auch heute wirklich wunderschön. Es sind auch viele Stände da mit Gemüse und mit verschiedenen Ölen auch, ne, aus eigener Produktion.
1: Genau, das sind die Produkte, die das Förderschulzentrum hergestellt hat, die Schülerinnen und Schüler. Und wir haben Sirupe, Kräuteröle, Badesalze, alles mit Blüten, die ja geerntet wurden, Kräuter. Wir machen auch einen eigenen Tee, den Lesegartentee, der dann verkauft wird im Herbst wieder. Also es sind ganz viele schöne Ideen entstanden und Menschen sind einfach eingeladen, sich hier einzubringen.
0: Und verkaufen Sie das dann immer? Wo kann man Sie dann immer finden?
1: Also wir sind immer hier, wenn immer hier. Öffentliche Veranstaltungen sind in der Bibliothek, kann man die Sachen erwerben. Und wichtig ist uns aber eigentlich das Gespräch und die Begegnung mit den Menschen. Ja. Dass man sich eingeladen fühlt, hierher kommt und die Ideen umsetzt. Entweder kleine Lesezirkel oder, ja, wie gesagt, Kleinkunst. Kindergärten kommen manchmal mit hierher. Und es ist ein Ort, wo Menschen einander begegnen können, ohne kommerziell irgendwas zu wollen.
0: Ein sehr schönes Projekt auf jeden Fall. Vielen Dank.
1: Sehr gerne. Einen schönen Tag noch.
0: Danke.

0: bin jetzt hier mit den beiden Chorleiterinnen vom Gospelchor Stay aus Transwörbach und das ist die Frau
1: Stefanie Beer
2: und Yvonne Rösler.
0: Und Sie leiten den Chor gemeinsam. Wie lange machen Sie das schon?
1: Also der Chor hat sich gegründet vor ungefähr 13 Jahren. Da war Yvonne noch nicht dabei. Aber so seit 10 Jahren sind wir ein gutes Team und leiten den Chor zusammen.
0: Es war wunderbar, also ganz toll. Sie haben auch ganz tolle Stimmen, auch die Solo. Halleluja, da kamen ja gleich wieder die Tränen. Es war ganz toll. Und wie oft müssen Sie dann proben?
2: Also wir proben jeden Dienstagabend, einmal die Woche. Und manchmal, wenn es ganz hart kommt, wir haben besonders viel zu proben, dann vielleicht auch zweimal die Woche, kurz vorm Konzert, je nachdem.
0: Aber wunderbar. Wie viele Chormitglieder haben Sie?
1: Na, das wechselt immer mal, aber wir, also so um die 50 sind wir.
0: Und die sind auch immer da zur Probe?
1: Nein. Aber so mittlerweile so um die 30 sind wir zu jeder Probe eigentlich. Immer, genau. Ja. Das ist ja ein Laienchor. Also wir haben zu 8 irgendwie im Wohnzimmer angefangen, weil wir gesagt haben, wir haben Lust, Musik zu machen. Und das wuchs dann eigentlich auch, seitdem Yvonne dabei ist und wir jetzt nun endlich auch Klavier haben, vorher mal A Cappella gesungen. Mhm. Sind immer mehr Menschen dazugekommen und die haben dann wieder jemanden mitgebracht. Und wir sind da auch ganz offen und freuen uns einfach über Menschen, die Lust an Musik haben.
0: Ist ganz schön, es macht gute Laune. Also nicht nur, weil die Sonne scheint, sondern auch, weil sie wirklich ganz tolle Stimmen haben. Es war wunderschön, wirklich. Danke. Vielen Dank. Ja.

Tag der offenen Gärten, heute am Eingangsgarten der Stadtbibliothek in Ruderstadt im Lesegarten, wo Astrid von Kilischhorn von Ruderstadt blüht auf, am Eingang die Gäste begrüßte. Ich habe mit ihr ein kurzes Gespräch geführt. Pfarrerin Madeleine Goldhahn sprach über das Gemeinschaftsprojekt der Evangelischen Kirche und der Bibliothek. Das besondere Highlight war der Gospelchor Stay aus Franz-Wirbach, der die Besucher mit ihren wunderbaren Stimmen sofort in ihren Bann zog. Und trotz 30 Grad hielten alle Besucher ganz wunderbar durch. Im Anschluss habe ich noch an einem schattigen Plätzchen mit den beiden Chorleiterinnen Stefanin Bär und Yvonne Rösler gesprochen. Ich bin Lilo Franke, Radio SRB

Und jetzt Kevins Filmtipp im SRB. Heute gibt's eine Serie für euch, die inzwischen stolze 8 Staffeln umfasst und das völlig zu Recht, denn sie ist ziemlich erfolgreich. Nathan Fillion schlüpft in die Rolle eines Polizisten beim Los Angeles Police Department und damit sind wir bei Dookie. Was die Serie besonders macht, die Figuren sind richtig lebendig, die Schauspieler geben ihnen Tiefe, Charakter, einfach Inhalt und gleichzeitig bleibt The Wookie angenehm locker, ohne dabei ins Alberne abzurutschen. Denn eine gute Serie lebt nicht nur von Qualität, sondern auch von Quantität. Und das schafft sie zwar nicht immer perfekt, aber doch die meiste Zeit. Und genau das kommt bei vielen Zuschauerinnen und Zuschauern richtig gut an. Nicht umsonst gibt's inzwischen schon diese 8 Staffeln. Die einzelnen Episoden sind teilweise ab 12 oder 16 Jahren freigegeben, also perfekt für einen entspannten Serienabend. Unterm Strich starkes Serienkino zum Wohlfühlen mit Spannung, Charme und einer guten Portion Raffinesse. Also schaut gern mal rein, sie wartet auf euch. Ich gebe der Serie 8,5, ach was soll's, starke 9 von 10 Punkten. Lasst es euch gut gehen, genießt jetzt die wärmere Jahreszeit. Bis zum nächsten Mal. Euer Radiomacher Kevin Pache sagt, macht's gut, ciao, tschüss und gern auf Wiederhören.

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1: Der 28. Deutsche Multimedia-Preis MB21 ruft Kinder, Jugendliche und junge Erwachsene bis 25 Jahre dazu auf, ihre kreativen Multimedia-Projekte einzureichen. Neben einer freien Themenwahl steht in diesem Jahr besonders das Jahresthema Glow im Fokus, das zu mutigen, hoffnungsvollen und inspirierenden Ideen anregen soll. Insgesamt werden Preisgelder in Höhe von 11.000 Euro vergeben. Zudem erhalten Teilnehmende die Chance, ihre Arbeit

Motto Glow sind junge Medienmacherinnen eingeladen, sich mit Fragen auseinanderzusetzen wie: Was bringt dich zum Strahlen? Was gibt dir Hoffnung in herausfordernden Zeiten? Und wie können digitale Technologien dazu beitragen, den Alltag positiv zu gestalten? Ob Apps, Podcasts, Websites, Social-Media-Formate oder künstlerische Installationen, der Kreativität sind keine Grenzen gesetzt. Aktuelle Studien wie die Sinius Jugendstudie 2024 zeigen, dass junge Menschen trotz globaler Krisen eine optimistische Grundhaltung bewahren. Digitale Medien spielen dabei eine wichtige Rolle als Ausdrucksform, Inspirationsquelle und Möglichkeit zur Vernetzung. Genau hier setzt der Wettbewerb an und fördert Projekte, die den Alltag aktiv und kreativ gestalten. Beiträge können noch bis zum 20. Juli eingereicht werden, sowohl zum Jahresthema Glow als auch zu frei gewählten Themen. Der Deutsche Multimedia-Preis MB21 wird vom KJF gemeinsam mit dem Medienkulturzentrum Dresden veranstaltet. Unterstützt wird der Wettbewerb vom Bundesministerium für Bildung, Familie, Senioren, Frauen und Jugend sowie der Landeshauptstadt Dresden. Als Teil der Initiative Gutes Aufwachsen mit Medien verfolgt der Wettbewerb das Ziel, junge Menschen zu einem selbstbestimmten, kritischen und kreativen Umgang mit digitalen Medien zu befähigen. Das waren Auszüge einer Pressemitteilung des Deutschen Kinder- und Jugendfilmzentrums und Janis Xenos, Radio SRB.

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sind wir schon in einer Art Traditionsschleife hier gefangen. Einmal im Jahr habe ich sie immer da, die Jungs oder auch manchmal Mädels von der Freiwilligen Feuerwehr aus Gräfenthal. In diesem Jahr ist wieder der Max bei mir. Und der ist ja der Oberorganisationschef von Die Tjanze. Also er hat die Vorbereitung der 125-jährigen Party zum Feuerwehrgeburtstag unter sich und wird uns heute ein bisschen was erzählen, was an diesem Wochenende, 26. bis 28. Juni 2026, auf dem Festplatz am Ringelteich läuft. Ja, sonst hatten die ja immer ihr Frühlingsbarbecue in Gräfenthal schon seit, boah, keine Ahnung, ich kann mich kaum noch erinnern, wann das erste Mal war. Aber in diesem Jahr gibt's eben das Jubiläum. 125 Jahre aktiver Löschdienst, also an der Spritze, und 150 Jahre irgendwie, glaube ich, Ersterwähnung der Feuerwehr. Wie das ganz genau war, das würde uns gleich erzählen. Wie gesagt, ein Fest für die ganze Familie und vor allem auch, und das ist ganz besonders wichtig, für den Nachwuchs. Für die Kinder ist also auch wieder allerhand geboten. So viel sei schon mal verraten. Hüpfburg ist da nur ein kleiner Teil. Also gleich ist er da.

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1: Ich sag mal hurra, hurra, die Feuerwehr ist mal wieder da, schon traditionellerweise. Guten Tag, Max.
2: Hi, hallo.
1: Ja, es geht um die Feuerwehr in Gräfenthal, der du angehörst, der du vorstehst, oder wie ist denn das?
2: Vom Verein, ja.
1: Vom Verein, ja, ja. Das heißt, jede Feuerwehr, die sich der Freiwilligen bergen, retten, löschen, schützen,
2: ja,
1: diesem Vierklang verpflichtet hat, die ist, wie wir das in Deutschland so kennen, größtenteils von Freiwilligen besetzt. Die Freiwillige Feuerwehr.
2: Richtig.
1: Wie viel seid ihr in Gräfenthal aktuell?
2: So 25.
1: Okay, und das reicht.
2: Könnten mehr sein, aber es geht noch.
1: Idealerweise, wie viel hättet ihr gern noch?
2: Man kann nie genug haben, eigentlich. Man muss ja jederzeit einsatzbereit sein.
1: Richtig. Und wie schnell es geht, habe ich, bevor wir gleich zu deinem Thema kommen, habe ich vergangenes Wochenende in Neustadt an der Orla erleben dürfen. Na, da war ja großes Brunnenfest am neu gestalteten Markt. Und wenn du vom Markt ein bisschen rechts abbiegst und von so die Ernst-Hermann-Straße langläufst, dann siehst du an der Seite, da war eine Apotheke drin, da hat es gefackelt, aber gar mächtig. Mhm. Und wie schnell sowas gehen kann. Ja, das heißt, dort hat man eine Dämmwand davor gebaut. Das heißt, alte Häuser, verschiedene Niveau, und die wollten das einfach so auf einer Fläche haben. Und da haben die tatsächlich zwischen der Originalmauer und dieser, keine Ahnung, Gipskarton mit bisschen Dämmung, haben die so einen Holzaufbau gemacht, und das war bestimmt 40, 50 Zentimeter Luft dazwischen. Und wenn es dahinter anfängt zu kokeln, dann hast du einen Kamin und die ganze Scheiße geht ja bis hoch unters Dach, und so ist es passiert. Sieht blöd aus, aber da sieht man wieder, das hat wahrscheinlich rucki-zucki gebrannt wie Zunder. Und eh dann die Feuerwehr rankommt und das erstmal checkt, wo denn das Feuer herkommt, dann musst du das alles freihacken. Also habt ihr das auch oft, dass du irgendwie ankommst und sagst, jetzt müssen wir uns erstmal einen Überblick verschaffen, bevor wir hier loslegen?
2: Das ist immer die Grundlage für alles. Ja. Erstmal schauen, wo man hin muss, was passiert ist.
1: Also nicht ohne Sinn und Verstand erstmal Wasser draufhauen, sondern erstmal gucken, wo kommt es denn her.
2: Das irritiert manchmal die das sehen. Ja. Ja. Man muss ja auch ruhig bleiben.
1: Was machen hier? Scheiße,
2: genau, aber man muss erstmal schauen, wo kann man zum Beispiel jetzt in das Gebäude reingehen, wo bekommt man Wasser her, und so weiter.
1: Ja. Ist also alles gar nicht so einfach, ne? Vor allem, wenn man es doppelt nimmt. So, aber was einfach bzw. einfach geil ist, ist, dass ihr als Feuerwehrverein in Graufdoll, wie der Eingeborene sagt, schon seit vielen, vielen Jahren eine traditionelle Veranstaltung macht, ursprünglich mal als Benefits-Event. Ich weiß gar nicht, ich frage dich, glaube ich, jedes Mal dasselbe. Wann war das erste Mal?
2: 2015.
1: Das ist schon wieder, ist das 11 Jahre schon wieder, das ist noch nicht zu fassen. Wahnsinn. Also seit 11 Jahren macht ihr dieses legendäre Frühlingsbarbecue, aber in diesem Jahre nicht, weil...
2: Genau, dieses Jahr wird es etwas größer werden, denn wir feiern 125 Jahre Feuerwehrjubiläum und 150 Jahre Ersterwähnung der Feuerwehr. Und da haben wir uns gedacht, weil nämlich es gab auch mal in Gräfenthal ein größeres Stadtfest gewesen in den 90ern, Anfang der 2000er war das noch recht groß. Und das hat damals auch unser Feuerwehrverein ausgetragen, dann irgendwann nicht mehr. Und jetzt seit 2017 gibt es dieses Stadtfest gar nicht mehr. Und wir haben uns da auf unsere Wurzeln als Verein so ein bisschen besonnen und haben jetzt gesagt, okay, dieses Jahr lassen wir das Barbecue mal ausfallen und wollen dieses Jubiläum ganz würdig feiern und groß feiern und machen das mal richtig.
1: Das finde ich geil.
2: Sitzen da jetzt seit 1,5 Jahren dran an der Vorbereitung und jetzt am Wochenende ist es dann soweit.
1: Ja, man kann ja auch nichts aus dem Hut zaubern, ne, was man nicht vorher reingesteckt hat. Also ihr habt wirklich, ich weiß ja, ich kriege das ja auch immer mit, wie rührig, sagt man immer, das rührige Team dahinter. Nee, also wie auch schön miteinander arbeitet und wie das auch eine große Familie ist ein Stück weit. Und wie ihr auch alle richtig Bock drauf habt dort und euch dann freut, wenn es auch angenommen wird, wenn die Gäste strömen. Und das wird ja an diesem Wochenende eine relativ spannende Geschichte. Ne? Bei diesen Temperaturen, da kann es ja auch durchaus schon mal passieren, dass dann plötzlich jemand sagt, wir brauchen mal die Feuerwehr. Habt ihr euch da schon irgendwie abgesichert, dass ihr jetzt nicht plötzlich alle dann irgendwie los müsst? Oder dass ihr sagt so, jetzt müssen wir die Bierbänke hier wegräumen, jetzt müssen wir nämlich mit dem Löschfahrzeug hier raus.
2: Ja, wir müssen das schon irgendwo bewerkstelligen. Wir hoffen natürlich nicht, dass was passiert. Generell auch nicht, weil natürlich auch viele andere Feuerwehren mal zu Besuch kommen wollen. Am Sonntag ist ein großer Festumzug durch Gräfenthal geplant, da sind auch viele Feuerwehren eingeladen. Es wäre dann schade, wenn einsatzbedingt sowas ausfallen muss, aber wir versuchen natürlich schon irgendwo das auch noch abzudecken, dass im Falle der Fälle da Kameraden bereitstehen, die dann
1: in jedem Fall auch jemand schnell reagieren kann.
2: Und natürlich dann auch noch weitere Kräfte dann mit dazu gezogen werden.
1: Was habt ihr für Ausrückzeiten? Wie schnell müsstet ihr rein theoretisch oder was ist der Plan? Wie schnell müsst ihr am Ort und Stelle sein?
2: Eigentlich sollte man 10 Minuten hat man, bis man vor Ort sein sollte und dann auch eine Lagemeldung abgibt. In der Realität versucht man das natürlich einzuhalten. Es ist natürlich, wenn ich jetzt mal von Saalfeld oder Rudestadt ausgehe, wo viele auch im Ort arbeiten, ist man natürlich schneller am Gerätehaus als jetzt bei uns im ländlichen Bereich, wo viele auch in Nachbardörfern und Gemeinden arbeiten und dann erstmal zum Gerätehaus fahren.
1: 10 Minuten ist nicht viel.
2: Man braucht ja schon einige Minuten, bis man zum Gerätehaus gefahren ist, sich umziehen, dann rausfahren. Wir bemühen uns natürlich immer, diese Zeiten einzuhalten, um dann schnell Hilfe zu leisten.
1: Aber es ist schon eine Maßnahme zu sagen, also in 10 Minuten musst du in der Klamotte sein, musst du dein Helm, alles was du so brauchst, deine Schutzausrüstung, du musst in die Schuhe reingesprungen sein, musst in der Kiste sitzen, Tor auf, tatütata, los geht's.
2: Ja. Und eigentlich schon dort sein
1: in 10 Minuten. Schon dort sein, das geht ja gar nicht.
2: Ja.
1: Also das ist ja wirklich nur, wenn du schon 1, 2, 3 schon auf Arbeit stehst. Und dann kommt ja auch noch dazu, wir sind in einem ländlichen Raum, wir haben teilweise sehr schmale Ortsverbindungsstraßen, wenn dort irgendwo noch mal eine Baustelle ist, eieiei. Und wenn dann der Mähdrescher oder der berühmte Traktor vor dir auf der Straße ist, dann machst du ja auch erstmal nichts.
2: Ja.
1: Ja. Deswegen auch das Thema Rettungsgasse und so weiter, jede Minute, jede Sekunde manchmal sogar zählt. Ja, aber das ist jetzt alles erstmal theoretischer Kram im Moment. Das wollen wir natürlich am Wochenende nicht hoffen, denn ihr feiert vom 26. bis 28. Juni auf dem Festplatz am Ringelteich.
2: In Gräfenthal, genau.
1: Ist das woanders als sonst?
2: Sonst war unser Fest direkt im Gerätehaus.
1: So hatte ich es in Erinnerung,
2: Und der Ringelteich, das ist ein Festplatz direkt neben dem Marktplatz, Ortsmitte von Gräfenthal. Und da ist einfach mehr Platz. Da kann auch dann ein großes Festzelt aufgestellt werden. Wir haben ja Schausteller vor Ort.
1: Da kracht es auch richtig. Und was genau dort läuft, das hören wir gleich von Max. Guten Abend.

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1: Bei mir heute zu Gast der Max von der Freiwilligen Feuerwehr aus Gräfenthal. Die haben wieder Party. An diesem Wochenende wird 1, 2, 3 Tage gefeiert. 125 Jahre Feuerwehr, 150 Jahre Ersterwähnung der Feuerwehr, wie wir gerade schon gehört haben. Und gleich ist der Max wieder da, gleich nach Purple Disco Machine.

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1: Es ist gar nicht so lange her, ein paar Jahrzehnte, da gab es eine Losung in der Max-Hütte in Unterwellenborn, die hieß Max braucht Wasser. In dem Fall ist es auch so. Ich habe nämlich den Max heute hier von der Feuerwehr aus Gräfenthal. Hallo Max. Ihr feiert wieder bei der Feuerwehr in Gräfenthal. Diesmal ein Festwochenende, 125 Jahre Feuerwehr-Jubiläum, also euer Verein sozusagen oder die freiwillige
2: aktive Feuerwehr.
1: Ja. Und 150 Jahre Ersterwähnung der Feuerwehr. Wieso ist denn da so eine Differenz dazwischen?
2: Ja, man ist ja immer auf die Chroniken angewiesen und was die Archive so hergeben. Mhm. Sicherlich gibt es viele Feuerwehren schon ein paar Jahre länger. Man muss aber immer schauen, wann wurde die mal urkundlich erwähnt. Und eigentlich ist unsere Feuerwehr 150 Jahre alt, aber auch damals gab es Zeiten mit sehr vielen Mitgliedern, es gab auch schon Zeiten mit Mitgliederschwund und unsere Feuerwehr hat sich tatsächlich, ist auch dokumentiert, 1901 aufgelöst und wurde dann aber wieder, also es gab natürlich zur damaligen Zeit auch noch Turnerfeuerwehren und Betriebsfeuerwehren, aber die eigentliche freiwillige Feuerwehr, die wurde 1901 aufgelöst und hat sich dann aber wieder relativ schnell neu gegründet.
1: Und, deswegen diese 125.
2: Genau, deswegen das Doppeljubiläum. Und
1: aber vorher gab es die schon irgendwie.
2: Ja, deswegen 25 haben wir das Ersterwähnung genannt. Und jetzt seit 125 Jahren ununterbrochen gibt es jetzt unsere Feuerwehr.
1: Und ich sage mal, gerade bei Ortschaften, die doch ein bisschen in bergigem Gelände liegen, ist es doch schon von Vorteil, wenn die lieber eine kleine freiwillige Feuerwehr vor Ort ist, als wenn dort irgendjemand erst anrücken muss. Das schaffst du gar nicht mehr.
2: Das schafft man nicht.
1: Ne? Ja, und deswegen war das Hilfe zur Selbsthilfe natürlich auch ein Stück weit. Und eure Kameradinnen und Kameraden, wie ist da Verhältnis Männlein-Weiblein?
2: Na, schon deutlich mehr Männer
1: mehr im Jungs. Team. Aber habt auch Mädels dabei.
2: Ein paar sind auch dabei. In der Jugendfeuerwehr ist sehr erfreulich, da sind jetzt fast mehr Mädels als Jungs, habe ich so das Gefühl.
1: Mal gucken, ob sie dabei bleiben oder dann doch andere Interessen überwiegen. Das muss man dann mal schauen.
2: Genau.
1: So, jetzt habt ihr hier einen richtig fetten Flyer gebaut, damit man auch weiß, was dort passiert. Denn das Jubiläum der Feuerwehr, 125 Jahre Einsatz, 150 Jahre Geschichte, das wird zünftig begangen. Deswegen habt ihr extra das Frühlingsbarbecue ausfallen lassen. Da sagt, wir konzentrieren uns jetzt alle auf dieses Wochenende. Und die Bedingungen, die jetzt im Vorfeld dort zu herrschen scheinen, zumindest wenn man dem Wetterbericht Glauben schenken darf, das wird ja traumhaft, das wird ja heiß.
2: Es wird heiß, gell? Es passt zur Feuerwehr.
1: Müssen ein bisschen besprenkeln.
2: Wir freuen uns schon drauf. Ja, genau, also wenn wir nachher noch über den Familiennachmittag quatschen, da haben wir uns jetzt auch schon so ein paar Dinge überlegt, wie wir auch dann die Kinder wieder abkühlen können. Wir haben ja genug Wasser vor Ort.
1: Genau.
2: Also auch da.
1: Cooldown aus dem C-Rohr volle Möhre, das ist überhaupt kein Problem. Du, pass auf, wir gehen es einfach mal Step by Step durch, dass wir hier unseren Hörern auch mal ein bisschen Bock machen können. Es ist ja schon in ein paar Stunden eigentlich, ne? Am Freitag geht's los. Da ist am 26. Juni Auftakt im Festzelt. Da kommt wer alles dazu? Die Feuerwehr?
2: Die Feuerwehr, der Bürgermeister.
1: Ja.
2: Und ein Freibierfass.
1: Genau. DJ Thorsten ist am Start und Freibier vom Verein. Ja, das ist jetzt nicht so. Ja, Freibier. Nee, das ist ja schon wichtig, ne?
2: Das gehört dazu,
1: Gehört dazu. Also, wer darf dort das Hämmerchen schwingen? Macht's der BM oder?
2: Wir überreden noch. Also ich denke, er hat sich bis jetzt immer erfolgreich drücken können, aber dieses Jahr beim Jubiläum, denke ich, ist er mal dran.
1: Also ich habe ja da schon wirklich die exotischsten Dinge erlebt, gerade auch bei warmen Temperaturen. Da kann es ja durchaus mal sein, dass das ein überschäumendes Event wird, ja. Aber von 13, 14 Schlägen, bis dann irgendwann mal was gepasst hat, bis zu jetzt Wochenende Neustadt an der Orla. Ja, die haben ja einen neuen Marktplatz, einen neuen Brunnen dort geweiht. Ich glaube, ich habe nur mal ganz kurz gehört, so zack, fertig. Also, ne? Anderthalb Schläge so ungefähr, da war das Ding fertig. So, wenn ihr eröffnet habt und das musikalisch erstmal mit dem DJ Thorsten so ein bisschen in den Abend gestartet ist, dann übernimmt live eine Band.
2: Genau, wir haben dieses Jahr die Band Rosa aus Jena bei uns, die selber auf Tour sind, denn die gibt's auch, die feiern auch ein Jubiläum, die sind auch seit 40 Jahren auf Tour.
1: Das ist Wahnsinn, ja.
2: Und wir haben uns bewusst auch für diese Band entschieden, weil viele Gräfenthaler, aber auch Menschen aus der Region mit der Band viel verbinden. Die haben nämlich schon, wie gesagt, vor 40 Jahren oft bei uns gespielt. Und auch ist die Band so ein bisschen verantwortlich, dass unser Frühlingsbarbecue eigentlich so groß geworden ist, weil wir haben die damals gebucht und die waren so ein Magnet.
1: Ja,
2: und dadurch haben wir auch Selbstbewusstsein bekommen und haben uns dann immer weiter nach vorne gewagt und die Band hat uns immer unterstützt. Die haben also auch schon ein paar Mal bei uns gespielt und sind jetzt dabei und es ist auch ein ganz besonderer Moment, weil ich meine, wenn man 40 Jahre auf der Bühne ist, dann darf man auch langsam in Rente gehen, denn zwei Musiker werden sich von der Gruppe verabschieden im Herbst.
1: Ich lese es hier gerade zum letzten Mal mit Gitarrist Benno im Rahmen der 40 Jahre Rosa-Tour. Wow.
2: Genau, und da ist es, denke ich mal, ein besonderes Erlebnis, die Band nochmal zu erleben und ja, man merkt nicht, dass sie 40 Jahre auf der Bühne schon stehen. Ja, das sind wirklich
1: schon die ein oder andere Frischzellenkur hinter sich. Ne?
2: Ja, aber auch musikalisch merkt man das überhaupt nicht.
1: Na klar. Also, wo ich sie jetzt das letzte Mal gesehen habe, das ist jetzt, glaube ich, auch schon wieder mal 4-5 Jahre her. Nee, kann nicht sein. Das waren Jahre, da gab es keine Konzerte. Nein, da muss es schon länger her sein. Ich glaube so 2018, 2019. Da habe ich mir auch gedacht, ey, guck mal, wie lange die schon unterwegs sind.
2: Ja.
1: Und das ist immer
2: ganz erfolgreich.
1: Und das haut noch immer rein und ist von Können und trotzdem einer regelmäßigen Aktualisierung des Programms gekennzeichnet. Genau. Und danach, man kann es jetzt schon ein bisschen im Bild von Rosa sehen, werdet ihr das Zelt noch zulasern lassen.
2: Da freuen wir uns besonders drauf. Wir haben eine große Lasershow im Festzelt. Zum einen gibt es da zwei Highlights. Also einmal haben wir eine Lasershow, die im Zelt die Geschichte unserer Feuerwehr erzählen wird.
1: Ah, okay, also eine Grafikshow.
2: Genau, so eine Grafikshow, da freuen wir uns schon sehr drauf, das im Festzelt erleben zu können. Und danach, wenn wir jetzt einmal Laser da haben und auch Rosa, ist es, denke ich mal, auch für die Band, aber auch für uns alle ein Highlight, dass dann auch Rosa zusammen mit der Lasershow interagieren wird und die werden dann zusammen spielen.
1: Cool.
2: Und da freuen wir uns schon drauf.
1: Saugeil. Ja. Und dann habt ihr noch eine Tanzshow.
2: Genau, haben wir auch noch dabei.
1: Wer ist denn das? Erzähl mal. Der SGs.
2: SGs würde ich sagen. Die sind nicht von hier, die sind aus Ostthüringen, Starkenberg kommt die.
1: Okay.
2: Ich habe mit der einen Tänzerin zusammen im Grundschullehramt studiert.
1: Ach, guck,
2: und da ist der Kontakt geblieben. Da ist der Kontakt geblieben.
1: Ja, ja.
2: Und die waren auch schon mal beim Barbecue bei uns, sind sehr gut angekommen, haben wirklich tolle Choreografien drauf.
1: Haben wir ein
2: alles
1: neues Programm
2: ganz
1: dabei.
2: Professionell und da sehr kommen gut. Die auch nochmal vorbei.
1: Schön.
2: Und werden da uns.
1: Genau. Du bist ein Grundschullehrer.
2: Genau.
1: Ja, ja, unfassbar. Da bist du aber eine der wenigen Jungs, die das auch tatsächlich ausüben.
2: Man ist schon in der Minderheit, aber es werden mehr, kann ich mal so sagen.
1: Ja. Hast du nur ein bisschen Exotenbonus, so wie die Mädels bei der Feuerwehr, so soll es sein.
2: Genau, nur umgekehrt, genau. Ja.
1: Das ist der Freitagabend, dieser Freitag zum großen Jubiläum 125 Jahre, aktives Feuerlöschen 150 Jahre, Ersterwähnung der Feuerwehr in Gräfenthal. Was es dann am Samstag und am Sonntag zu sehen und zu erleben gibt, das hören wir gleich.

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1: Mein Gast im Studio heute, der Max von der Freiwilligen Feuerwehr aus Gräfenthal, der uns alles erzählt, was wir wissen müssen für das kommende Wochenende, für die große Party, das Festwochenende in Gräfenthal, Festplatz am Ringelteich. 3 Tage feiert die Feuerwehr und wir feiern jetzt und zwar einen echten Klassiker von Roachford. Get ready.
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Wohin am Wochenende? Das ist eine sehr beliebte Rubrik. Gleich ist er wieder da, der Max von der Freiwilligen Feuerwehr aus Gräfenthal, der uns heute alles verrät, was die Jungs und Mädels der Freiwilligen Feuerwehr für ein Festwochenende vorbereitet haben. Das hat es nämlich wirklich in sich. 3 Tage wird gefeiert in Gräfenthal. 125 Jahre gewissermaßen Löschangriff und 150 Jahre Ersterwähnung der Feuerwehr. Das muss gefeiert werden und da haben sie sich richtig, richtig viel ausgedacht im Ehrenamt, in der Freizeit und wollen einfach ihren Mitmenschen ein schönes Wochenende machen. Und das geht mit Konzert, mit Kinderaktionen, mit Gewinnspiel und auch mit einem zünftigen Umzug zur Sache. Wie ganz genau, das erfahren wir gleich aus berufenem Munde.

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1: In Gräfenthal, so gesehen von unserem Sendegebiet aus gesehen in den höher gelegenen Kreisgebieten, wird wieder gefeiert. Und zwar natürlich bei der Feuerwehr, die bei mir schon, boah, ich weiß gar nicht, wie oft sie schon da waren, ne? Immer in Vorbereitung dieses wunderbaren Frühlingsbarbecues. Aber in diesem Jahr ist der Grill mal ganz woanders aufgebaut. Und zwar am Ringelteich in Gräfenthal. Und bei mir ist der Max. Hallo Max.
2: Hallo.
1: Von der Feuerwehr. Und der erzählt uns jetzt, was es am Samstag

0: haben wir auch. Da können sich also auch die Kleinen austoben, verschiedenste Hüpfburgen. Und wir freuen uns natürlich auch, ein Kinderprogramm zu haben mit der Grundschule, mit der Tanzgruppe Peaches aus Probstzella, mit dem Kindergarten.
1: Die kenne ich sogar.
0: Und für die Eltern und Großeltern und natürlich auch für die Kinder haben wir die Waldspitzbuben auf der Bühne stehen.
1: Da hast du doch.
0: Die dann für Unterhaltung sorgen.
1: Das sind auch so zwei Urviecher. Also ich weiß gar nicht, dass wie viel die Bühnenjubiläum die in diesem Jahre feiern. Aber der Reimer und der Mike, die sind für mich auch so zeitlose Erscheinungen, weil die kannst du auch zu jeder Tages- und Nachtzeit auf irgendeine Bühne stellen, egal ob da 20 oder 2000 Leute davor sitzen, das dauert keine 5 Minuten.
0: Dann, das funktioniert,
1: Dann brennt die Hütte. Das ist geil. Gute Entscheidung. So, das heißt, der Familiennachmittag, der läuft dann so bis, keine Ahnung, 18 Uhr oder sowas, dann ein bisschen schnell mal frischen Stippi anziehen und dann geht's wieder ins Festzelt. Was gibt's denn da noch alles Schönes?
0: Genau, also wir haben uns erstmal noch, was ich vergessen habe zu sagen, am Familiennachmittag aufgrund der hohen Temperaturen, die auch fürs Wochenende gemeldet sind, haben wir uns natürlich da auch schon Gedanken gemacht, indem wir natürlich auch für Abkühlung sorgen wollen. Wir haben da ja verschiedene Möglichkeiten mit der Feuerwehr, da ein bisschen für Abkühlung zu sorgen.
1: Ja, seid ihr mit den großen Schläuchen.
0: Und da wollen wir natürlich auch für Abkühlung sorgen am Nachmittag, dass da keiner ins Schwitzen gerät, auch natürlich für ausreichend schattige Plätze sorgen. Und
1: also die Wettervorhersage für Gräfenthal ist in dem Fall, es könnte ein wenig nieseln, aber das ist durchaus steuerbar, weil es kommt von der Feuerwehr.
0: Wenn, dann kommt es nur von uns, genau.
1: Eine gute Entscheidung.
0: Ja.
1: Ja, was habt ihr noch alles mit am Start, dann im späteren Nachmittag bzw. frühen Abend?
0: Ja, wir haben dann am Nachmittag auch schon so eine Bullriding-Anlage für die Kinder mit dabei. Und die wird auch dann bis in die Abendstunden stehen. Und wir haben uns überlegt, 19 Uhr geht es dann wieder los mit dem Abendprogramm. Und wer gerne schon zum Abendbrot oder so vorbeikommen will, kann das gerne tun, denn da wird ein Bullriding-Contest stattfinden. Jawohl. Wir haben da also verschiedenste, ein paar Feuerwehren gewinnen können und auch ein privates Team ist dabei bis jetzt. Es kann sich auch noch angemeldet werden, also wir haben noch ein paar freie Startplätze.
1: Die stellen dann so einzelne Teams und dann geht's rund.
0: Genau, immer 3 Personen werden für ein Team benötigt. Geil. Und wir nehmen dann die Gesamtzeit und da haben wir uns auch schöne Preise überlegt. Also es lohnt sich auf jeden Fall, damit zu machen.
1: Kann sich jeder schon mal seine beste Technik überlegen, wie man denn auf dem Bullen bleibt.
0: Und für die Zuschauer sicherlich auch dann gut anzusehen.
1: Genau. Und es gibt ja einen Unterschied. Ne? Es gibt ja die Bullriding-Anlagen, wo es ein richtiger Bulle ist. Also da hat richtig einen Kopf und Hörner vorne dran. Ja? Und es gibt die anderen, die sehen aus wie, wenn du früher hier so im Sportunterricht hier so ein Pferd hingestellt hast. Ne? Da hast du einfach nur noch so einen Sitz. Und ich bin da immer so ein bisschen hin und her gerissen. Ne? Das mit Kopf sieht natürlich deutlich schöner aus. Allerdings, wenn du mal einen bösen Abflug machst und du hast die Hörner davon dran, ist das immer ein bisschen kritischer, als wenn du nur so auf dem Schemel sitzt. Ne? Also ist auf alle Fälle eine spannende Geschichte und wer sich diesen Contest nicht entgehen lassen will, sollte dann so gegen 19 Uhr dort auftauchen. Und dann lese ich hier noch, wer in Lederhose oder Dirndl kommt, erhält ein Freigetränk. Das ist doch vernünftig. Also, dass du gleich schon so ein kleines Gimmick hast, damit du auch optisch im Festzelt stimmig bist. Weil es passt ja dann das musikalische Programm genau zu dieser Geschichte, nämlich zu Dirndl und Lederhose. Weil ihr habt...
0: Wir haben die Band Allgäu Power gewinnen können für unser Feuerwehrfest. Wie es der Name schon sagt, eine ganz, ganz große Band aus dem Allgäu, die auf vielen großen Oktoberfesten spielt und dafür zum einen natürlich zünftige Musik, aber auch für Rock, Pop, Partyhits, alles bringt die Band mit und die haben sogar ihre eigene Bar auf der Bühne.
1: Nein.
0: Also man wird dann
1: die bringen eine Bar mit.
0: Die bringen ihre eigene, die Powerbar ist das dann, die bringen die mit und die steht dann auf der Bühne und wer dann möchte, kann eben zur Band nach vorne auf die Bühne und da... Und
1: kann sich dort direkt einen einfüllen lassen.
0: Kann sich da nochmal ein Getränk zu sich nehmen, ja.
1: Schöner Plan. Sehr, sehr geil. Und zwischendurch wird auch nochmal ein bisschen auf den Putz gehauen, zwar mit...
0: Mit einer Drumshow von Rabatz. Die sind ja jetzt hier schon im Landkreis ein bisschen bekannter.
1: Ja.
0: Ich glaube, die waren ja schon in Rudestadt gewesen.
1: Ich bin schuld.
0: Auch in Saalfeld gewesen.
1: Ich bin schuld, ganz ehrlich. Ich habe die vor 2 Jahren in Eisenach gesehen. Da haben die gespielt, was war das? Das war irgendwie Wohnungsgenossenschaft hier, Jubiläum. Und war auch ein komplett Querbeet-Programm. Und dann lese ich hier so, Drumshow, Rabatz, naja, gucken wir uns das mal an. Und dadurch, dass es alles sehr junge Burschen sind,

0: und die auch richtig Bock haben. Und dadurch, dass ihr musikalischer und Schlagwerkleiter schon ein bisschen älteren Datums ist, aber als Schlagzeuglehrer zum einen den Zugriff hat auf die Jungs, zum anderen musikalisch die Erfahrung, was du dort alles verheizen kannst, kriegt das eine richtig geile Dynamik. Sehr schön, herzlichen Glückwunsch. Also das wird ein ordentliches Ding. Und wer dort Bock hat, Samstag, 27. Juni, bitte nach Gräfenthal. Wo parkt man denn dort?
1: Ja, es gibt verschiedene Parkmöglichkeiten direkt vor dem Festgelände. Da ist aktuell die Straße gesperrt, weil da eine Baustelle ist.
0: Wie praktisch,
1: deswegen kann man direkt vor dem Festplatz an der Straße parken, aber es gibt auch auf dem Marktplatz zum Beispiel, der auch 100 Meter Luftlinie entfernt ist, gibt es Parkplätze und ich denke, auch in Gräfenthal findet man schon an der Straße verschiedenste Parkplätze oder eine Lücke, wo man sein Auto hinstellen kann.
0: Das klingt doch sehr vernünftig und dann sehr sozial. Übrigens sehr sozial, weil ich es gerade gelesen habe, sind auch eure Eintrittspreise, also das muss man wirklich sagen. Also sowas geht, glaube ich, auch nur, wenn du entsprechend Sponsoren hast und nur ein bisschen Rückhalt noch vom Verein, dass du jetzt nicht externes Personal einfliegen lassen musst, weil Freunde, wir reden hier am Freitag über 10 Euro, am Samstagnachmittag ist ja frei und Samstagabend sind es nur 12 und Sonntag ist dann auch frei, kommen wir dann gleich dazu und wenn du ein Wochenendticket holst, dann bist du mit 15 Euro dabei. Also Freunde der Nacht, aber da sind wir jetzt schon durch, ne? Der Vorverkauf ist...
1: Wochenendticket, man kann das online noch erwerben, natürlich unter eventfrog.de. Es lohnt sich auf jeden Fall.
0: Der Eventfrosch.
1: Da kann man das noch erwerben und das war uns ganz wichtig, dass wir da gute Preise bieten können.
0: Gutes Programm, gute Preise, das ist wirklich top. Ja. Also wer da Bock hat und liegt doch ein bisschen höher, ist ein bisschen kühler als
1: bisschen
0: hier.
1: Bisschen kühler, ne? das lohnt sich.
0: Und wer schon mal seinen Gastgeber kennenlernen will, der geht jetzt mal auf feuerwehrfest-grafenthal.de und wir sind gleich wieder da mit dem Programmvorstellungsgespräch für den Sonntag.

fehlt uns noch, um das Wochenende am kommenden Freitag, Samstag und Sonntag in Gräfenthal adäquat vorzustellen. Und da wollen wir euch auch gar nicht so lange auf die Folter spannen. Allerdings noch ein kurzes Liedchen. Da lasst uns noch mal kurz nachdenken, was wir alles noch zu berichten haben. When I Think of You, hier ist Jen.

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1: Im Gräfental wird wieder gefeiert. 125 Jahre aktiver Dienst am Brandherd und 150 Jahre Ersterwähnung der Feuerwehr in Gräfental. Also die Freiwillige Feuerwehr Gräfental lädt ein, 26. bis 28. Juni, Festplatz am Ringelteich heißt das ganze Ding. Und der Max ist heute bei mir. Der Max ist der, bei dem so alle Fäden zusammenlaufen. Also du bist der Mindmaster. Wie viele Leute seid ihr im Org-Team?
2: Ach, wir haben verschiedene Arbeitsgruppen gebildet. Da gibt es dann immer einen Chef, der dann mir immer mitteilt, was so alles passiert ist.
1: Ja, und der kommt dann zu dir und sagt hier, Rapportchef, so und so ist das jetzt. Ne? Aber es sind schon ein paar mehr Leute noch.
2: Es sind 30, 40 Leute im Team. Und das ist schon sehr intensiv. Man macht ja alles nebenberuflich und ehrenamtlich. Und das ist jetzt, ich freue mich zum einen auf das Fest. Ich bin aber auch dann froh, wenn danach,
1: wenn man dann ein bisschen
2: mehr Freizeit wieder hat.
1: Du kennst ja meinen Spruch an der Stelle, Ehrenamt schützt vor Freizeit. Aber man wünscht sich natürlich gerade für die, die es ehrenamtlich machen und für die, die sich dort wirklich reinhängen und in Größenordnung zeitlich und personell reinhängen, dass dort einfach auch das auf Gegenliebe stößt, dass das Publikum geströmt kommt. Und ich kenne das so aus manchen kleinen Orten im Bayernland. Ja, da ist es so, da hast du ein spuckiges Zelt ohne Boden, da drin steht eine Holzbühne, darauf sitzt die örtliche Blaskapelle. Mehr nicht.
2: Das reicht.
1: Und wehe, du erscheinst nicht. Dann kannst du dich am nächsten Tag nicht mehr ins Dorf trauen, am Sonntag nicht in die Kirche. Da wirst du nämlich ganz böse angeguckt. Ne? Da gehört es einfach zum guten Ton, dass man dort gefälligst erscheint. Dass man dort ein Händel isst, dass man dort ein Bier trinkt. Und wenn nicht, dann tschüss. Ne? Dann such dir doch mal ein Haus im Nachbardorf. Ja, es wären natürlich immer einige Sachen. Ach, es ist heiß. Nein, es gibt ja eine Beregnungsanlage durch die Feuerwehr. Ja, haben wir vorhin ja schon festgestellt. Und außerdem muss man sich auch an der Stelle natürlich bei allen bedanken, die das überhaupt ermöglichen. Das seid natürlich ihr, die dort mit der Muskelhypothek, mit der planerischen Energie dort reingehen. Aber natürlich auch die, das Quantum zwischen Daumen und Zeigefinger mit beisteuern. Da habt ihr also hier schon einige Sponsoren aus dem Ort, auch Unternehmen und auch die Stadt Gräfental, die sich dort entsprechend ein bisschen mit reinhängen und sagen, ey, schön, dass ihr das macht, wunderbar, da wollen wir unseren Beitrag mit leisten.
2: Genau.
1: Also deswegen da auch schon mal ein großes Dankeschön und natürlich auch die Sponsoren, die dafür sorgen, dass ihr wieder beim Festgewinnspiel hier wieder Mörderhauptpreise raushauen könnt. Also da hat es mich ja hier. Läuft das über die ganzen Tage, das Gewinnspiel?
2: Ja, es läuft jetzt schon. Wir haben uns, kann ich mal ganz kurz am Rande erwähnen, auch natürlich im Rahmen dieses Jubiläums viele, viele Highlights überlegt. Zum Beispiel von der mit der Brauerei Saalfeld. Da wird jetzt auch noch bald ein lustiges Video gepostet werden mit dem Herrn Kachold.
1: Aha.
2: Da haben wir eine Aktion eben in Jubiläumsbier rausgebracht, das dann verkauft wird.
1: Geil.
2: Wir haben ein spezielles 1901 Feuerwehrbrot kreiert, das in der örtlichen Bäckerei verkauft wird. Oder zum Beispiel jetzt auch haben wir extra Mehrwegbecher im Gräfental-Design angefertigt, die dort auch genutzt werden. Also wir haben versucht, da schon alles mit reinzubringen.
1: Das schon ein bisschen auf mehreren Ebenen auch durchdacht.
2: Genau, finde ich super. Da spielt auch das Gewinnspiel eine große Rolle. Der Losverkauf, der ist in den Bäckereien schon gestartet. Zu jedem Brot bekommt man ein Los, nehme ich dazu. Als kleine Geschäftsidee.
1: Nehmen Sie ein Brot mehr.
2: Kann aber am Festwochenende an jedem Tag auch Lose kaufen.
1: Los kostet 2 Euro und es sind also wirklich Preise hier. Es gibt einen E-Scooter zu gewinnen. Es gibt die berüchtigten Partyboxen, die durchaus eine laue Sommernacht komplett beschallen können und außerdem noch lustig dazu blinken. Es gibt Sofortbildkameras und. Also wirklich ein Haufen Zeug, wo man sagt, das ist zum einen entweder so aus dem Motto, würde ich mir nie kaufen, aber schön sowas zu haben, bis zu echten Schmeckerchen. Ne? Also so ein E-Scooter, da sind da doch alle heiß drauf. Ja, und das kann man natürlich auch am Sonntag noch mit abräumen. 28. Juni, da gibt es, Festumzug und Ausklang steht oben drüber. Erzähl mal, also ab 10 Uhr kann man erscheinen.
2: Genau, früh geht es schon wieder los mit unserem Frühschoppen im Festzelt. Und da haben wir uns auch überlegt, Ja, wie können wir vielleicht noch ein paar Leute motivieren, zum Frühshoppen zu gehen und auch zum Mittagessen? Und deswegen haben wir da nochmal eine Blaskapelle organisiert, die also schon, das ist auch so eine kleine, schnucklige Blaskapelle, die aber ganz feine Blasmusik spielt.
1: Die Hiesigen.
2: Die Hiesigen heißen die, genau. Und die sind also schon ab 10.
1: Aus Gräfenthal.
2: Nee, nicht aus Gräfenthal. Ich glaube, die kommen aus Schleusingen, der Ecke.
1: Okay.
2: Die kommen zu uns und die werden eben beim Frühshoppen schon ein bisschen für musikalische Stimmung sorgen. Yeah. Sind dann auch beim Mittagessen dabei, also wer da auch noch Lust hat, man kann auch spontan zum Mittagessen vorbeikommen.
1: Ja.
2: Muss man jetzt nicht unbedingt noch vorbestellen. Ein paar Portionen sind immer noch da.
1: Ja. Aber und, wer mit größerer Mannschaft anreist, der kann schon mal
2: da vorher kann sich noch mal bei uns melden.
1: Stellen. Ja. Schon mal Bescheid sagen, ich komme dann und dann. Also ab 11.30 Uhr gibt es Mittag vom Hotel Steiger.
2: Genau, aus Gebersdorf, ja.
1: Ja, sehr schön. Also da klassische Hausmannskost.
2: Es gibt zwei Gerichte, einmal Roulade mit Thüringer Klößen und einmal Gänsekeule mit Thüringer Klößen.
1: Ja, da bist du doch für alle Eventualitäten schon gerüstet. So, zack, fertig. Also ordentlich schöne Hausmannskost auf dem Tisch. Und dann hat man erstmal die Grundlage geschaffen. Entweder geht man nochmal schnell heim, macht ein kleines Mittagsschläfchen und ist dann 14 Uhr wieder da. Oder man bleibt gleich hocken, dann kann man die Vorbereitung zum Festumzug nämlich miterleben. 14 Uhr geht es los.
2: Der Höhepunkt des Wochenendes, eigentlich aus Feuerwehrsicht. Wir haben ganz viel organisiert. Wir wollen bei dem Festumzug auch nicht nur die Feuerwehrfahrzeuge aus der Umgebung präsentieren, sondern auch unsere Geschichte darstellen.
1: Ja.
2: Deswegen haben wir lange telefoniert, E-Mails geschrieben, um Feuerwehrautos ranzukriegen, die mal früher in Gräfenthal standen.
1: Also richtig historische Fahrzeuge.
2: Historische Fahrzeuge auch. Wir sind jetzt gerade noch dran. Es steht noch nicht 100% fest. Also wir hatten mal so ein Garant, heißt das Fahrzeug, so 50er Jahre.
1: Ja,
2: da sind wir gerade noch dran, aber wir haben den Ello, wir haben B1000, W50, also so die klassischen DDR-Feuerwehrfahrzeuge sind auch mit am Start.
1: Und die Stadt finde ich gut, untere Juche.
2: Das heißt so, genau, in Gräfenthal. Es gibt die obere Juche und die untere Juche ist quasi direkt in Gräfenthal an der großen Hauptstraße und wir laufen dann 14 Uhr los.
1: Dann zieht ihr los mit Blaskapellen und Feuerwehren, historischen Fahrzeugen.
2: Mit Fahrzeugen, mit Läufergruppen, also wir planen so um die 150 Teilnehmer.
1: Wow.
2: Werden da mitlaufen aus den verschiedensten Feuerwehren.
1: Wir reden hier von Gräfenthal. Wie viele Einwohner hat Gräfenthal?
2: Es werden immer weniger, aber es sind noch knapp 2000, würde ich sagen, mit den ganzen Ortsteilen, Dörfern, aber die dazugehören.
1: Du, da muss ich aber sagen, ist das trotzdem ein amtliches Ding. Ne? Das ist also fett.
2: Ja.
1: Schön. Und dann kommen die am Marktplatz an, gibt es ein bisschen Informationen.
2: Genau, also die... die Hörer können es jetzt nicht sehen, aber wir sehen jetzt hier ein schönes Foto. Das war nämlich vom Festumzug 2001 zum 100-jährigen Feuerwehrjubiläum und da hat der Festumzug eine ähnliche Route gehabt und da haben wir die Idee von damals übernommen. Da stand eben ein Moderator auf dem Marktplatz, hat dann zu jeder Feuerwehr noch eine Geschichte, eine Anekdote erzählt die die ganzen Teilnehmer auch begrüßt. Und dann wird es so sein, dass dann natürlich der Einzug ins Festzelt ist, wo dann schon die nächste große Blaskapelle auf die Zuschauer wartet.
1: Und zwar die Ebersdorfer Blaskapelle.
2: Genau, und wenn man einmal die Feuerwehrfahrzeuge vor Ort hat, dann stellt man die natürlich auch schön vor unserem Festplatz auf. Und dann, wer da Lust hat, kann sich natürlich dann die ganzen Feuerwehrautos nochmal aus der Nähe anschauen.
1: Ach, schön. Also eine richtige Blaulichtmeile dann nochmal aufgebaut vor dem Festgelände. Und ansonsten sind ja die Süßwarenstände noch da. Es gibt Kaffee und Kuchen. Die Schießbude ist noch mit da, mit schicken Gewinnen übrigens auch. Ja. Und es wird dann endlich das große Gewinnspiel ausgelost, dass man dann sieht, wer hat denn
2: wer jetzt ist der Gewinner,
1: das E-Bike, wer hat denn hier so eine große Partybox, wer hat denn die anderen Sachen alle abgeräumt. Also insgesamt über 800 Euro Gegenwert werden dort Preise rausgehauen. Kann man nur sagen, mitmachen und
2: die
1: Chance ist groß. Und dann plätschert das irgendwo so dann in den späten Nachmittag, frühen Abend dann hin aus und dann fallen alle von der Feuerwehr noch nicht müde ins Bett, die müssen ja noch ein bisschen abräumen. Ja, oder macht ihr das dann am Montag?
2: Das wird dann entschieden. Ich denke, es wird am Sonntag dann losgehen.
1: Das wird nach körperlichem Fitnessstand entschieden oder ihr trefft euch dann nochmal am Montag Nachmittag zum berühmten Nächensaufen, wie man in Thüringen auch immer ganz gern sagt. Also ich glaube, da haben viele Montag gleich mit freigenommen, oder?
2: Ja, ich auch.
1: Siehst du, wunderbar. So, Kinder, nee, am Montag kommt der Onkel Max nicht, dann
2: schauen wir einen Film.
1: Dann schauen wir, dann kommt der, früher hieß der Medienwagen, wird reingerollt.
2: Der Medienwagen, der legendäre.
1: Gibt es das noch?
2: Nee, jetzt haben wir ja die digitalen Tafeln, da ist das jetzt alles integriert
1: schon. Funktioniert das nur endlich mal flächendeckend und zur Freude von Lehrkörper und Schülern?
2: flächendeckend würde ich jetzt nicht bestätigen, aber bei uns in der Region sind jetzt wirklich viele Schulen auch gut ausgestattet.
1: Ja, da sind die schlimmsten Kinderkrankheiten abgestellt und es muss keiner mehr diesen miefigen Tafelschwamm irgendwo zum Wasser bringen.
2: Der lebt nämlich.
1: Also man hat ja so ein Geruchsgedächtnis, ja, und Tafelschwamm ist... Boah, das ist ähnlich wie Bonawachs. Naja, egal. Ja, Mensch, also drei tolle Tage in Gräfenthal gibt es in dieser Woche zu erleben. Am Freitag, am Samstag und am Sonntag. Und man kann eigentlich nur sagen, Freunde der Nacht, wenn ihr nichts anderes vorhabt. Und selbst wenn ihr was anderes vorhabt, guckt wenigstens, dass ihr mal einen Tag entweder am Freitagabend, um Rosa nochmal in klassischer Besetzung zu erleben. Oder ihr macht den Samstag dann gleich mit der Familie den Nachmittag unsicher. Da ist also großes Rambazamba in jedem Falle. Oder wenn ihr noch eine Lederhose und Dirndl im Schrank liegen habt, dann könnt ihr auch am Samstagabend zur Partynacht mit Allgäu Power und Rabatz Drum Show auflaufen. Oder am Sonntag, wenn ihr so ein bisschen Freunde der Historie seid und auch ein bisschen Orts- und Feuerwehrgeschichte live erleben möchte, dann zum großen Festumzug mit Finale im Festzelt und vorneweg noch schön Minauch, bisschen was Klassisches. Also ich muss wirklich sagen, ihr habt euch hier eine Raste gemacht, für jeden was dabei. Gibt eigentlich nichts zu nölen, nichts zu meckern. Ich glaube nicht, dass ihr hier mit irgendwas vermisst, also von daher
2: freuen wir uns.
1: Feuerfrei, guten Weg, geiles Wetter habt ihr ja auch. Ja, das und ihr lenkt ja auch den Blick ein bisschen auf das, was dort die Feuerwehr tut, weil auf die Berge und auf die Bäume kann man nicht mehr so gut gucken. Ne? Das ist halt leider das Problem.
2: Ja.
1: Ist da schon was in Arbeit, dass da wieder eine Renaturierung erfolgen soll? Weil wo ich das letzte Mal durchgefahren bin, da lagen immer noch die ganzen Bäume quer und die Wurzeln guckten raus. Ist da mittlerweile was?
2: Stück für Stück, aber es ist natürlich, sind natürlich Riesengebiete, die dann wieder aufgeforstet werden müssen. Ja.
1: Scheiß Borkenkäfer. Ja, man hätte vielleicht dann doch die regelmäßige Bearbeitung dieser Flächen nicht so teilweise unterbrechen dürfen. Ja. Aber was weiß ich schon. Ich bin kein Förster. Gut, lieber Max, vielen herzlichen Dank.
2: Gerne.
1: Du gehst jetzt mal ein bisschen vorschlafen, damit du dann am Wochenende fit bist. Und grüß mir die Kameraden von der Freiwilligen Feuerwehr. Ich wünsche euch ein entspanntes, aber trotzdem volles Wochenende. Und genießt das Wochenende. Seid trotz der ganzen Arbeit immer schön im Moment. Und lasst euch auch ein bisschen feiern. Mal.
2: Dankeschön.
1: Ich danke dir.
2: Tschüss.
1: Tschüssi. Ciao. Und wenn ihr jetzt überlegen solltet, ob ihr am Wochenende nach Gräfenthal gehen solltet, dann kann die Antwort natürlich nur lauten... Yeah!

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1: Ja, was für eine Stimme. Eine Stimme aus der Vergangenheit, der liebe Achim Menzel. Gott hab ihn selig. Und auch das hier eine Stimme aus der Vergangenheit. Aber was für eine Röhre. Alice Moyet, Vince Clark und Jasper.

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1: Genau, hier spricht Hendrik P. Und ich habe noch ein reichliches halbes Stündchen mit euch hier auf diesem Radiosender. Ja, bei den Temperaturen, die jetzt fürs Wochenende auch natürlich wieder angesagt sind, dann überlegt man sich schon ganz genau, was macht man, wo geht man hin? Und ich habe gehört, unser Gast, der heute hier war, der Max von der Freiwilligen Feuerwehr Gräfenthal, die haben Möglichkeiten, euch auch ein wenig abzukühlen. Ja, dicker Schlauch, lange Leitung, viel Wasser und so weiter, weißt du Bescheid. Eine andere Möglichkeit sind natürlich die vielen gastronomischen Angebote, die auch in Gräfenthal zum großen Feuerwehrjubiläum an diesem Festwochenende erwarten werden. Vielleicht gibt es da auch ein Himbeereis im heißen Tee. Warum erzähle ich schon Quatsch? Weil jetzt kommt Peter Freiberg. Peter Freiberg, der heißt nicht nur so wie die Stadt in Sachsen, sondern der war oder ist Radiomoderator, Sänger, Komponist, Produzent und hat unter anderem mit den Konditors es sogar einmal in die Hitparade in ihrem ZDF geschafft. Da kann ich mich noch sehr gut dran erinnern und deswegen ist dieses wunderschöne Liedchen ab und zu gerade an den heißen Tagen immer wieder gern genommen. Das Himbeereis im heißen Tee. Eigentlich heißt das Lied ja die Reise nach Amerika, aber das ist schon wieder viel zu viel Information zu dieser späten Stunde.

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1: Ach Mensch, der Mario, ha? Wo der jetzt überall rumgondelt, also wer das ein wenig verfolgt hat, rund um die Welt mit der ganzen Familie, mit der Wenke und dem Kinde, geil, ja, also mir wäre es nicht, ich bin dazu sehr Heimscheißer, aber wer das kann und wer das möchte und wer das auch so kompromisslos durchzieht, da kann ich nur sagen, Chapeau und gute Reise. Hier kommt Anastasia, I'm out of love.

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1: Ganz dicht dran am Hörer, so sieht das aus. Ja, und ganz dicht dran am Mikrofon und ganz dicht dran, einen weiteren Megaknaller hier abfahren zu lassen von einer Frau, deren Stimme meistens in so ganz schnellen und sehr südamerikanisch angehauchten Songs eigentlich verheizt worden ist. Weißt du, hier so mit Dr. Beat und Conga und Rhythm is Gonna Get You. Aber die eigentliche Klasse, die hat sie in einer Ballade bewiesen und die hieß Don't Wanna Lose You Now. Und das ist nicht nur ein Song von Gloria Estefan, sondern auch für mich zumindest eine echte Zeitkapsel. Da gehen so Bilder und Erinnerungen wieder auf, vielleicht bei dem einen oder anderen Hörer jetzt

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1: Ich bin dabei, den Einkehrschwung zum Ende der Sendung schon mal zu üben. So lange ist es ja gar nicht mehr hin. Ich hoffe, wir haben heute im Radio ein wenig Lust machen können auf das kommende Fetenwochenende in Gräfenthal. Das klingt jetzt vielleicht für manche Städter komisch, aber da fliegt richtig die Kuh und da brennt die Luft im wahrsten Sinne des Wortes. Denn es soll ja ein heißes Wochenende werden, aber das kann durchaus heruntergekühlt werden, denn der Löschangriff, den beherrschte die Freiwillige Feuerwehr, die dort etwas veranstaltet mit großer Eröffnung am Freitag, 26. Juni, 19 Uhr. Am Abend steht dann Rosa auf der Bühne, noch in einer wahrscheinlich bald nicht mehr zu erlebenden Originalbesetzung. Nach 40 Jahren ist es da wahrscheinlich auch Zeit wieder für eine Umbesetzung. Eine Lasershow gibt's. Der DJ Thorsten ist mit am Start und die Dance-Show von den SGs gibt's dann auch noch zu erleben. Am Samstag dann Familiennachmittag mit allem, was das Herz begehrt, mit Hüpfburg, Bullriding, Süßwarenständen, Kinderschminken und. Außerdem gibt es dann auch noch, wenn man mit Lederhose oder Dirndl kommt, ein Freigetränk on top zur Partynacht mit Allgäu Power und der Rabatt Drum Show. Und am Sonntag dann Frühshoppen, schön ordentlich Happa, also Mittagessen im Festzelt. Und dann gibt es den großen Festumzug durch Gräfenthal mit Einmarsch dann im Festzelt und entsprechend dann dem Finale mit der Ebersdorfer Blaskapelle, mit Schießbuden, Süßwarenständen und der Auslosung des großen Gewinnspiels. Das alles zum großen Jubiläum 125 Jahre Retten, Löschen, Bergen, Schützen und 150 Jahre Ersterwähnung der Feuerwehr. Diese Woche, dieses Wochenende in Gräfenthal. So, und jetzt gibt's noch was Wundervolles, Herzschmelzendes, Herzbrechendes, den Heartbreaker von Dionne Warwick. Und wer ganz genau hinhört, im Hintergrund diese dezenten Kastratenstimmen, das sind, ja, die Bee Gees.

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1: Ja, so geil. So geil hat man damals produziert, arrangiert, eingesungen. Also die Bee Gees haben es verbrochen, sie haben es komponiert und Dionne Warwick mit ihrer Mega-Monster-Wahnsinnsstimme hat das ganze Ding dann fertig in die Rille gekloppt. Ach, ist das schön, herrlich. Ja, wer jetzt am Wochenende unterwegs ist, muss sich natürlich mit kühlen Gedanken und kühlen Getränken ordentlich bewaffnen, denn es soll ja heiß werden. Das ist jetzt, das ist im Juni so, Freunde, danach so kurz nach Sommersonnenwende. Das ist nicht wie im Mai, wo es immer mal regnet, ne? Warum erwähne ich das jetzt? Na, wegen dem Max. Also nicht dem Max von der Feuerwehr, sondern dem anderen Max, dem Max Werner und seinem Rain in May. Das kommt jetzt.

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1: Ja, das war schon fast die Sendung für heute. Bevor ich hier raus bin, gibt's noch einen schicken Song von Genesis, The Home by the Sea. Macht was aus der angebrochenen Woche und vielleicht am Freitag, Samstag, Sonntag einfach mal nach Gräfenthal schauen. Tag könnt ihr euch ja aussuchen, Feuerwehr.

0: das zu fassen? Jetzt hat das wieder nicht gereicht. Jetzt habe ich hier noch so einen Überhang von, keine Ahnung, irgendwie 50, 40, 30 Sekunden. Ja, das möchte ich zum Anlass nehmen, mich nochmal ganz recht herzlich bei der Freiwilligen Feuerwehr in Gräfenthal zu bedanken, dass man sich natürlich hier ins Studio begeben hat, um zu sagen, hey, wir wollen euch mal informieren und du darfst es wieder mal als Erster im Radio weitertragen. Das ist schön, wunderbar. Also diesen Freitag, Samstag, Sonntag geht es wohin? Richtig, nach Gräfenthal zur Freiwilligen Feuerwehr. 125 Jahre Löschangriff, 150 Jahre Ersterwähnung, Festwochenende, Freitag, Samstag, Sonntag. Ihr habt ja nun gehört, was es dort alles gibt. Festzelt, Schausteller, Liveband, Shows, Festumzug durch Gräfenthal. Und ich sag viel Spaß.
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0: Heute Tag der offenen Gärten. Hier im Lesegarten bin ich jetzt mit der Astrid von Kilischorn. Hallo Astrid.
1: Ja, hallo Lilo.
0: Wie sieht's aus heute? Sind schon viele Leute da und es macht eigentlich einen sehr guten Eindruck. Wetter passt, alles gut.
1: Also wunderbar. Also wir haben sehr schönes Wetter. Also es ist natürlich warm, aber da muss man durch. Und es waren viele Leute schon da, die ihre Pläne abgeholt haben und lospilgern durch die Gärten, die sich darauf freuen. Aber hier ist ja auch um 11 Uhr noch ein wunderschönes Gospelkonzert im Lesegarten. Und sind viele Leute erstmal zum Konzert und pilgern dann los.
0: Wie viele Gärten sind heute diesmal dabei? Weißt du so ungefähr?
1: Ja, es sind 40 Gärten. Das ist ganz beeindruckend. Also in Ruderstadt, Bad Blankenburg, Saalfeld, in Engerda und in Weischwitz. Also ganz toll.
0: Schön.
1: Wir freuen uns.
0: Da wünsche ich dir auch noch einen schönen Tag und wir sehen uns demnächst mal wieder. Alles Gute.
1: Ja, danke schön.

0: Ich bin jetzt hier mit der Pfarrerin, mit der Frau
1: Madeleine Goldhahn.
0: Und Sie machen in Kooperation, die offenen Gärten sind in Kooperation mit der Bibliothek.
1: Genau, wir haben den Lesegarten hier aufgebaut in Ruderstadt. Es ist ein schöner alter Garten mit Obstbäumen so hinter der alten Stadtbibliothek gelegen und der alten Subtur. Eigentlich so im Herzen der Altstadt. Und das ist ein Ort, wo wir kooperieren für Kleinkunst, aber auch für Schülerprojekte. Wir haben das alles gemeinsam aufgebaut mit Fördermitteln über Lieder und haben dann die Bühne gebaut, die Beete gebaut. Und ja, pflanzen hier an, gestalten.
0: Wie lange machen Sie das schon?
1: Letztes Jahr ist es entstanden und seitdem sehr intensiv genutzt.
0: Ist auch heute wirklich wunderschön. Es sind auch viele Stände da mit Gemüse und mit verschiedenen Ölen auch, ne, aus eigener Produktion.
1: Genau, das sind die Produkte, die das Förderschulzentrum hergestellt hat, die Schülerinnen und Schüler. Und wir haben Sirupe, Kräuteröle, Badesalze, alles mit Blüten, die ja geerntet wurden, Kräuter. Wir machen auch einen eigenen Tee, den Lesegartentee, der dann verkauft wird im Herbst wieder. Also es sind ganz viele schöne Ideen entstanden und Menschen sind einfach eingeladen, sich hier einzubringen.
0: Und verkaufen Sie das dann immer? Wo kann man Sie dann immer finden?
1: Also wir sind immer hier, öffentliche Veranstaltungen sind in der Bibliothek, kann man die Sachen erwerben. Und wichtig ist uns aber eigentlich das Gespräch und die Begegnung mit den Menschen. Ja. Dass man sich eingeladen fühlt, hierher kommt und die Ideen umsetzt, entweder kleine Lesezirkel oder, wie ich schon sagte, Kleinkunst. Kindergärten kommen manchmal mit hierher und es ist ein Ort, wo Menschen einander begegnen können, ohne kommerziell irgendwas zu wollen.
0: Ein sehr schönes Projekt auf jeden Fall. Vielen Dank.
1: Sehr gerne. Einen schönen Tag noch.
0: Danke.

0: Ich bin jetzt hier mit den beiden Chorleiterinnen vom Gospelchor Stay aus Franz-Wirbach und das ist die Frau
1: Stefanie Beer
2: und Yvonne Rösler.
0: Und Sie leiten den Chor gemeinsam. Wie lange machen Sie das schon?
1: Also der Chor hat sich gegründet vor ungefähr 13 Jahren. Da war Yvonne noch nicht dabei, aber so seit 10 Jahren sind wir ein gutes Team und leiten den Chor zusammen.
0: Es war wunderbar, also ganz toll. Also haben auch ganz tolle Stimmen, auch die Solo. Halleluja, da kamen ja gleich wieder die Tränen. Es war ganz toll. Und wie oft müssen Sie dann proben?
2: Also wir proben jeden Dienstagabend, einmal die Woche. Und manchmal, wenn es ganz hart kommt, wir haben besonders viel zu proben, dann vielleicht auch zweimal die Woche, kurz vorm Konzert, je nachdem.
0: Aber wunderbar. Wie viele Chormitglieder haben Sie?
1: Na, das wechselt immer mal, aber wir, also so um die 50 sind wir.
0: Und die sind auch immer da zur Probe?
1: Nein. Aber so mittlerweile so um die 30 sind wir zu jeder Probe immer, eigentlich. Genau. Ja. Das ist ja ein Laienchor. Also wir haben zu 8 irgendwie im Wohnzimmer angefangen, weil wir gesagt haben, wir haben Lust, Musik zu machen. Und das wuchs dann eigentlich auch, seitdem Yvonne dabei ist und wir jetzt nun endlich auch Klavier haben. Vorher haben wir A Cappella gesungen. Mhm. Sind immer mehr Menschen dazugekommen und die haben dann wieder jemanden mitgebracht. Und wir sind da auch ganz offen und freuen uns einfach über Menschen, die Lust an Musik haben.
0: Das Ganze, es macht gute Laune. Also nicht nur, weil die Sonne scheint, sondern auch, weil sie wirklich ganz tolle Stimmen haben. Es war wunderschön, wirklich. Danke. Vielen Dank. Ja.

Tag der offenen Gärten, heute am Eingangsgarten der Stadtbibliothek in Rudolstadt im Lesegarten, wo Astrid von Kilischhorn von Rudolstadt blüht auf, am Eingang die Gäste begrüßte. Ich habe mit ihr ein kurzes Gespräch geführt. Pfarrerin Madeline Goldhahn sprach über das Gemeinschaftsprojekt der Evangelischen Kirche und der Bibliothek. Das besondere Highlight war der Gospelchor Stay aus Franz-Wirbach, der die Besucher mit ihren wunderbaren Stimmen sofort in ihren Bann zog. Und trotz 30 Grad hielten alle Besucher ganz wunderbar durch. Im Anschluss habe ich noch an einem schattigen Plätzchen mit den beiden Chorleiterinnen Stefanin Bär und Yvonne Rösler gesprochen. Ich bin Lilo Franke, Radio SRB.

Und jetzt Kevins Filmtipp im SRB. Heute gibt's eine Serie für euch, die inzwischen stolze 8 Staffeln umfasst und das völlig zu Recht, denn sie ist ziemlich erfolgreich. Nathan Fillion schlüpft in die Rolle eines Polizisten beim Los Angeles Police Department und damit sind wir bei Dookie. Was die Serie besonders macht, die Figuren sind richtig lebendig, die Schauspieler geben ihnen Tiefe, Charakter, einfach Inhalt und gleichzeitig bleibt The Wookie angenehm locker, ohne dabei ins Alberne abzurutschen. Denn eine gute Serie lebt nicht nur von Qualität, sondern auch von Quantität. Und das schafft sie zwar nicht immer perfekt, aber doch die meiste Zeit. Und genau das kommt bei vielen Zuschauerinnen und Zuschauern richtig gut an. Nicht umsonst gibt's inzwischen schon diese 8 Staffeln. Die einzelnen Episoden sind teilweise ab 12 oder 16 Jahren freigegeben, also perfekt für einen entspannten Serienabend. Unterm Strich starkes Serienkino zum Wohlfühlen mit Spannung, Charme und einer guten Portion Raffinesse. Also schaut gern mal rein, sie wartet auf euch. Ich gebe der Serie 8,5, ach was soll's, starke 9 von 10 Punkten. Lasst es euch gut gehen, genießt jetzt die wärmere Jahreszeit. Bis zum nächsten Mal. Euer Radiomacher Kevin Pache sagt, macht's gut, ciao, tschüss und gern auf Wiederhören.

diesem Jahr besonders das Jahresthema Glow im Fokus, das zu mutigen, hoffnungsvollen und inspirierenden Ideen anregen soll. Insgesamt werden Preisgelder in Höhe von 11.000 Euro vergeben. Zudem erhalten Teilnehmende die Chance, ihre Arbeiten beim Medienfestival im November 2026 in Dresden zu präsentieren. Der Deutsche Multimedia-Preis MB21, organisiert vom Deutschen Kinder- und Jugendfilmzentrum KJF, zeichnet innovative, digitale, netzbasierte und interaktive Projekte aus. Als bundesweit einzigartiger Wettbewerb legt er besonderen Wert auf kreative Medienideen aus dem gesamten Spektrum digitaler Gestaltung. Den Höhepunkt bildet das Festivalwochenende vom 20. bis 22. November 2026 in Dresden. Dort werden die ausgezeichneten Projekte öffentlich vorgestellt und feierlich prämiert. Unter dem Motto Glow sind junge Medienmacherinnen eingeladen, sich mit Fragen auseinanderzusetzen wie: Was bringt dich zum Strahlen? Was gibt dir Hoffnung in herausfordernden Zeiten? Und wie können digitale Technologien dazu beitragen, den Alltag positiv zu gestalten? Ob Apps, Podcasts, Websites, Social-Media-Formate oder künstlerische Installationen, der Kreativität sind keine Grenzen gesetzt. Aktuelle Studien wie die Sinius Jugendstudie 2024 zeigen, dass junge Menschen trotz globaler Krisen eine optimistische Grundhaltung bewahren. Digitale Medien spielen dabei eine wichtige Rolle als Ausdrucksform, Inspirationsquelle und Möglichkeit zur Vernetzung. Genau hier setzt der Wettbewerb an und fördert Projekte, die den Alltag aktiv und kreativ gestalten. Beiträge können noch bis zum 20. Juli eingereicht werden, sowohl zum Jahresthema Glow als auch zu frei gewählten Themen. Der Deutsche Multimedia-Preis MB21 wird vom KJF gemeinsam mit dem Medienkulturzentrum Dresden veranstaltet. Unterstützt wird der Wettbewerb vom Bundesministerium für Bildung, Familie, Senioren, Frauen und Jugend sowie der Landeshauptstadt Dresden. Als Teil der Initiative Gutes Aufwachsen mit Medien verfolgt der Wettbewerb das Ziel, junge Menschen zu einem selbstbestimmten, kritischen und kreativen Umgang mit digitalen Medien zu befähigen. Das waren Auszüge einer Pressemitteilung des Deutschen Kinder- und Jugendfilmzentrums und Janis Xenos, Radio SRB.

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1: 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Das Festival ehrt die Songschreiberin Dota Kehr für ihr Mascha Kaleko-Programm In der Fernsten der Fern. 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
1: 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Gotha. Katholische Aktion.
3: Kameraden, am Sonntag, dem 25. Juli um 8.30 Uhr findet eine Messe statt, die ausschließlich für Franzosen bestimmt ist. Wir zählen auf eure Anwesenheit und bitten euch, möglichst viele Kameraden mitzubringen, da der Erfolg dieser Messe von den Bemühungen jedes Einzelnen abhängt. Wenn genug Leute kommen, können wir jeden Monat eine organisieren. Also, Treffen der Franzosen am Sonntag, dem 25. Juli um 8.30 Uhr hier. Schmalkaldener Sektion der christlichen Arbeiterjugend.
4: Fast jedes Wochenende in der zweiten Hälfte des Jahres 1943 treffen sich französische Zwangsarbeiter an verschiedenen Orten in Thüringen. Zu Gottesdiensten, Einkehrtagen und Gesprächsrunden. Sie sehen sich als Teil der katholischen Aktion, einer Laienbewegung mit dem Ziel, den Glauben im Alltag zu leben, die Gemeinschaft der Gläubigen zu stärken und einander unter schwierigen Bedingungen geistigen Halt zu geben. In zahlreichen Thüringer Städten gibt es damals kleine lokale Gruppen der katholischen Aktion. Einer der beteiligten Zwangsarbeiter ist Marcel Callot, der im März 1943 nach Deutschland verschleppt wurde. November 1943. Brief von Marcel Callot an seine Verlobte.
5: Die ersten beiden Monate nach meiner Ankunft waren mühsam und hart. Ich hatte keine Lust zu irgendwas mehr. Ich war gefühllos geworden. Ich fühlte mich, als würde ich langsam zugrunde gehen. Doch plötzlich ließ Christus mich reagieren. Er machte mir klar, dass mein Handeln nicht richtig war. Er sagte mir, ich solle mich um meine Kameraden kümmern, und daraufhin kehrte die Freude am Leben zurück.
4: Marcel Callot ist zu diesem Zeitpunkt Zwangsarbeiter in Zella Melis. Er beginnt, geheime Treffen zu organisieren und Gottesdienste zu leiten. Er schreibt:
5: Ich habe es geschafft, zwei Franzosen aus dem Lager zum Glauben zu bewegen. Etwa 10 gehen zur Messe. Das ist schon eine schöne Zahl. Ich hoffe, dass sie noch wächst. Wenn ich abends in meine Baracke zurückkehre, geht es mir gut. Denn indem ich anderen Gutes getan habe, habe ich auch mir selbst Gutes getan. Wie glücklich bin ich, ein christlicher Aktivist zu sein. Ich spüre Christus jederzeit an meiner Seite. Er ist meine Stütze und mein Trost. Ohne ihn weiß ich nicht, was aus mir geworden wäre.
4: Die Aktivitäten der katholischen Aktion werden von der Gestapo bespitzelt. Viele Briefe, mit denen sich die Ortsgruppen untereinander absprechen, werden abgefangen. Am 3. Dezember 1943 erlässt das NS-Reichssicherheitshauptamt eine Anordnung. Die katholische Aktion soll aufgelöst werden. Im Frühjahr 1944 werden in Thüringen 12 französische Zwangsarbeiter festgenommen. Sie arbeiten in Waffenfabriken, Werkstätten und Gärtnereien. In Gotha, Zella Melis, Suhl, Eisenach, Erfurt, Schmalkalden und Sondershausen. Ihnen wird vorgeworfen, die führenden Organisatoren der katholischen Aktion in Thüringen zu sein. Der Zwangsarbeiter Joël Jouas-Potrel erinnert sich später an die Verhaftung von Marcel Callot.
3: Ich arbeitete in der Nachtschicht und befand mich in der Baracke, als Marcel gegen 11 Uhr hereinkam. Was ist los? Fragte ich ihn. Bist du krank? Achtung, antwortete er, Ich bin verhaftet worden. Ein Gestapo-Beamter, der ihm gefolgt war, begann, seinen gesamten Schrank zu durchsuchen, insbesondere seine Bücher. »Warum verhaften Sie meinen Kameraden?«, fragte ich den Beamten. Er antwortete barsch, »Der Herr ist viel zu katholisch.« »Nimm so viel Proviant wie möglich mit«, sagte ich zu ihm. »Es hat keinen Sinn«, antwortete er mir. Er nahm seinen Rosenkranz, drückte mir die Hand und fügte hinzu, »Auf Wiedersehen und hoffentlich bis bald. Schreib meinen Eltern und meiner Verlobten, dass ich wegen katholischer Aktivitäten verhaftet wurde.« Dann ging er, begleitet vom Gestapo-Beamten, zum Gefängnis von Gotha.
4: Marcel Callot und die anderen Franzosen werden nach Gotha ins Gefängnis gebracht. Dort sind sie Verhören, Hunger und Misshandlungen ausgesetzt. Außerdem werden sie zur Arbeit gezwungen. Doch auch während dieser Zeit setzen sie ihre religiöse Praxis fort. Sie beten zusammen und fertigen ein kleines Kreuz aus Strohblumen an, das sie in ihrer Zelle aufhängen. Das Kreuz ist bis heute erhalten geblieben. Im Oktober 1944 werden die 12 Männer in verschiedene Konzentrationslager deportiert. Die meisten kommen nach Flossenbürg, andere nach Dachau oder Buchenwald. Einer von ihnen, Paul Bechet, erinnert sich an seine Ankunft in Flossenbürg.
6: Wir kamen in Ketten an, zu viert, mit Handschellen und aneinander gebunden, genau wie ein Viehtransport. Und wir passierten das Tor mit der Aufschrift »Arbeit macht frei«. Und während dieser Zeremonie standen wir nebeneinander. Und einer von uns, ich weiß nicht mehr wer, schlug vor, das Vaterunser zu beten.
4: Acht der 12 Männer überleben die Zeit in den Konzentrationslagern nicht. Marcel Callot stirbt im März 1945 an Entkräftung und Ruhr im Konzentrationslager Mauthausen. Viele Jahrzehnte später, im Jahr 1987, wird Marcel Callot von Papst Johannes Paul II. Selig gesprochen.
7: Das war eine von insgesamt 12 Hörgeschichten. In den Geschichten geht es um Menschen, die dem Nationalsozialismus Widerstand entgegensetzten. Sie beruhen auf Begebenheiten, die sich während des Zweiten Weltkriegs an verschiedenen Orten in Thüringen abgespielt haben. Hunderttausende Menschen aus ganz Europa wurden damals nach Thüringen verschleppt und mussten Zwangsarbeit leisten. Strenge Regeln trennten ihre Lebenswelten von denen der Deutschen. Wer gegen diese Regeln verstieß, musste mit harten Strafen rechnen. Und doch gab es Menschen, die sich der nationalsozialistischen Gewalt widersetzten. Spontan oder aufgrund fester Überzeugungen. Von solchen Akten handeln diese 12 Geschichten. Es geht um Mitmenschlichkeit, Selbsthilfe, Gegenwehr und den bloßen Willen zu überleben. Die Geschichten erzählen von einem Widerstehen, das Mut erforderte und mit Risiken verbunden war. Weitere Informationen zum Projekt gibt es unter museum-zwangsarbeit.de/widerstand.

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1: 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Und da sind wir wieder hier bei Radio Lotte. Wir hören wieder die Thüringer Stimmen. Ich habe einen wundervollen Gast hier im Studio, Christian Schädlich. Was er macht und wo er herkommt, das wird er uns gleich noch erzählen. Wir begrüßen alle Hörer und Hörerinnen von Radio Lotte. Wir begrüßen alle Hörer und Hörerinnen vom Wartburg Radio Eisenach und natürlich auch das Bürgerradio Saalfeld-Rudolstadt. Und bevor wir ins Gespräch kommen, was ja ganz wichtig ist, was wir jetzt auch wieder erfahren haben, da hören wir noch Los Banditos, und zwar die Variante Personal Jesus.

0: Und hier mit den letzten Gitarrentönen sind wir zurück im Studio und gegenüber sitzt mir Christian Schädlich. Und wo kommst du her? Was machst du?
1: Ja, erstmal danke für die Einladung, Frank.
0: Ja, sehr gerne.
1: Es ist schön, hier zu sein bei euch, im wunderschönen Weimar. Und ich komme aus Thüringen, aber etwas östlicher. Und zwar komme ich aus Zeulenroda.
0: Oh, das ist richtig östlich, da sind wir auch schon oft gewesen.
1: Genau, einige sagen, es ist fast Sachsen. Ich würde sagen, ist noch Thüringen. Wir haben auch Thüringer Rostock, vielleicht sogar die besten.
0: Oh, dieses Thema wollen wir nicht aufmachen hier. Über Thüringer stimmen, das ist echt. Ich war gestern in Ilmenau, da gibt es schon ganz andere als hier in Weimar. Und das ist nochmal anders in Meiningen und das ist nochmal anders in Zeulenroda wahrscheinlich. Deswegen, wenn wir das aufmachen, dann begeben wir uns. Also wir sehen, die Thüringer Rostbratwurst ist ein Exportgut. Wir wissen, dass es die besten gibt in Thüringen und nicht in Berlin. Aber regional gesehen müssen wir ganz gut aufpassen.
1: Einfach überall mal kosten.
0: Ja, genau, überall kosten. Schmeckt überall sehr, sehr lecker. Genau. Zeulenroda, aber jetzt wohnhaft in...
1: In Jena. Mhm. Nach Jena hat es mich verschlagen. Aber immer noch beruflich mit Thüringen verhaftet. Mhm. Mein Bezug derzeit ist eigentlich, dass wir seit 2020, seit Juli, machen wir den Thüringer Geschäftsklimaindex.
0: Das heißt, der nächste kommt jetzt raus, wenn es immer so regelmäßig ist?
1: Ja, richtig. Ich sehe schon, da kennt sich jemand aus. Genau, die nächste Befragung, der nächste Startschuss ist am nächste Woche Montag, am 29. Juni. Eigentlich wäre es immer der 1. Juli, aber jetzt vor der Ferienzeit ist es mal noch der Juni, weil wir immer jedes Quartal zu Beginn den starten. Und das nächste Quartal beginnt natürlich mit 1. Juli und nicht mit 29. Juni, aber so vor den Ferien, bevor alle in Urlaub fahren, wollen wir nochmal wissen, wie sieht's aus.
0: Und was heißt das für die Leute, die das noch gar nicht gehört haben? Der Klimaindex, Wirtschaftsindex, was ist da der Unterschied? Was ist die Gemeinsamkeit? Wie funktioniert das?
1: Genau, also wir können uns mal kurz in die Zeit zu Corona zurückversetzen. Mhm. Da wollte ich wissen, wie geht's eigentlich der Thüringer Wirtschaft? Dann habe ich geschaut, ob ich Daten finde, wo man sich informieren kann. Und dann ist mir aufgefallen, dass wir eines der wenigen Bundesländer sind, die keinen regelmäßigen Geschäftsklimaindex haben, also keinen quartalsweisen.
0: Okay, alle anderen machen das eigenständig oder ist das eigentlich sozusagen bundesweit geregelt? Nee, jedes Land macht das eigenständig?
1: Ich würde behaupten, dass man es findet in jedem Bundesland, weil natürlich für jede einzelne Landesregierung das interessant ist, zu wissen, wie geht es der Wirtschaft in einer möglichst kurzen Abfrage oder auch zu spezifischen Themen im Endeffekt, wie wir befragen, das im Endeffekt zu tun. Und meine Benchmark war damals IFO Ostdeutschland, weil du gefragt hast, es gab für gesamt Ostdeutschland einen Geschäftsklimaindex und dann habe ich geschaut, wie viel hat denn das IFO in Thüringen gab, wie viele Unternehmen. Es waren, glaube ich, damals 343.
0: Und das waren aber nie alle, oder? 343 ist nicht das, was repräsentativ war für Thüringen, oder?
1: Naja, für Ostdeutschland war es repräsentativ. Ja? Da hatten die 1100 Unternehmen. Okay. Die rechnen das dann halt einfach auf eine größere Gesamteinheit hoch. Ja. Und da hatten die, glaube ich, damals 1100. Aber ich wollte den ja für Thüringen haben und für Thüringen aussagekräftig sein. Und von da an war das Ziel, jedes Mal den IFO-Geschäftsklimaindex in Thüringen auch zu schlagen. Mhm. Und dann, wir hatten das erste Mal dann, glaube ich, so 460 Unternehmen und schwanken seitdem immer zwischen, sagen wir mal, 500 und unsere Spitzenzahl waren 850 Unternehmen. Und das reicht für Thüringen durchaus, um aussagekräftig repräsentativ zu sein.
0: Und bevor du uns verrätst, wie es der Thüringer Wirtschaft geht, sag uns doch mal, machst du das alleine, machst du das als Verein? Kommt das irgendwie aus einem Betrieb, aus einem, wer finanziert das? Wie läuft das?
1: Genau, also ne, wir haben eine Bundesförderung bekommen vom Bundesarbeitsministerium und damals war die Idee, einen näheren Kontakt auch zu den Thüringer Unternehmen aufzubauen und das war die Idee, okay, dann lass uns doch die Lücke, oder meine Idee war damals, lass uns doch die Lücke schließen, den Thüringer Geschäftsklimaindex, und dann haben wir das gemeinsam im Team, kann auch mal die Namen nennen, mit dem Manfred Füchtenkötter und der Nora Philipp und dem Thomas Engel haben wir das gestartet. Das war sozusagen das Grundteam und jeder hat eigene Fähigkeiten mit reingebracht. Bei der Nora war die starke statistische Analyse, die Operationalisierung, bei Manfred auch das Technische, die Homepages, die Datenbankpflege. Beim Thomas auch noch die gewisse Quanti-Expertise und bei mir lagen eigentlich die Spins, das Wissen über Thüringen und die, sagen wir mal, die grundsätzlichen Ideen. Und ich bin dann auch meistens eher als Gesicht vom Index sichtbar und übernehme halt die Speaker-Rolle.
0: Und genau, jetzt hast du uns gesagt, wie es funktioniert und wie geht's dir denn? Also was hat denn der letzte die letzte Erhebung ergeben? Welcher Branche geht's gut? Gibt's sozusagen einen Ausreißer oder gibt's jemanden, der oder geht's der Wirtschaft allgemein irgendwie gut oder schlecht?
1: Also
0: wo fange ich an, oder was?
1: Wo fange ich an, ohne jetzt zu, die ganzen Punkte Optimismus und Pessimismus und so. Aber ich würde sagen,
0: wir wollen ja positive Stimmen hören. So, wo geht's ihm gut? Vielleicht ist es erstmal das.
1: Ja, ich glaube, ich erlaube mir trotzdem mal damit anzufangen, dass wir derzeit, also wir haben jetzt Werte gemessen, die gehen relativ nah an Corona ran. Bei den Dienstleistern sind es, glaube ich, die zweitschlechtesten Werte, die wir jemals gemessen haben seit Juli. Mhm. Also wir sind schon sehr, sehr weit unten. Mhm. Und wenn ich Stimmung sage, dann ist das so ein Stück weit, klingt das eher psychologisch und wie ist man drauf. Aber was damit eigentlich gemeint ist, wir fragen halt die Thüringer Unternehmen, ist deine Geschäftssituation besser als im Letztjahresquartal? Mhm. Wenn die Mehrheit unserer Geschäftsführerinnen sagt, ist schlechter, dann wandert die Kurve natürlich nach unten und derzeit sagt das eine deutliche Mehrheit. Ja. Dann fragen wir noch, wird es denn im nächsten Quartal besser als in diesem Jahr? Wenn die Mehrheit sagt, wird schlechter, wandert die Kurve nach unten, das ist sie in dem Fall auch. Und aus diesen beiden Werten, also quasi aus dem Zahlenwerk der einzelnen Geschäftsführer, entsteht der Geschäftsklimaindex, der Trend oder dieser Stimmungswert. Also ein Stück weit mehr als Stimmung, sondern schaut jeder Einzelne in seinem Betrieb, ist es besser und schlechter anhand von Zahlen. Und wir gleichen die natürlich auch nochmal ab mit dem Bundesamt für Statistik, mit den Arbeitsämtern, also mit den offiziellen Meldedaten und gucken, wie valide ist eigentlich unser Geschäftsklimaindex. Und ja.
0: Habe ich nicht gerade gehört, dass es in den letzten Quartalen mehr Ausfuhren gab als das Quartal davor, also dass sozusagen die Exportwirtschaft wieder gewachsen ist? Und hängen wir nicht auch mit Thüringen da so ein bisschen am Export dran oder eher nicht?
1: Also bei unserem Geschäftsklimaindex, wir erheben auch die Exporte und bei uns sah es schlechter aus für den April. Okay. So. Natürlich können wir jetzt fürs zweite Quartal, das kommt ja dann nächste Woche, die Daten. Mhm. Aber jetzt war es sogar noch schlimmer, weil ich bin jetzt eigentlich mit der Aussage zu hören gewesen oder war unterwegs mit den Bundesdaten, also vom Bundesamt für Statistik, also nicht unsere Umfragedaten. Und wenn man die sich genau anschaut und die inflationsbereinigt, dann ist das BIP von Thüringen unterhalb von 2016. Also ich habe dann verlorenes Jahrzehnt diagnostiziert, weil da stehen wir bei der Bruttowertschöpfung preisbereinigt und sind dann vor Sachsen-Anhalt. Also vorletzter unter den ostdeutschen Bundesländern in dieser 10-Jahres-Perspektive und sind sozusagen bei den Investitionen, also den Nettoanlageinvestitionen, das sind die messen, wie viel geht in die Maschinen, also die großen Investitionen, sind wir sogar letzter. Und die Daten gehen bis 2023, weil die schwierig zu berechnen sind.
0: Ja.
1: Und unsere Daten zeigen aber schon, wie es 24, 25 weitergegangen ist bei den Investitionen.
0: Ja, krass. Das heißt, wir wollen ja noch die positiven, die Ausreißer noch benennen. Gibt es so eine Branche, die doch irgendwie dem Trend entgegenwirkt?
1: Auch das ist diesmal natürlich irgendwie wirklich schwierig. Also mal unsere Branchen genannt. Also wir erheben Bau und Handwerk, wir erheben die Dienstleister, wir erheben die Digitalwirtschaft und die Industrie. Und alle Kurven sind negativ.
0: Okay.
1: So, also da gibt es keinen positiven Ausreißer. Es ist sogar noch so, wir messen auch das Existenzrisiko. Und im Januar war es noch jedes fünfte Unternehmen, was existenzbedroht ist. Und jetzt sind wir bei den Dienstleistern schon bei jedem vierten Unternehmen. Also Tendenz steigend. Also da sehe ich jetzt nicht wirklich, dass sich da was bessert. Das entspricht so ein Stück weit, woher soll es denn auch kommen, ne? Wenn man sich mal die Ursachen und die anderen Sachen näher anschaut. Also wir haben zum Beispiel auch immer die Top-Herausforderungen für die einzelnen Branchen, die wir erheben, wo uns die Geschäftsführer sagen, das sind unsere Top 3.
0: So, ja, ja.
1: Und da ist sehr viel Erwartbares auch sichtbar.
0: Cool. Was müssten wir oder wem müssten wir und was müssten wir jemandem mit an die Hand geben, damit in Thüringen mehr was investiert wird zum Beispiel oder dass es positiver ist? Gibt es da irgendwas, was dir so spontan einfällt, wo man Leute nochmal wachrütteln könnte und sagen könnte, da müssen wir was tun und da könnten wir unterstützend helfen?
1: Na, ich glaube, dass man, also eine Sache, die kommt bei uns, die unter den Top 3 Herausforderungen ist, ist die politische Planungsunsicherheit. Mhm. Was heißt, dass die politischen Entscheidungen längeren Kontinuitäten folgen. Mhm. Also besonders jetzt wahrscheinlich auch auf den Bund gerichtet, weil das schafft natürlich Investitionssicherheit. Voll. Wenn ich nicht weiß, ob in 5 Jahren die Sachen jetzt wieder anders ist, als sie sind, dann investiere ich natürlich nicht, sondern warte ich erstmal ab und gucke mir eine langfristige Linie an. Also mehr Kontinuität bei politischen Entscheidungen wäre so ein Punkt. Man könnte auch über eine Steuerbefreiung von Anlageinvestitionen nachdenken, also für Investitionen, die direkt sozusagen in die Produktivität fließen. Dann müsste man auch weniger über das Thema Arbeit reden, sondern könnte mehr über Technik und Produktivitätssteigerung sind, weil die steckt in den Maschinen, nicht unbedingt in den einzelnen Arbeitsstunden drin. Ich nehme dann meistens immer so ein Beispiel, wie wenn ich mit der Pferdekutsche nach Hamburg fahre und du fährst mit dem LKW. Es ist ziemlich egal, ob ich jetzt 24 Stunden durchfahre, du wirst wahrscheinlich trotzdem dreimal hin und her fahren, mich dreimal überholen und ich habe keine Chance, das durch Arbeitsleistung zu kompensieren. Mhm. Und das verdeutlicht das Bild ganz gut, warum die Investitionen in die Maschinen eigentlich rein müssen, weil da stecken die Produktivitätsfortschritte und da würde ich mir mehr Anreize, also positive Investitionsanreize im Endeffekt wünschen. Ja.
0: Cool. Wir gehen gleich in die Politik rein, wir gehen gleich nach Saalfeld und holen auch gleich noch einen extra Gast. Bevor wir aber weitermachen mit unserem Gespräch, hören wir noch Farul mit Hosenträgerfachgeschäft. Viel Spaß!

0: So, und damit sind wir zurück. Und wir haben einen weiteren Gast bei uns im Studio via Telefon. Herzlich willkommen, Stefanie.
1: Hallöchen, Gruß in die Runde.
0: Genau, Stefanie Wartestrat, stell dich doch kurz vor. Kleine Runde, 10 Sekunden. Wer bist du, wo kommst du her und was hast du mit dem Landkreis Saalfeld-Rudolstadt zu tun?
1: Also eigentlich habe ich erstmal gar nichts mit dem Landkreis Saalfeld-Rudolstadt zu tun. Aber dazu kommt man ja manchmal wie die Jungfrau zum Kinde.
0: Ja.
1: Genau, also ich bin gebürtige Jenenserin, bin in meinem normalen Job an der Uni tätig und bin seit 2024 im Koordinationskreis von Weltoffenes Thüringen. Und da haben wir schon seit 2024 die Erfahrung gesammelt, dass Wahlen ein wichtiges Thema sind und dass das auch Momente sind, die die Zivilgesellschaft immer wieder zusammenbringen. Und ja, das haben wir jetzt auch wieder am Beispiel dieser einzigen Wahl dieses Jahr 2026 am Beispiel vom Landkreis Saalfeld-Rudolstadt erfahren können. Sorry, es ist übelst heiß in Jena, wahrscheinlich genauso heiß wie in Weimar. Ich soll ganz kurz durchschnaufen.
0: Ja, völlig in Ordnung. Dann gehen wir vielleicht mal kurz an den letzten Sonntag, 18 Uhr, kurz die Wahllokale schlossen und ungefähr, glaube ich, eine Stunde hat es gedauert, bis ungefähr die erste Prognose, die Wahlergebnisse waren, glaube ich, dann 20 Uhr da und der demokratische Kandidat hat es doch geschafft und hat die Wahl gewonnen und es gab viel Unterstützung und welche Unterstützung es gab von bürgerlichen Initiativen beziehungsweise von Zusammenschlüssen für einen demokratischen Landkreis Saalfeld-Rudolstadt, da kannst du uns vielleicht noch ein bisschen Auskunft geben. Was waren so die drei Sachen, die so wirklich gut angekommen sind oder auch sehr aufwendig waren oder beides wahrscheinlich.
1: Ja, also im Zusammenschluss von Weltoffenes Thüringen und Thüringen zusammen, was sich ja auch nochmal so diesen Fokus für die ländlichen Räume setzt, also Definition ländliche Räume ist alles, beginnt alles an den Stadtgrenzen von Jena, Weimar, Erfurt, haben wir uns bei Weltoffenes Thüringen gedacht, wir brauchen nicht immer in diesen Städtebubbles bleiben. Wir müssen raus und Leute treffen und wir wollen gerne Thüringen weit vernetzen. Und da hatten wir uns dieses Jahr am 24.04. auch im Zuge dieser Landratswahl Saalfeld rausgesucht und sind da hingefahren und haben einfach mal die Leute treffen wollen, die vor Ort sich vernetzen wollen oder vielleicht auch schon aktiv sind. Mhm. Das war ein sehr erfolgreiches Treffen an dem 24.04. und da war dann doch so unisono der Ton, dass man sich noch mehr Aktivitäten als Unterstützung für die Landratswahl für den demokratischen Kandidaten wünscht.
0: Ja.
1: Es gab ja dann, ich glaube, das war dann Mitte Mai erst, dass dann wirklich die drei Kandidaten feststanden. Der eine war ja parteilos, der Herr Wehr. Der andere war ja der jetzt erfolgreich wiedergewählte Landrat der SPD, Marco Wolfram. Und der dritte, der im Landtag ansässige AfD-Kandidat, Thomas Benninghaus, der auch aus Rudolstadt kommt. Mhm. Und da konnte man auch ganz klar sehen, dass da so dieser Heimvorteil gespielt wurde. Ne? Also Herr Wolfram, der in Probstzeller geboren ist und dort auch heimisch ist. Herr Benninghaus, der dann versucht hat, da, ich bleibe jetzt mal so ein bisschen mit der Fußballmetapher, Tore zu schießen in Rudolstadt, was ihm in der ersten Runde in der Wahl am 7. Juni auch ganz gut gelungen ist. Da hat er wirklich gut gepunktet.
0: Mhm.
1: Genau, und da hat man aber auch nochmal gesehen, aus zivilgesellschaftlicher Perspektive, wie wichtig und essentiell es auch ist, die Zivilgesellschaft mitzunehmen bei solchen Wahlen. Auf solche Wahlen, die ja dann doch oft im Grundrauschen so ein bisschen untergehen, solche Kommunal- und Landratswahlen, darauf nochmal aktiv auch hinzuweisen und auch zu sagen, was macht denn eigentlich auch so ein Landrat? Ne? Also der kümmert sich darum, dass die Schulgebäude repariert werden, der kümmert sich darum, dass die Müllabfuhr reibungslos passiert und, Kfz-Zulassung, also dieses ganze Alltägliche, was dann auch einfach laufen muss, damit wir als Bürger und Bürgerinnen auch gut abgeholt werden. Und dann haben wir
0: eine
1: gemeinsam mit...
0: Bei Bürger habe ich gerade gedacht, ich muss jetzt mal noch Bürgerzeitung reinwerfen.
1: Alles, da wollte ich gerade, du warst schneller als ich, genau. Und was wir am Ende gemacht haben, ist, wir wollten eigentlich so ein Bürgerzeitungsprojekt vorstellen, eine demokratische, kostenlose Bürgerzeitung. Und dann zeigte sich, vielleicht kann man ja das eine mit dem anderen verbinden. und haben dann auch diese Bürgerzeitung losgetreten und das geschafft, in diesem Landkreis die erste demokratische Bürgerzeitung, die von Bürgern für Bürgern gestaltet wurde, mit den Ortskräften vor Ort zu designen und zu publizieren. Und da sind wir auch ganz stolz drauf, weil das haben wir in einer kurzen Zeit geschafft, 50.000 Exemplare für einen Landkreis mit 54.000 Haushalten, mit auch einer Belieferung in die Dörfer rein, was uns ganz wichtig war, dass es nicht nur in den städtischen Briefkästen landet, mit einer Einladung zu einer gemeinsamen neuen Dialogkultur, mit schönen, hetzigen Interviews, die Leute aus der Region auch darstellen und die auch zeigen, was man alles wuppen kann, wenn man gemeinsam an einem Strang zieht. Und vielleicht nochmal einen O-Ton, den ich heute bekommen habe von einem Redaktionsmitglied dieser Zeitung, das in Bad Blanken, also das Mitglied, was in Bad Blankenburg lebt, und das sagte mir, das war so eine schöne Erfahrung zu sehen, wie wir in kurzer Zeit mit gebündelten Kräften, wenn wir uns darauf konzentrieren, was wir alle an Kompetenzen mit reinbringen und uns da gegenseitig abholen, doch gemeinsam alles gestalten und auch rocken können. Das war eine tolle gemeinsame Erfahrung. Genau, das haben wir gemacht.
0: Ja. Was hat diese Zeitung ausgemacht? Ich glaube, die Zeitung ist wirklich das Projekt gewesen, was am bedeutendsten war oder auch das, was viel Öffentlichkeit generiert hat und wo viele begeistert waren, was ich so als Rückmeldung bekommen habe. Was hat diese Zeitung ausgemacht? Warum war die so gut? Also was funktioniert?
1: Na, erstmal, es gibt einen ersten Schritt, eine Zeitung, die jetzt erstmal ohne Anzeigen gelaufen ist. Das heißt natürlich nicht, dass das weiterhin so gehen kann. Das muss ja auch irgendwie finanziert werden. Aber wir haben ja auch die Zeitung teilweise selber ausgeteilt. Und dann sagte dann so ein älterer Herr am Briefkasten, oh, bitte nicht noch neue Werbung. Und dann habe ich gesagt, nee, geht nicht um Werbung. Also die sind einfach Interviews, sind einfach Inhalte. Sie müssen noch nichts dafür bezahlen. Mhm. Und dann hat er sich total bedankt und dachte, das ist ja mal toll. Jetzt werde ich ja nicht mit Werbung zugeknallt. Nee. Das war so eine positive Meldung. Und natürlich, dass eben Menschen aus der Region auch dargestellt werden, ne? Was sie machen, was sie bewegt. Dass es eine Zeitung wirklich ist von den Menschen aus der Region, für die Region und wo eben auch positive Geschichten erzählt werden. Ich glaube, das Problem ist, dass wir alle immer so mit so negativen Nachrichten den ganzen Tag zugebombt werden, dass wir am Ende alle denken, Gott, da draußen laufen nur noch irgendwie Kriminelle rum und Menschen, die uns Böses wollen, aber dass eigentlich doch 80% der Menschen doch eigentlich einen ganz gesunden, also ich will nicht sagen Menschenverstand, aber einen Sinn für ein gemeinsames Miteinander haben, was respektvoll und tolerant ist. Das ist, glaube ich, schon auch nochmal hervorzuheben, dass wir nicht so eine Kultur des Gegeneinanders immer weiter etablieren und der Spaltung, sondern wirklich auch wieder lernen, in analogen Räumen uns zu begegnen, ob das jetzt in Form von einer Papierzeitung ist oder von realen Gesprächen und uns wirklich darin üben, auch zu entdecken, was gibt es denn eigentlich auch alles an positiven Geschichten und wo kann man vor allem auch mitmachen. Ja. Ich kann mich natürlich ganz schnell hinsetzen und den ganzen Tag darüber nölen, was alles nicht läuft in diesem Land, oder ich kann auch einfach mal gucken, was geht und vielleicht einfach mit anpacken. Und das schafft natürlich dann Sichtbarkeit, Selbstwirksamkeit und vor allem ein gutes Gefühl. Genau.
0: Kann das eine Vielleicht letzte Frage, kann das eine Alternative sein zu den Lokalzeitungen, die ja auch eigentlich nicht mehr existieren? Oder ist das ein zu großer Brocken? Was hast du für ein Gefühl?
1: Nee, ich würde das nicht als ein Entweder-Oder, sondern eher als ein Sowohl-als-auch verstehen. Ja. Ich glaube, die Frage, also wir wissen alle, der Lokaljournalismus ist in der Krise. Wir wollen natürlich dem Lokaljournalismus keine Konkurrenz machen, aber ich glaube, wir können auf jeden Fall überlegen, wie wir in eine Professionalisierung des Bürgerjournalismus reinkommen. Ja. Wie wir jetzt überhaupt erstmal eine zweite Ausgabe schaffen in Saalfeld-Rudolstadt mit den lokalen Kräften vor Ort. Wie wir es für Thüringen schaffen, eine schöne Mantelstruktur zu schaffen. Und im besten Fall dann noch andere Piloten zünden, die dann nicht nur Leserschaft, sondern auch gemeinsame Schreiberlinge und Redakteure und RedakteurInnen finden. Genau, das ist so die Idee.
0: Cool. Wenn du einen Wunsch frei hättest, als letzte Frage, was würdest du wünschen für Thüringen, vielleicht für die Zeitung, vielleicht für dich? Du darfst ja aussuchen, was du möchtest.
1: Also ich wünsche mir, dass wir in spätestens 5 Jahren in ganz Thüringen kostenlose Zeitungen haben, wo die Bürger selber aktiv werden, ihre Themen adressieren, im besten Fall das noch in die Politik spielen und sagen, wir brauchen das und das und das, damit es in unserem Land besser wird und gemeinsam mit anpacken. Das wünsche ich mir.
0: Super, vielen Dank. Christian, hast du noch eine Frage an Stefanie? Ansonsten würden wir zur Musik gehen und würden uns bei Stefanie bedanken, aber du darfst gerne auch noch ein Wort an Stefanie richten.
2: Hallo Stefanie.
1: Ich
2: bin erstmal soweit wunschlos glücklich. Also meine Fragen hat sie erstmal alle beantwortet.
0: Sehr gut.
1: Na, dann können wir ja nochmal als Telefonjoker einbauen, ja, falls ihr noch was habt. Ne?
0: Genau, dann rufen wir nochmal an.
1: Dann kannst du nochmal anrufen.
0: Ansonsten kommt jetzt Lantern und vielen, vielen Dank. Einen schönen Nachmittag und schwitz nicht so doll.
1: Ja, viel Spaß im Studio. Schwitz nicht so doll. Bis dann.
0: Ciao. Danke, ciao. Und wir machen weiter. Und da ist sie schon weg. Und los geht's.

0: Wir gehen schon wieder rein, weil der letzte Ton wäre erst in 20 Sekunden gekommen. Deswegen haben wir gedacht, sparen wir uns die Zeit und kommen dann lieber nochmal ins Gespräch. Wir haben jetzt von Stefanie gehört, wir gehen in den ländlichen Raum. Wir gucken so ein bisschen allgemeiner, obwohl wir jetzt gerade bei der Landratswahl dann auch sehr speziell geguckt haben. Aber mit dem Projekt Thüringen zusammen sind wir auch sozusagen thüringenweit unterwegs. Ihr guckt auch thüringenweit auf Thüringen. Wie macht ihr das und in welchem Rahmen macht ihr das?
1: Ja klar, also ne, wir heißen ja auch Thüringer Geschäftsklimaindex und nicht A4 Geschäftsklimaindex. Ja. Und mir besonders, weil ich ja auch aus Ostthüringen komme, nicht direkt an der A4 Zollenroder, war es wichtig, dass wir auch ne, jenseits der A4 im Norden, im Süden, im Osten und Westen irgendwie aussagekräftig sind. Und ich glaube, das haben wir auch ganz gut geschafft. Wir haben natürlich auch unsere Hotspots. Wir haben auch Sachen, wo wir noch besser werden können. Zum Beispiel Sömmerda. Also falls jemand aus Sömmerda zuhört, bitte mitmachen beim nächsten Mal. Okay. Weil da werde ich immer gefragt, wenn ich die Karte darstelle mit unseren Prozentzahlen, wo wir wie stark sind, werde ich immer gefragt, ob ich noch nie in Sömmerda war. Und dann,
0: da kommt gar nichts, oder was?
1: Es sieht halt sehr, sehr wenig aus, weil es der einzige weiße Fleck ist. Und das heißt, es sind halt wirklich, glaube ich, unter 5% oder sowas. Okay. Müsste ich nochmal nachschauen. Aber auf jeden Fall kommt die Frage dann immer, aber wir sind jetzt in Nordthüringen auch durchaus präsent, in den anderen Landkreisen, auch in Südthüringen, wo die Leute immer sagen, im hinteren Thüringer Wald, aber immer wenn ich da einen Vortrag halte und sage, im hinteren Thüringer Wald, rufen die schon, nee, das ist vor dem Thüringer Wald, genau. Also man muss in Thüringen durchaus aufpassen, nicht nur bei der Rostbratwurst. Und ja, ne, und das ist so ein Punkt, aber ich halte auch Vorträge in Zollenroda, in Nordhausen und wir versuchen da wirklich irgendwie breit unterwegs zu sein. Das ist mir auch wichtig, weil Thüringen halt mehr ist als die A4.
0: Ja, und das heißt, du hast jetzt einen relativ guten Blick auf Thüringen und bei Thüringen zusammen gibt es ja auch einen Beirat und wir haben dich gefragt, ob du gerne mit dabei sein könntest, weil du ja diesen Blick hast. Wie ist das für dich? Was macht ein Beirat für Leute, die vielleicht diese Konstellation Beirat gar nicht kennen? Was hat der für eine Idee oder was könnte für eine Idee oder was ist deine Idee dahinter?
1: Ich glaube, es gibt so eine ideale Vorstellung und dann gibt es eine, die, wie sie in der Praxis läuft. Ich glaube, die ideale Vorstellung ist, dass der Beirat wertvolle Impulse reingibt, vielleicht an der einen oder anderen Stelle auch challenged oder unterstützt. Also entweder mit Kontakten oder einfach mit einem interessanten Blick für einen anderen Fokus. Man kann ihn aber natürlich auch rein repräsentativ nehmen. Also man schreibt dann relativ hohe Titel, relativ hohe Namen rein. Und ich glaube, bei Thüringen zusammen gefällt es mir sehr gut, dass der Beirat dort wirklich eine Funktion hat, mit Leuten mit einer unterschiedlichen Expertise, die jetzt nicht unbedingt einfach rein nach Hierarchie gebildet sind. Man merkt dann, es sind Leute, die kommen von den Dörfern, es sind Leute, die aus unterschiedlichen Settings kommen und eine ziemlich breite Diversität auch abdecken und ich glaube, das kann ihn dann sehr wertvoll machen und so würde ich ihn auch verstehen und deswegen mache ich auch mit und versuche halt meine Expertise und mein strukturelles Wissen über Thüringen da einzubringen und vielleicht an der einen oder anderen Stelle hilfreich zu sein.
0: Und wenn du das so anschaust, was war so ein Impuls, was glaube ich ganz wichtig war, vielleicht auch für Thüringen zusammen, um sich gut aufzustellen für diese Aufgaben, die es im ländlichen Raum gibt?
1: Ich glaube, wirklich an die Bevölkerung ranzugehen. Also ne, wirklich dahin zu kommen, wo die Menschen sind, keine Veranstaltungen im Endeffekt zu machen, die ohnehin dort immer stattfinden und wenig besucht sind, sondern wirklich dort neue Netzwerke zu suchen und vor allen Dingen diese informellen Strukturen, nicht die schon fest sind, fest institutionalisiert sind, sondern wirklich informelle Strukturen, wo Leute zusammen in der Kneipe sitzen, anderswo, dass du wirklich diese Bevölkerung vor Ort erreichst, weil nur dann hast du auch ein Commitment als Projekt und kommst auch rein und nur dann kannst du dir, glaube ich, auch Vertrauen aufkommen und ich glaube, das aufbauen. Und ich glaube, das ist schon sehr, sehr wertvoll, wenn einem das gelingt in den Landkreisen, dass die Menschen einen dort vertrauen, einen Sachen erzählen, mit einem zusammenarbeiten wollen, dann hat man es geschafft. Und dann sind auch für mich also Demokratieprojekte sehr sinnvoll. Also wenn dieser Übertrag wirklich zu den Leuten vor Ort gelingt. Und das habe ich den Eindruck, dass wir das hier ernsthaft auf jeden Fall versuchen und da auch nicht durch den Beirat, sondern durch die Arbeit von Thüringen zusammen der ein oder andere Erfolg auch verbucht werden konnte.
0: Ja, das stimmt. Und du hast auch Erfahrung gemacht in Immenau-Arnstadt irgendwie in der Region, wo du dann auch wirklich dich bewusst dann auch in solche Settings begeben hast. Mir oder dem Projekt Thüringen zusammen fällt es immer wieder auf, wenn wir Leute haben vor Ort, die wir kennen, und dann dort reingehen, wird es viel, viel einfacher, als wenn wir jetzt irgendwie als UFO jetzt irgendwie nach Weida kommen und da noch niemanden kennen und so irgendwie da hinsetzen würden. Sind die Thüringer auch eher skeptisch? Also nicht wie im Rheinland, wo die dann irgendwie anfangen zu quatschen und man kommt ins Gespräch und dann wird man eher, na, ich würde sagen, eher erstmal skeptisch angeschaut. Und selbst mit Leuten hatte ich das so die Erfahrung gemacht, dass wenn man selbst bei den Bündnispartnern oder PartnerInnen ist, dass man eins, zwei, wahrscheinlich manchmal sogar dreimal hingehen muss. Und wenn sie dann sehen, ah ja, der kommt immer wieder und der ist verlässlich und auf einmal öffnen sie sich und dann ist es super. Und dann hast du wirklich einen Partner gewonnen. Aber das ist diese Kontinuität, die du brauchst und das Gefühl, du bist da, sie können dir vertrauen und genau, aber am Anfang ist es eher schwierig, ne? So ganz wild irgendwie hinzugehen, würde ich mir total gut, also würde ich mir wünschen. Aber ich weiß nicht, ob es da so ein Rezept gibt, wo man dann irgendwie einfach in die Kneipe geht und sich hinsetzt und dann so ein offenes Kneipe-Angebot machen würde. Also wäre total toll. Also dafür braucht es die Kneipen natürlich noch. Wir müssen die Kneipen erhalten, glaube ich. Und wir müssen gucken, dass wir dann aber auch da Gesprächsformate bringen. Aber vielleicht hast du noch einen Tipp, wenn bist du mal irgendwo in eine Kneipe gegangen, wo du ganz fremd warst und niemanden kanntest? Was war das für ein Gefühl und was hast du erlebt?
1: Also ich hatte das mehrfacher Hinsicht, auch in den alten Bundesländern, in einem Forschungsprojekt in Wilhelmshaven, da war es auch die Aufgabe, mit der Bevölkerung dort in Interaktion zu treten. Mhm. Und da habe ich mir auch Cafés gesucht und da saßen dann teilweise die Rentner und die haben gerne über ihre Region erzählt. Mhm. Alte Werften, alte Sachen, die Arbeitsplätze schaffen, eine alte Olympus, ein altes Schreibmaschinenwerk, was pleite gegangen ist. Also du hast dann sehr viele Verbindungslinien dann dort gehabt und das ging eigentlich immer ganz gut, wenn man selber mit einer gewissen Offenheit im Endeffekt da rangeht. Und dann nehme ich jetzt die Thüringer auch nicht verschlossener wahr als in anderen Regionen. Es braucht halt immer so ein Stück weit Kontaktanbahnung. Mhm. Man muss halt ernsthaft versuchen, ne, da darauf zuzugehen. Und das ist halt immer erstmal so eine gewisse Erfahrung. Menschen lieben ja teilweise eher das Bekannte und das Routinierte, wenn man sich lang kennt und vielleicht die Sätze beenden kann. Mhm. Und wenn man dann reingeht und das nicht macht, dann ist es immer so eine kleine Krisenerfahrung. Aber wenn man dann durchkommt und dann neue Leute gewinnt, genau das ist sozusagen der Door-Opener für die Landkreise auch in Thüringen. Und dann, wenn man, was du erwähnt hast, wenn man wirklich wiederkommt, wirkliches Interesse zeigt und dieses Vertrauen hat, dann funktionieren dann Sachen, an die man vorher eigentlich nicht geglaubt hat. Und das ist so eine gewisse Beharrlichkeit, eine gewisse Kontinuität und ein ehrliches Interesse. Und dann gelingt das auch in Thüringen sehr gut und man kriegt dann sehr wertvolle Einblicke in diesen Landkreis. Und ich glaube, wenn man das versucht, mit den Demokratieprojekten wirklich da zu landen, dann sind die auch super, super sinnvoll gesetzt. Ja.
0: Wir kommen gleich nochmal wieder. Vorher schütteln wir uns nochmal mit Ska, Cambo und Urlaub auf. Das weiß ich nicht genau. Werden wir gleich hören, was es heißt. Bis gleich.

0: Verkehrsinsel.
1: Urlaub auf der Verkehrsinsel. Es fühlt sich so ein bisschen an, als ob wir da auch Urlaub machen könnten. Wir müssen gar nicht mehr weit wegfahren, weil ich glaube, es wird demnächst ziemlich warm, auch in Thüringen. Ist so ein bisschen, vielleicht weißt du das ja auch, wahrscheinlich gibt es bald den besten Wein aus Thüringen und die Hänge so Richtung Camburg und sowas. Gibt es ja eh schon Wein, aber wahrscheinlich wird der noch süßer und vielleicht gibt es schon neue Regionen, das weiß ich aber nicht. Vielleicht hast du da einen kleinen Tipp noch.
2: Ich mache jetzt mal einen Punkt bei unseren, bei meinen Jena-Freunden. Da gibt es einen sehr schönen Berg, das heißt der Grafenberg. Und da gibt es einen wunderbaren Weißwein, den ich gerne trinke.
1: Den gibt es schon?
2: Den gibt es schon.
1: Also es wird in Jena wird schon sozusagen da wird sozusagen schon angebaut und die Leute sind schon fleißig am Wein trinken. Oder?
2: Ja, doch. Also man kann den genießen. In der Neu kann man den genießen. Ich habe den schon auf einigen Jena Karten gesehen von den Restaurants und trinke den sehr gerne. Ich überlege nur gerade, welche Rebsorte das war, aber ich glaube, da komme ich jetzt nicht drauf.
1: Und es ist eher ein trockener und schön Weißwein zum Sommer, Sonne, Party und dann genau, sozusagen gemütlich dann trinken.
2: Ist perfekt für den Sommer jetzt. Also ein guter Sommertipp, würde ich sagen.
1: Okay. Jetzt haben wir doch das Positive noch gefunden. Wir haben den Sommer in Thüringen und das lassen wir uns auch nicht vermiesen. 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Und genau, bevor wir uns jetzt gleich verabschieden, kommen wir nochmal zur Musik und das jetzt mit One Dice. Das ist aber ganz kurz, da machen wir doch nochmal was anderes. Weil wir gerade in Thüringen sind, dann machen wir einfach Fritzi mit Thüringer Klöße.

0: Genau, vom Wein zum Klöße. Und du hast jetzt nochmal geschaut, wie heißt der Wein?
1: Das ist ein Bacchus, der am Grafenberg angebaut hat. Aber ich habe jetzt festgestellt, anscheinend scheint es erfolgreich zu sein. Es gibt noch mehr Weine.
0: Okay, vielleicht braucht er auch eine Weile. Es braucht, glaube ich, 5 Jahre, bis die Rebe das erste Mal trägt, glaube ich. Aber wahrscheinlich kann es auch sein, dass der total süß werden kann, weil das ja so warm ist, glaube ich, auch in Jena. Man wird sehen, aber die wissen ja Bescheid, was sozusagen da gut funktioniert und was nicht wahrscheinlich, genau.
1: Klingt nach einer guten Idee für den nächsten Gast.
0: Ja, genau, die hören wir uns dann und dann können sie uns ganz viel von den Weinen erzählen. Genau, wir machen mal noch ein bisschen Werbung für Thüringen zusammen mit den nächsten Veranstaltungen. Es gibt am 25. Juni gibt es einen Erzählcafé in Gotha in der Limos Zukunftsschmiede. Da geht es um Aufbruch Ost, also Ost-West-Geschichten, Biografien, die sich mit der Wendezeit beschäftigen. Und wer der Lust hat, kann gerne da hinfahren. 18 Uhr geht's los in der Zukunftsschmiede in Gotha. Und am 26. gibt es ein Theaterprojekt für alle Leute aus Blankenhain und Umgebung. Dort werden alle Leute eingeladen, zwischen 15:30 und 17 Uhr sich mit Theater und mit Bewegung zu beschäftigen und vielleicht zu einzelnen Themen kleine Szenen zu kreieren. Und am 27. Juni gibt es ein Zeichnen und Zuhören, eines unserer Innovationsprojekte, wo wir mit ZeichnerInnen in Almerswind sind, das ganz im Süden von Thüringen, der Nähe von Sonneberg und sozusagen vor dem Wald, würden die Sonnebercher sagen, vor dem Wald. Und da gibt es ein großes Fest, ein Sommerfest in Almerswind im Flechtwerk von 15 bis 18 Uhr. Also wer Lust hat, am Wochenende einmal über den Berg zu fahren, dann sei herzlich willkommen am 27. in Almerswind im Flechtwerk in der Nähe von Sonneberg. Und genau, was würden wir uns, wenn wir jetzt noch die Möglichkeit hätten, uns was zu wünschen für Thüringen, für diesen Sommer oder auch, wo siehst du Thüringen in 5 Jahren? Das ist ja so diese typische Bewerbungsfrage, die letzte, die man dann sozusagen stellt. Wir haben auch nicht mehr viel Zeit, aber so ein bisschen haben wir noch und du darfst ganz kreativ sein am Ende. Das ist beim Forum Theater übrigens so, da darf man auch sehr kreativ sein und am Ende darf auch das Einhorn auf die Bühne und dann alles Böse betilgen sozusagen.
1: Okay, ich glaube, das Einhorn brauchen wir vielleicht nicht.
0: Das braucht man nicht, okay.
1: Nee, aber was ich mir wirklich wünschen würde, dass die Leute hier in Thüringen mehr Mut zur Gestaltung haben und einfach sozusagen ihre schöne Region, ihre schönen Landschaften, ihre Landkreise einfach mitgestalten. Einfach anfangen, anpacken und gemeinsam hier was aufbauen. Und wenn da sozusagen mehr Leute noch aktiv hier mitgestalten und an ihre Region einfach gemeinsam arbeiten und das als ihre Verantwortung sehen, ich glaube, dann haben wir hier eine sehr, sehr positive Zukunft.
0: Also brauchen wir doch das Einhorn, so ein bisschen die Gestaltung im Sinne von Kreativität. Und aber es braucht nicht nur Kreativität, sondern es würde auch einfach reichen, wenn ich das mal so richtig so aus dem Bauch raus, so ehrenamtliches Engagement, oder? Das muss ja gar nicht kreativ sein, sondern einfach nur in Anführungszeichen bei der Feuerwehr dabei sein, bei Einsätzen bei der DRK, beim Deutschen Roten Kreuz, im Fußballverein, im Taubenzüchterverein, einfach dort aktiver mitzugestalten. Das wäre doch eigentlich die Variante, oder?
1: Ja, es kann sogar noch niedrigschwelliger sein. Ne? Also kann sogar sein, dass man sich einfach sozusagen mehr dafür interessiert, was in der Region passiert. Also sich politisch mehr interessiert. Kommen gewisse Straßen, die man sich wünscht, kommen andere Sachen, dass man einfach genauer hinschaut und teilnimmt, wie die Region gestaltet wird. So, und dann mit einer größeren Expertise, mit mehr Wissen dann auch mit reingeht und sich anschaut, wen man dann im Endeffekt wählen möchte, wen man unterstützen möchte. Einfach sozusagen mehr Interesse an dem, was vor Ort passiert und mehr Informationen. Und der nächste Schritt wäre natürlich dann mehr Eigenverantwortung, mehr bürgerschaftliches Engagement, mehr die Vereine zu beleben, aber sozusagen im politisch-bürgerlichen auch einfach diese Verantwortung durch mehr Wissen, durch mehr Interesse an der Region kann auch schon ein Schritt sein, der vielleicht auch erstmal einfacher zu vollziehen ist. Es gibt ja auch unterschiedliche Lebensalter. Wenn man junge Kinder hat,

0: alte Menschen pflegt, dann ist die Frage, ist dann immer noch mal Zeit für ein Ehrenamt? Dann ist vielleicht eher noch mal, ich check noch mal ganz kurz, was so passiert ist in meiner Region. Und das kann auch schon sehr viel wert sein. Also wenn man einfach die Expertise über die Region mit einbringt.
1: Also ich finde es ganz wichtig, ich war jetzt auf einer Konferenz, wo wirklich auch Jugendliche, also zwischen 8. Klasse und 12. Klasse, gab es ein Programm, wo sie die Jugendlichen in eine Schule abgeholt haben, haben verschiedene Initiativen und Vereine etc. vorgestellt und haben explizit gesagt, du darfst ehrenamtlich dort arbeiten. Da war eine, die war in der 9. Klasse, hat mit Demenzkranken gearbeitet, ist einmal die Woche dahin gegangen. Die hat gesagt, die hat Wörter gelernt, die kannte sie bisher noch nicht, sie hat Lieder gelernt, die kannte sie noch nicht, hat dann aber im Gegenzug auch TikTok-Lieder dann in das Altenheim gebracht und hat mit denen dann halt kurze Choreografien gemacht. Wirklich super sympathisch und hat echt Spaß gemacht, denen zuzuhören, wie wichtig Ehrenamt für die war, also so ein Netzwerk auch aufzubauen. Und es hatte sogar eine Win-Win-Win-Situation. Sie haben das nochmal als eine Art Praktikum bekommen. Und dort die Möglichkeit dann auch bekommen, das anrechnen zu lassen für ihr Studium. Sie haben teilweise eine Ehrenamtspauschale bekommen. Das ist nicht viel, aber immerhin ein bisschen was. Und so eine Wertschätzung, die war cool. Aber die beste Wertschätzung war immer die Reaktion der Menschen, sei es demenzkranke Menschen oder auch Kinder, mit denen sie gearbeitet haben, die immer irgendwie den total Positives zurückgegeben haben. Und das war total schön. Und das würden wir uns hier natürlich viel, viel mehr wünschen noch. Und ich glaube, es gibt schon ganz, ganz viele Initiativen und ganz viele Menschen, die schon machen. Aber es könnten noch viel, viel mehr werden. Und dazu laden wir natürlich alle ganz dolle ein. Und guckt einfach mal bei den Ehrenamtsagenturen, wenn ihr Lust habt. Da gibt's immer irgendwie Leute, die jemanden suchen. Oder bei ehrenamtlichen Engagement, freiwilligen Agenturen, googelt da einfach mal und da gibt es für jede Region mittlerweile eigentlich einen Ansprechpartner, Ansprechpartnerin und fühlt euch eingeladen, dort mitzukommen und mitzumachen. Genau, das berühmte Mitmachen. Dann sagen wir vielen, vielen, vielen Dank. Letzte Worte von dir, Christian.
0: Ja, ich kann es nur nochmal unterstreichen, weil das von dir Gesagte, mehr Begegnungen, andere Begegnungen schaffen Räume für Kreativität und einen neuen Blick und das kann man einfach, glaube ich, so stehen lassen.
1: Und dann bedanke ich mich mit unserem netten Sendungchen Thüringer Stimmen, diesmal wieder vom Studio bei Radio Lotte. Ich bedanke mich bei allen Zuhörern im Saalfeld und Rudolstadt und im ganzen Landkreis und natürlich auch bei den Zuhörern im Wartburgkreis. Und bleibt nur noch zu sagen, das letzte Lied heißt Halbe Farben, wann, wann, wann. Und bleiben Sie im Gespräch. Bis bald.

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Liebe Hörerinnen und Hörer, eine neue Woche und eine neue Ausgabe von Radio DARC. Wir begrüßen Sie dazu recht herzlich und in der kommenden Stunde werden wir Ihnen unser Technikmagazin mit der Nummer 593 präsentieren. Das Datum der Erstveröffentlichung ist Freitag, der 19. Juni 2026. Ich bin Colli Farrin und werde Sie durch das Programm führen. Heute stellen wir Ihnen einen ungewöhnlichen Ort einmal näher vor. Das ist die Stadt Linsengericht in Hessen. Dort befindet sich eines der bedeutendsten Radiomuseen des Landes. Starten wir aber in diese Sendung mit Rock aus Schweden. Kaum jemand kennt noch die Sängerin und Songwriterin Erika Norberg. Sehr schade, denn sie brachte in den 1990er Jahren eine Reihe von wirklich guten Titeln heraus, die fast alle aus ihrer Feder stammten. Daher erinnern wir an sie mit Heavenly. At the gate.

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1: Heute mit diesen Themen. Europas größtes Straßenfest mit Teilnahme des DARC. Bundesnetzagentur bearbeitete 318 Störungsmeldungen im Jahr 2025. NASA ehrt Funkamateure für Beitrag zur Artemis-2-Mission. Und nächstes Wochenende ist es soweit. Funkfachmesse Ham Radio startet. Am Mikrofon Conny Farren. Das Wochenende vom 20. bis 21. Juni war Schauplatz des größten europäischen Straßenfestes. Das ist Summernant in München mit rund einer 250.000 Besuchern. Mit dabei, wie auch schon in all den Jahren zuvor, der Deutsche Amateurradioclub mit seinem mobilen Funkwagen. Im Zentrum der bayerischen Landeshauptstadt war in den 1,5 Tagen einiges auf einer für den Autoverkehr gesperrten 6-spurigen Hauptstraße geboten. Zwischen dem Siegestor in Schwabing und der Feldherrenhalle ging es auf über einen Kilometer Länge um Modelle und Visionen einer besseren Welt, um eine ressourcenschonende Zukunft und eine menschenwürdige und solidarische Urbanität. Dazu gehören auch umweltbewusstes Leben und die innovative Nutzung des öffentlichen Raumes. Ein Angebot an Sport, Musik und Kultur lud zum Mitmachen und Genießen ein. Auch der kulinarische Aspekt kam nicht zu kurz. In dieses Geschehen gliederte sich auch der Amateurfunk mit einem speziellen Funkanhänger ein. Der DARC bot hierin die Erarbeitung eines Morse-Diploms, das Suchen von versteckten Minisendern bis hin zu Live-Funkkontakten über den geostationären Satellitentransponder QO100. Das verursachte so manche Aha- und Oho-Äußerung der Besucher. Angeregt durch die Darstellung in vielen persönlichen Gesprächen über die vielfältigen Möglichkeiten, die der Amateurfunk bietet, füllte sich auch rasch der Ordner mit den Kontaktbögen für ernsthaft Interessierte. Diese Veranstaltung wird den im Herbst startenden Vorbereitungskursen für die Prüfung zum Amateurfunkzeugnis der Klasse E sowohl in Präsenz als auch online Zulauf bringen. Das Wetter spielte dieses Mal auch mit, obwohl es tagsüber mit über 30 Grad schon etwas warm war. Aber im breiten Innenstadtboulevard war immer ein Luftzug zu spüren. Nach Sonnenuntergang war es dann besser. Da heizte dann die Musik auf vielen Bühnen bis lange in die Nacht ordentlich ein. Straßenfeste sind oft eine Gelegenheit, auch den Amateurfunk und seine gesellschaftliche Bedeutung zu präsentieren und viele neue Kontakte zu knüpfen. Auch im zweiten Teil der Veranstaltung vom 12. bis 13. September planen die Münchner Ortsverbände wieder eine Teilnahme mit Geräten und Antennen und für die Kinder und Jugendlichen sind spezielle Aktionen geplant. 318 Störungsmeldungen hat der Prüf- und Messdienst der Bundesnetzagentur für den Bereich des Amateurfunkdienstes im Jahr 2025 bearbeitet. Diese Zahl geht aus dem Jahresbericht Telekommunikation hervor, den die Behörde kürzlich veröffentlicht hat. Der Amateurfunkdienst liegt damit im Mittelfeld. Für den Rundfunk wurden 678 Vorgänge bearbeitet, bei Short-Range-Devices waren es 510, im Bereich leitergebundene Telekommunikationsnetze waren es 456, bei Mobilfunk 359, bei WLAN, Bluetooth und so weiter 194. Schlusslicht bildet der BOS-Dienst mit 63 Vorgängen. Insgesamt hat die Bundesnetzagentur über 3.100 Funkstörungen sowie elektromagnetische Unverträglichkeiten bearbeitet. Ein Großteil der Meldungen wurde online über das Bundesportal eingereicht. Funkstörungen werden fast immer durch nicht konforme oder minderwertige Elektrogeräte verursacht, meist aus chinesischer Produktion. In diesem Falle kann jedermann eine Störmeldung über ein Webportal der Bundesnetzagentur absetzen. Die Bearbeitung ist kostenlos. Die AMSAT-DL hat von der NASA eine offizielle Anerkennungsurkunde erhalten. Das ist das Certificate of Recognition für ihre Beteiligung an der Artemis-2-Mission. Im Rahmen der historischen Artemis-2-Mission gelang es AMSAT-DL und der Sternwarte Bochum, das Orion-Raumschiff durchgehend erfolgreich passiv zu verfolgen. Dabei wurden über 6 Terabyte an IQ-Daten und Dopplermessungen aufgezeichnet. Diese Leistung wurde von der NASA ausdrücklich gewürdigt, da sie eindrucksvoll demonstriert, welchen Beitrag Funkamateure und zivilgesellschaftliche Organisationen zur modernen Raumfahrt erbringen. Die Urkunde, unterzeichnet von Martha Shelton, Chef der NASA Space Communications und Navigation, trägt das Datum des 24. April 2026 und würdigt den eifrigen Einsatz und Erfolg bei der passiven Verfolgung des Orion-Raumschiffs. Besonders bedeutsam ist, dass die Urkunde auch die Besatzung der Artemis-2-Mission nennt. Commander Reed Wiseman, Pilot Victor Glover sowie die Mission Specialists Christina Koch und Jeremy Hansen. Drei von diesen Astronauten waren im Besitz einer Amateurfunklizenz. Am kommenden Wochenende ist es endlich soweit. Europas größte Fachmesse für Funktechnik wird wieder Tausende von Enthusiasten nach Friedrichshafen am Bodensee locken. Vom 26. bis 28. Juni werden nicht nur die neuesten Amateurfunkprodukte zu sehen sein, die Messe Ham Radio ist auch immer ein beliebter Treffpunkt von Besuchern aus aller Welt. Vor Ort können Sie ein vielfältiges Programm aus der gesamten Palette des Amateurfunks erleben. Der große Ham-Flohmarkt lädt zum Stöbern ein. Bei Händlern sind Geräte, Bauteile und Komponenten zu erwerben und auch der große ideelle Bereich gibt Einblicke in viele Themen. Das Bodenseetreffen rundet alles mit einer großen Auswahl an technischen Fachvorträgen ab. 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Wir wünschen Ihnen eine gute Anreise. Das waren unsere heutigen Meldungen aus der Funkwelt für Sie. Der folgende Musiktitel verdient nicht nur einfach kommentarlos angesagt zu werden. Hier müssen wir Ihnen unbedingt eine kleine Geschichte erzählen, eine tragische Geschichte. Der Name, um den es geht, heißt Topaz. Das war eine Rockgruppe aus Frankfurt am Main, die im Jahre 1979 gegründet wurde und wohl zu den meist unterschätzten Bands gehört. Sie veröffentlichten nur ein einziges Album mit wirklich tollen Titeln. Völlig unverständlich aber war, dass dieses Album von Topaz ein völliger Flop wurde und sich kaum verkaufte. Die Bandmitglieder trennten sich daraufhin nach nur einem Jahr und gingen zurück in ihre erlernten Berufe. Der Gründer Dieter Brandt verkraftete diesen Umstand nicht, geriet in Depressionen und nahm sich 1991 das Leben. Wenn wir nun eine Kostprobe hören, so fragen wir uns schon, warum denen einfach kein Erfolg beschieden war. Hier sind sie mit einer absoluten Rock-Rarität. Hier sind Topaz mit Hurricane.

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1: Steffi, worauf freust du dich gerade besonders?
2: Ja, ich freue mich darauf, dass wir nächsten Mittwoch die Koffer und die Laptops hier aus dem Amateurfunkzentrum Baunatals in unsere Autos packen und dann mit dem gesamten Team von der Geschäftsstelle nach Friedrichshafen fahren. Dort findet nämlich die 49. 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
1: Was erwartet die Besucher auf der Ham Radio in Friedrichshafen?
2: Wir haben wieder 3 Tage volles Programm vorbereitet. Neben Ausstellungen gibt es Vorträge, Workshops und den beliebten Funkflohmarkt. 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Und ich freue mich darauf, dass wir in diesem Jahr die Contest University unterstützen, des BCC. 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
1: Was ist das Besondere an der Ham Radio in diesem Jahr?
2: Ja, die Ham Radio hat ein ganz besonderes Motto in diesem Jahr. Und zwar findet am Samstag zeitgleich die Astro statt. 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Und die öffnet am Samstag auf der B-Achse der Hallen in Friedrichshafen ihre Tore. Da hat der DRC auch das Messemotto dieses Jahr angeglichen. Es heißt Discover the Sky, Amateur Radio meets Astronomy. Und das ist wirklich total spannend. 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
1: Ich habe gehört, es soll auch noch ein ganz besonderer Gast auftauchen. Wer ist denn das?
2: Ja, wir haben es geschafft und haben Rabea Rogge holen wir auf die Ham Radio. 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Sie ist Elektroingenieurin, Robotikerin und Polarforscherin und Astronautin und die erste deutsche Astronautin im Weltall. 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Und im kommenden Jahr, da geht es natürlich weiter mit der Ham Radio. 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Also kommt alle auf die Ham Radio nach Friedrichshafen. 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Jetzt fehlt eigentlich nur noch euer Besuch. Und ein Wiedersehen am Bodensee. Und damit VY73, eure Steffi, Delta Oscar 7, Papa Romeo.

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1: Kennen Sie Linsengericht? Wenn Sie jetzt an ein Essen denken, etwa an eine Linsensuppe, dann liegen Sie leider komplett falsch. Linsengericht ist eine Kleinstadt in Hessen, gelegen an der A66, etwa 40 Kilometer östlich von Frankfurt am Main oder 25 Kilometer nördlich von Aschaffenburg. Sie sollten sich diesen etwas eigenwilligen Namen für eine Ortschaft gut merken, denn in Linsengericht befindet sich eines der bedeutendsten Rundfunkmuseen Deutschlands. Unser Mitarbeiter Wolf-Dieter Roth, Delta Lima 2, Mike Charlie Delta, stellt es Ihnen jetzt vor.
2: Rundfunkmuseen sind aufgrund der Grundstückskosten mitunter etwas abgelegen. Das ist klar, in der Innenstadt einer Großstadt, da kann man vielleicht das Deutsche Museum betreiben, weil das vor langer Zeit erbaut wurde. Aber heute könnte sich das keiner mehr leisten. Damit sind sie dann mit öffentlichen Verkehrsmitteln nicht immer optimal erreichbar. Dafür gibt es keine Parkplatzprobleme. Diejenigen Museen, in denen sich in einem ehemaligen Radiogeschäft nur alte Radios wild stapeln, kommen allerdings aus der Mode. Damit können nur Sammler und Fachleute etwas anfangen und selbst die finden das langweilig. In modernen Museen sind die Geräte auch in Funktion zu sehen und auch für Laien, Nichttechniker, Kinder und Familien interessant. Das große Vorbild dieser neuen, dem Deutschen Museum nachempfundenen Art war das fünfstöckige Rundfunkmuseum Fürth, dessen führende Rolle aber mittlerweile vom ebenfalls sehr großen Rundfunkmuseum Cham übernommen wurde. Das seit 1998 existierende Radiomuseum Linsengericht, offiziell ein eingetragener Verein, ist gegenüber diesen zwar ein Zwerg, doch didaktisch und erlebnismäßig gleichwertig. Das ist in einem kleinen Ort mit dem interessanten Namen Linsengericht. Da geht es also weder ums Mittagessen noch um etwas Juristisches, so heißt schlichtweg der Ort. Doch dieser ist zwar klein, aber innerhalb Deutschlands zentral gelegen. Das Ganze ist nicht weit von Frankfurt in Hessen. Das Museum wurde mit Unterstützung der Gemeinde Linsengericht im Dachgeschoss der dortigen alten Schule eingerichtet, was hohe Mietkosten erspart. Dafür wird kein Eintritt verlangt. Das Museum lebt ebenso wie die 2013 gegründete Radioklinik, in der man auch eigene Geräte reparieren lassen kann, neben Mitgliedsbeiträgen ausschließlich von Spenden. Diese sollte man deshalb auch beim Besuch nicht vergessen am Schluss oder vielleicht gleich am Anfang. Der Verein verfolgt ausschließlich und unmittelbar gemeinnützige Zwecke und will ebenso wie die GFGF, die Gesellschaft der Freunde der Geschichte des Funkwesens e.V., Wissenschaft, Forschung und Bildung auf dem Gebiet der Rundfunkgeschichte fördern. Interessant dabei ist, dass der Verein eine sehr intensive Jugendarbeit hat, die übertrifft den der meisten OVs. Ursprünglich wurde das Museum von 7 Radiosammlern unter dem Namen Die Ohrwürmer eingerichtet und mit eigenen Geräten bestückt. Heute kümmert sich ein ganzes Team aus 25 Aktiven und 100 Fördermitgliedern um das Museum. 11 der Aktiven sind dabei unter 30 und 5 unter 18. Das ist jetzt wirklich untypisch für Radiosammler und stellt sicher, dass das Museum auch in der nächsten Generation fortgeführt werden kann und die Sammlungen nicht wie sonst oft mit dem Tod der Gründer herrenlos werden und dann vielleicht entsorgt werden. Die Ausstellung beginnt zeitlich 1861 beim Telefon von Philipp Reis, einem Lehrer, der in der Nachbar- und Kreisstadt Gelnhausen lebte. Es war daher nur logisch, hiermit zu starten. Ebenso wie beim Funkensender von Heinrich Hertz und den Frittern, Koherern und Detektoren von Themistocle Calcecchi Onesti, habe ich jetzt bestimmt falsch ausgesprochen, handelt es sich hier aber um Nachbauten. Das erste wirkliche Originalgerät ist eine Intona 16 von 1897. Das ist ein Lochplatteninstrument, also eine Art Musikspieluhr mit Blasebalg und Lochplatte, die zwar inzwischen einige Töne verloren hat, aber immer noch vorgeführt werden kann. Wir können der Kuratorin Karin Henkel hierbei einmal zuhören. Ja, es klingt nicht so schrecklich schön, aber wie gesagt, es fehlen halt ein paar Töne, aber das Instrument funktioniert immer noch.
3: Die Platten waren auch jeweils für das Gerät angefertigt. Also es gab andere Modelle,

In den Räumen folgen dann über 500 Radios der 20er, 30er, 40er, 50er und 60er Jahre. Und natürlich auch noch einige neuere Geräte. Darunter so einiges, was auch größere Museen nicht zu bieten haben. Aus der ehemaligen Sammlung von Günther F. Abele, leider inzwischen verstorben, stammen zwei Telefunken 512 WL von 1935, die aus einem zerbombten Keller gerettet werden konnten, die sogenannten Trümmerradios. Aus dem gleichen Jahr stammt ein Seibt-Beistuhl, der auch in die Museumsprospekte als Symbol Eingang gefunden hat. Weitere Maskottchen, die es auch als Sticker gibt, sind der Radiokater Jerry, der Radiodoktor und der Radioritter. Den können aufmerksame Leser der Website erhalten und Kinder, die bei Museumsführungen viele Quizfragen richtig beantworten. Die Website können wir mal erwähnen, das ist radio-museum.de und die Radioklinik hat radioklinik.de, das dann ohne Bindestrich. Der Bindestrich, der auch in den Namen gehört, hat seine Gründe darin, dass RM.org, Radiomuseum.org ohne Bindestrich geschrieben wird und man da nicht verwechselt werden will. Auch wenn es ja leider so ist, dass im deutschen Recht Bindestriche keine Gültigkeit haben, weil das ja eventuelle Streitigkeiten vermeiden würde und Juristen und Gerichte natürlich an teuren Streitigkeiten äußerst interessiert sind. Das Radiomuseum Linsengericht allerdings natürlich nicht. Höhepunkte der Sammlung sind unter anderem zwei Telefunken Katzenköpfe von 1931. Diese sind das Bindeglied zwischen den älteren Geräten, wo man noch externe Lautsprecher angeschlossen hat, und den moderneren mit eingebauten Lautsprechern. Externe Lautsprecher kamen dann ja erst später bei den Hi-Fi-Anlagen wieder. Das kleinere schwarze Gerät, das seit 2000 in der Sammlung ist, benötigt noch einen externen Lautsprecher, das größere braune, das kam dagegen erst vor kurzem hinzu und hat diesen bereits eingebaut. Und so hat man dann von den 20ern bis in die 70er Radios gebaut und meistens auch heute noch. Alle kleinen Geräte haben ja einen Lautsprecher eingebaut. Sieht man mal von Walkman-Geräten ab. Ein weiteres Highlight ist der Sachsenwerk Olympia Super von 1936. Er besitzt eine sogenannte Kinoskala, die projiziert die Ortsnamen der Sender auf die Skala. Da läuft also nicht so ein Zeiger wie sonst. Und auch der Schaub-Spitzkühler von 1937 hat einen Grund für seinen Namen, denn sein Design ist einem Autokühler nachempfunden. Natürlich fehlen auch die Einheitsempfänger der Nazi-Zeit und der Grundig-Heinzelmann nicht. Aus den goldenen 50ern und 60ern sind unter anderem der Hellas 3841W von Löwe Opta zu bewundern, ein Luxusgerät von 1958 mit 11 Röhren und 4 Lautsprechern. Dann der Concertino 53W von 1953, ebenfalls ein Luxusmodell, welches Telefunken zum 50. Jubiläum der Firma produzierte. Auch aus dem Osten gab es solche Geräte, beispielsweise der Rossini Großsuper vom VEB Goldpfeil Hartmannsdorf von 1961 mit NF-Stereo, also beispielsweise zur Schallplattenwiedergabe. Stereo auf UKW mit dem bis heute üblichen Pilottonverfahren wurde ja erst ab 1963 eingeführt. Dann noch ein Schaub Supraphon 52 von 1952. Das war damals eine eierlegende Wollmilchsau für 1750 DM. Das Musik vom magnetisierten Tondraht spielen und auch von Radio und von Schallplatte direkt auf Tondraht aufzeichnen konnte. Auch das kann man in Funktion bewundern. Schließlich noch ein Stern-Radio-Zaunkönig von 1954 und Designklassiker wie die TKD-Kaminuhr von 1950, der Hochtonlautsprecher Sputnik, der heißt so, weil er entsprechend aussieht, und der Braun-Schneewittchen-Sarg. Das Fernsehen hat eine Extraabteilung, in der einige auch heute noch beeindruckende Geräte stehen, wie eine Radio-Fernseh-Kombination von 1959, die an jene typischen früheren Karikaturen von Fernsehgeräten erinnert. So ein noch halbrunder Bildschirm und zwei große Knöpfe links und rechts mit einem Radio unten drunter. Das ist ein Grätz Landgraf F167. Ich hatte in meiner Jugend ein ähnliches Gerät, das aber noch einen UHF-Konverter gebraucht hat. Das konnte nur VHF, also Fernsehband 1 und 3. Dafür hatte es sehr guten Ton, weil es ja ein vollwertiges Radio war. Aber das hat dann fast 5 Minuten gebraucht, bis das Ganze mal lief, wenn man das zweite Programm sehen wollte. Denn zuerst fing es an zu rauschen, der Ton kam, dann kam auch das Bild, da schneite es dann und dann sprang irgendwann der UHF-Konverter an, weil der mit einem Bimetall-Relais arbeitete und erst dann erschien ein Programm. Direkt am Eingang steht außerdem ein Vorläufer des erst 1982 erschienenen Taschenfernsehers Sony Watchman.
ein Orion TVR 7120. Der ist von etwa 1980, die Bildröhre hat eine Diagonale von 5,5 cm. Mit einer aufsteckbaren Vorsatzlinse wird das Bild dann etwa 7 cm groß. Der empfängt alle ehemaligen Fernsehbänder, UKW, Mittelwelle und Kurzwelle von 6 bis 18 MHz, kann sowohl mit Batterien und Akkus, also 6 Mignon-Zellen, als auch über ein Steckernetzteil betrieben werden, wiegt mit Batterie und Transporttasche etwa 1420 Gramm und kostete 399 D-Mark. Damals hat das sich nicht so recht durchgesetzt, mit so etwas wollte sich keiner die Augen verderben. Heute ist das ganz anders, am Smartphone tut das jeder. Es war übrigens nicht der erste Taschenfernseher, das war der Sinclair Microvision MTV. Der kam 1977 für 999 D-Mark auf den Markt. War technisch einzigartig, wirtschaftlich aber auch kein Erfolg. Zur Radioklinik gleich nach der Musik.

0: Eine Besonderheit des Radiomuseums Linsengericht ist die Radioklinik. Will man Geräte tatsächlich vorführen, so müssen die natürlich repariert und instand gehalten werden. Und wenn man das ohnehin schon macht, dann kann man das auch für andere Geräte anbieten. Gemeinnützig, also gegen Spende, es gibt da keinen festen Tarif. Man weiß ja auch vorher nicht, wie aufwendig so eine Reparatur wird. Es gibt eine Schauwerkstatt im Museum, da sind historische Messgeräte wie das Röhrenprüfgerät Erprüf A2 der Wehrmacht von 1942 zu sehen oder ein Neuberger RPM 370-1 von 1959, ein Röhrentester. Aber die Reparaturwerkstatt für die defekten Geräte, die enthält natürlich aktuellere Messgeräte und hält hohe Sicherheits- und Qualitätsstandards ein. Es ist ja nicht so trivial, alte Röhrengeräte zu betreiben und zu reparieren. Die hohe Spannung, die oft fehlende Netztrennung und die mitunter nicht mehr sicheren Kabel und Kondensatoren machen solche Geräte definitiv zu etwas, das nicht unbeabsichtigt im Hintergrund vor sich hin dudeln sollte, so wie es heute beim Radio und leider oft auch beim Fernsehen üblich geworden ist. Bei den alten Geräten wären dann elektrische Schläge und Brände zu erwarten. Zudem helfen ja eben auch Minderjährige bei der Reparatur der Geräte mit, sodass Nachlässigkeit bei der Sicherheit hier unverzeihlich wäre. Alle Werkstattplätze haben Regeltrenntransformatoren und alle Stromkreise sind über Fehlerstromschutzschalter zusätzlich gesichert und die komplette Elektrik wurde während Corona auf den letzten Stand der Technik gebracht. Bereits über 500 Geräte wurden an 4 Arbeitsplätzen im Museum und einigen bei Mitgliedern zu Hause erfolgreich instand gesetzt, etwa 50 im Jahr. Monatliche Reparaturberichte sind online auf der Website der Radioklinik zu sehen. Man kann sich dort also sogar anschauen, wie es gemacht wurde. Radio DRC konnte das Radiomuseum Linsengericht in einer speziellen Führung mit der Gesellschaft der Freunde der Geschichte des Funkwesens der GfGF ansehen. Für Gruppen können solche Sondertermine auf Anfrage jederzeit eingerichtet werden. Regulär ist das Museum sonntags von 14 bis 18 Uhr geöffnet. Die Radioklinik öffnet am Freitag ab 19.30 Uhr mit Open End. Solange Licht an ist, ist auch noch wer da. Dabei werden Besucher sehr herzlich empfangen und sogar mit Kaffee und selbstgebackenem Kuchen bewirtet. Das Ganze ist also wirklich ein Event für die ganze Familie. Da langweilt sich keiner. Das Radiomuseum ist in der Florianstraße 6 bis 8 in Linsengericht. Und weitere Details können eben auf der Website des Museums nachgeschlagen werden, radio-museum.de. Und zum Abschluss noch ein kleiner Leckerbissen, den man richtig nur dort anschauen kann. Wir hören hier nur ganz kurz rein. Da erzählt ein Nordmende-Radio von seiner bewegten Geschichte. Das tut es mit der Stimme von Thomas Koschwitz, denn die hat es so oft gehört, dass es sie ganz verinnerlicht hat. Viel Spaß.
1: Wir wurden jedenfalls alle in Kartons gesteckt und dann ging es auf die Reise. Ich kam in Hanau wieder raus. Als der Karton aufging, schaute mich ein Mann im weißen Kittel an und steckte mich zwischen einem Grundig und einem Grätz ins Regal. Ich war in einem Radiogeschäft. Jeden Montag staubte mich der Lehrling ab und ich habe den Hessischen Rundfunk gespielt. In der Mittagspause, wenn das Geschäft zu hatte, hat mich der Lehrling auf die Mittelwelle eingestellt. Da gab es dann RTL, die vier fröhlichen Wellen und eine ganz andere Musik, sage ich Ihnen. Da gab es aber auch Mecker, wenn der Meister früher vom Mittag kam. Der wollte eine andere Musik als der Lehrling. Na jedenfalls wurde es draußen Winter und eines Tages kam ein Mann in den Laden, der sich gar nicht lange alle Geräte anhörte. Er sagte zum Meister, ein Nordmende muss es sein, das sind die Besten. Das ging mir natürlich runter wie Öl. Der Grundig hat das gar nicht gemocht und hat angefangen zu rauschen. Also ganz heftig, so verstimmt war der. Naja, jedenfalls hat mich der Meister für 375 Mark verkauft. Das war eine Menge Geld damals.

eiserne Pfeil, der schwere Hochschuh des Manfred von Braukitz. Die Fahrer befinden sich jetzt in der vorletzten Runde.

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1: Wenn Sie diese Sendung auf Kurzwelle hören, die Sonne hat am 21.06. exakt um 10.24 Uhr, also vor etwa einer Stunde, ihren Höchststand auf ihrer Jahresbahn erreicht. Von ihrer Position exakt über dem nördlichen Wendekreis geht es von nun an wieder bergab. Neben einigen seltenen Vögeln sind auch momentan diverse Sonderstationen von den Austragungsorten der Fußball-Weltmeisterschaft in Nordamerika erwähnenswert. Aus den USA ist aktiv Whiskey 1 Charlie aus Boston, Kilo 4 Charlie aus Miami, Whiskey 4 Charlie aus Atlanta und Whiskey 7 Charlie aus Seattle. Kanada meldet sich mit Victor Charlie 3 Foxtrot aus Toronto, Victor Bravo 7 Foxtrot aus Vancouver und die drei Stadien in Mexiko sind mit 4 Alpha 1 Charlie Mike X-Ray Mexiko-Stadt, 4 Alpha 1 Golf Delta Lima Guadalajara und 4 Alpha 1 Mike Tango Yankee Monterey vertreten. Mehr Details zu den Ausbreitungsbedingungen auf der kurzen Welle hat uns nun wieder Funkwetterspezialist Christian Reiber, Delta Lima 8 Mike Delta Whiskey vom HF-Referat des DARC.
2: Sommerbeginn bedeutet Sonnenhöchststand. In der Mitte Deutschlands sind das mehr als 62 Grad, die unser Zentralgestirn mittags über dem Horizont steht. In 6 Monaten, zur Wintersonnenwende, werden es dann nur mehr gut 16 Grad sein. Das reicht dann noch für etwas mehr als 8 Stunden, die die Sonne über dem Horizont steht. Derzeit sind es mit 16,5 Stunden mehr als doppelt so viel. Diese Zahlen machen deutlich, wie viel mehr Energie die Atmosphäre über unseren Köpfen im Moment im Vergleich zum Winter erhält, und natürlich hat das auch weitreichende Folgen für die Ionosphäre. Eine davon ist beispielsweise, dass sich das Gas im Sommer stark aufheizt und sich deswegen ausdehnt. Die für die Kurzwellenausbreitung entscheidenden freien Elektronen verteilen sich dadurch auf ein größeres Volumen. Ihre Dichte sinkt also und damit auch die kritische Frequenz, die gerade noch zur Erde zurückgebrochen wird. Weil andererseits die Nacht so kurz ist, gehen deutlich weniger freie Elektronen durch Rekombination verloren als im Winter. Die kritische Frequenz sinkt daher nachts nicht mehr so stark ab. Daher sieht die MUF-Kurve dieser Tage fast schon ein wenig nach Rauschen aus. Die höchste nutzbare Frequenz wabert in einem recht engen Korridor zwischen 18 und 21 MHz hin und her. Nur ab und zu verlässt sie den Richtung 14 MHz nach unten und 25 MHz nach oben. Die Tag-Nacht-Unterschiede sind also sehr gering und solange keine Störungen das Bild trüben, kann man auf dem 20- und 17-Meter-Band schon fast von Dauerbetrieb sprechen. Die Störungen, also vor allem ein sehr unruhiges Erdmagnetfeld, waren in der letzten Woche tatsächlich kein großes Thema. Nur am letzten Wochenende war etwas mehr Unruhe vorhanden, ansonsten war es weitgehend ruhig. Die Sonnenaktivität ist derweil auf dem Rückzug. Die größte sichtbare Region 4465 baut mehr und mehr ab, die Zahl der sichtbaren aktiven Regionen ist zurückgegangen und was noch da ist, ist klein und magnetisch einfach. Der solare Flux fiel daher auf 110 Einheiten. Auch die nächsten Tage werden recht störungsarm sein und ob die aktuell wirksamen, aber recht kleinen koronalen Löcher noch Unruhe reinbringen, ist eher fraglich. Etwas mehr Nachschub an aktiven Regionen von der Sonnenrückseite wird für dieses Wochenende erwartet. Einen signifikanten Aufschwung wird es aber noch nicht bringen. Danach kommen dann aber weitere Fleckengruppen und Mitte der Woche erwarten wir dann die ehemals sehr aktive Region 4455 zurück. Das lässt einen moderaten Anstieg der Sonnenaktivität erwarten mit einem solaren Flux, der sich von 110 Einheiten kommend bis 140 entwickeln kann. Tagsüber ist das meiste DX auf 20 und 17 Meter zu erwarten. 15 Meter öffnet ebenfalls, aber nicht zuverlässig. Nachts wird das 20 Meter Band meist durchgehend nutzbar bleiben. Sporadik E ist auf 10, 6 und 4 Meter weiter fast täglich anzutreffen. Auf 6 Meter werden auch immer wieder Kontakte nach Nordamerika gelockt. Und auch auf 2 Meter tut sich was. Letzten Sonntag Richtung Osten und am Donnerstag nach Spanien. Good DX!

schon wieder am Ende von Radio DARC angelangt. 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Wir hoffen, die Sendung hat Spaß gemacht. Wenn ja, sagen Sie es doch einfach weiter. Wenn Sie wollen, hören wir uns nächste Woche wieder. Gleiche Zeit, gleiche Frequenz. 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Auf Wiederhören. Moin, tschüss, servus und 73, gut DX. Bis zum nächsten Mal.

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